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2: Ich bin Dirk Zeitler. Hunderte Feuerwehrleute kämpfen auch in der Nacht weiter gegen den großen Waldbrand im Hürtgenwald in der Eifel. Mehr als 2000 Menschen mussten ihre Häuser verlassen. Bundesinnenminister Dobrindt lobte den Einsatz der Helfer.
3: Verheerend nennt Dobrindt die Bilder aus dem Brandgebiet. Alle Einsatzkräfte würden unter schwierigsten Bedingungen Herausragendes leisten. Neben Feuerwehren, Landespolizei und Bundeswehr ist auch die Bundespolizei mit ihrer Fliegerstaffel im Einsatz. Auch das THW hilft. Viel hängt nun davon ab, wie die Nacht verläuft. Die evakuierten Menschen konnten noch nicht in ihre Häuser zurückkehren. Eine reine Vorsichtsmaßnahme, heißt es. Aber es besteht immer die Gefahr, dass der Wind wieder stärker wird und die Richtung wechselt. Thomas Brock, Nachrichtenredaktion.
2: Anfang Juli hatte es einen dramatischen Zwischenfall auf einem Ryanair-Flug von Thessaloniki ins bayerische Memmingen gegeben. Dabei war einer der Passagiere schwer verletzt worden. Jetzt hat sich die US-amerikanische Behörde zur Untersuchung von Verkehrsunfällen zu den Hintergründen des Unglücks geäußert.
4: Es waren Teile eines ausgefallenen Triebwerks, die den Rumpf der Boeing 737 durchschlagen haben. In 5 Kilometern Höhe habe es eine Warnung gegeben. Die Piloten hörten einen lauten Knall. Dann hätten alle Sauerstoffmasken aufsetzen müssen. Die Flugbegleiter hätten dann gemerkt, dass einer der Passagiere in einem Fenster feststeckte, das größtenteils fehlte. Passagiere mussten den Verletzten zurück in die Kabine ziehen. Was aber führte dazu, dass Teile des Triebwerks abrissen? Erwähnt werden Hinweise auf Vogelschlag und Materialermüdung. Aus New York, Anne Pollmann.
2: In der deutschen Autoindustrie schwinden die Arbeitsplätze derzeit schneller als in jeder anderen Industriebranche. Zum Ende des ersten Halbjahres 2026 waren in der deutschen Leitbranche noch gut 691.000 Menschen beschäftigt. Und damit so wenige wie noch nie seit 2005. Das teilte das Statistische Bundesamt mit. Das entspricht einem Rückgang um mehr als 42.000 Beschäftigte. Das BKA und die Generalstaatsanwaltschaft Frankfurt haben eine internationale Betrügerbande aufgespürt, die Bankkunden um Millionen Euro geprellt haben soll. Den Beschuldigten wird vorgeworfen, nicht autorisierte Abbuchungen von den Konten deutscher Online-Banking-Nutzer ausgeführt zu haben.
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1: Ich bin Dirk Zeitler. Hunderte Feuerwehrleute kämpfen weiter gegen den großen Waldbrand im Hürtgenwald in der Eifel. Man stelle sich auf einen tagelangen Einsatz ein, sagt ein Sprecher der Feuerwehren im Kreis Düren. Mehr als 2000 Menschen mussten ihre Häuser verlassen. Bundesinnenminister Dobrindt lobte den Einsatz der Helfer.
2: Verheerend nennt Dobrindt die Bilder aus dem Brandgebiet. Alle Einsatzkräfte würden unter schwierigsten Bedingungen Herausragendes leisten. Neben Feuerwehren, Landespolizei und Bundeswehr ist auch die Bundespolizei mit ihrer Fliegerstaffel im Einsatz. Auch das THW hilft. Viel hängt nun davon ab, wie die Nacht verläuft. Die evakuierten Menschen konnten noch nicht in ihre Häuser zurückkehren. Eine reine Vorsichtsmaßnahme, heißt es. Aber es besteht immer die Gefahr, dass der Wind wieder stärker wird und die Richtung wechselt. Thomas Brock, Nachrichtenredaktion.
1: In der deutschen Autoindustrie schwinden die Arbeitsplätze derzeit schneller als in jeder anderen Industriebranche. Zum Ende des ersten Halbjahres waren in der deutschen Leitbranche noch gute 691.000 Menschen beschäftigt. Und damit so wenig wie noch nie seit 2005. Das teilte das Statistische Bundesamt mit. Das entspricht einem Rückgang um mehr als 42.000 Beschäftigte. Die Landwirte machen sich wegen der anhaltenden Trockenheit in diesem Sommer auf erhebliche Einbußen bei der Ernte gefasst. Teils drohen sogar Totalausfälle, das sagte Bauernpräsident Ruckwied dem Redaktionsnetzwerk Deutschland. Größere Schäden zeigen sich demnach vor allem in Süddeutschland.
3: Die lange Dürre trifft Weizen, Raps, Mais und Kartoffeln und schlägt damit hart auf die Ernte durch. Viele Höfe im Süden haben kaum noch Futter für ihre Tiere und schlachten sie deshalb früher als geplant. Die Branche fordert Millionenhilfen wegen einer brutal angespannten Lage. Agrarminister Alois Rainer betont zwar, man lasse die betroffenen Betriebe nicht alleine, doch zuständig für Hilfszahlungen sind die Bundesländer. Thomas Bremser, Nachrichtenredaktion.
1: Zum Sport. Eintracht Braunschweig musste sich eine Woche nach dem 6:1 beim 1. FC Magdeburg in der zweiten Fußball-Bundesliga daheim dem VfL Bochum mit 0:1 geschlagen geben. Im anderen Freitagsspiel trennten sich Holstein Kiel und der FC St. Pauli unentschieden 2:2.
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1: Ich bin Dirk Zeitler. Hunderte Feuerwehrleute kämpfen im Hürtgenwald in der Eifel weiter gegen den großen Waldbrand. In der Nacht wurde in besonders gefährdeten Bereichen der Personaleinsatz am Boden fast verdoppelt, wie ein Sprecher der Feuerwehren im Kreis Düren sagte. Viele zusätzliche Löschzüge wurden in diese Bereiche geführt. Im Fokus steht die evakuierte Ortschaft Gai. Zwei Bergepanzer der Bundeswehr schlugen auch in der Nacht Schneisen im Bereich des Ortsteils. Die Kritik an der 12-Uhr-Regel beim Tanken reißt nicht ab. Jetzt fordern die freien Tankstellen, dass die Regel abgeschafft wird. In einer Umfrage des Branchenverbandes BFT sprachen sich gut 2/3 für eine vollständige Abschaffung aus.
2: Denn sie sorge nicht für mehr Wettbewerb, sondern nur für künstliche Spitzen und ansonsten Leerlauf. Denn die Kunden hätten schnell begriffen, worauf es ankommt. Vor 12 wird getankt, danach gewartet. Kritik kommt auch vom ADAC, der sieht die 12-Uhr-Regel eher als Preistreiber. Und auch die Umsetzung sorgt für Probleme. Viele Tankstellenbetreiber berichten, dass es schwierig ist, immer exakt Punkt 12 an der Preisschraube zu drehen. Und dann drohen Bußgelder. Thomas Brock, Nachrichtenredaktion.
1: Ein Erdbeben mittlerer Stärke hat in der Nacht die südspanische Provinz Andalusien erschüttert. Das Deutsche Geoforschungszentrum gab die Stärke des Bebens südlich der Stadt Granada mit 4,9 an. Das Beben ereignete sich demnach in einer Tiefe von 10 Kilometern. Es gibt bislang keine Informationen zu möglichen Schäden oder Verletzten. Zum Sport. Jürgen Klopp ist jetzt auch ganz offiziell neuer Fußball-Bundestrainer. Denn heute startet sein Vertrag beim DFB. In den kommenden Wochen steht für Klopp einiges auf dem Programm, auch schon die ersten Länderspiele.
3: Vor ein paar Tagen hat Klopp in einem Freizeitpark noch Fußball mit Kindern gespielt. Ab heute gilt der Fokus den Profis. Fast 60 Spieler hat Klopp im Auge. Sie will er in nächster Zeit beobachten. Die ersten schon beim Supercup in einer Woche zwischen Dortmund und Bayern. Der neue Bundestrainer hat gleich mehrere Baustellen. Wer wird die neue Nummer 1? Welche Spieler sortiert er aus? Und welche Rolle wird Kapitän Kimmich bei ihm spielen? Thomas Bremser, Nachrichtenredaktion.
1: Und zum Schluss noch die Ergebnisse der zweiten Fußball-Bundesliga vom Abend. Braunschweig-Bochum 0:1 und Kiel-St. Pauli 2:2.
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1: Ich bin Diana Kramer. Hunderte Feuerwehrkräfte kämpfen in Hürtgenwald in der Eifel weiter gegen den großen Waldbrand. In der Nacht wurde in besonders gefährdeten Bereichen der Personaleinsatz am Boden fast verdoppelt, sagte ein Feuerwehrsprecher im Kreis Düren der dpa.
2: Die Löscharbeiten werden durch Weltkriegsmunition auf dem Gelände erschwert. Auch deshalb kommen 2 Bergepanzer der Bundeswehr zum Einsatz. Sie schlugen in der Nacht weitere Schneisen. Damit soll möglichst verhindert werden, dass das Feuer sich weiter ausbreitet und eventuell auf Gebäude übergreift. Die Feuerwehr stellt sich auf einen tagelangen Einsatz ein. Alle 12 Stunden machen sich rund 500 Einsatzkräfte aus NRW auf den Weg zum Schichtwechsel ins Brandgebiet. Doc Zeitler, Redaktion.
1: US-Präsident Donald Trump will die Straße von Hormuz nach eigener Aussage zu US-Territorium erklären. Sobald man den Iran besiegt habe, der laut Trump gerade eine vernichtende Niederlage erleidet, werde er die Meerenge zum Territorium der Vereinigten Staaten erklären, sagte Trump bei einem Wahlkampfauftritt im Bundesstaat New York. Trumps Vorstoß fällt in eine Zeit, in der die Bemühungen um ein Ende des Iran-Kriegs ins Stocken geraten sind und eine 60-tägige Waffenruhe ohne Verlängerung auszulaufen droht. 3 Wochen nach dem islamistischen Anschlag am Rande des Christopher Streeters in Berlin werden in der Nähe des Tatortes heute zehntausende Menschen zur Techno-Parade Rave the Planet erwartet. Für die Partydemo gelten verschärfte Sicherheitsmaßnahmen.
3: Mehr als 1500 Polizisten, Schutzzonen und mobile Poller. Nach dem CSD-Anschlag steht die Partydemo unter besonderer Beobachtung. Polizeihubschrauber und Drohnen sollen zusätzlich eingesetzt werden. Die Techno-Parade führt durch den Tiergarten zwischen dem Brandenburger Tor und der Siegessäule. In unmittelbarer Nähe hat ein islamistischer Attentäter Ende Juli eine Frau getötet und mindestens 31 Menschen zum Teil schwer verletzt. Der zunächst flüchtige 21-Jährige war am Tag nach dem Anschlag von Polizisten gestellt und erschossen worden. David Riemer, Berlin.
1: Vor der Küste Indonesiens ist es zu einem schweren Erdbeben gekommen. Die US-Erdbebenwarte gab die Stärke mit 7,7 an. Es galt zunächst eine Tsunami-Warnung, die aber wieder aufgehoben wurde. Laut indonesischer Katastrophenschutzbehörde kamen 2 Menschen ums Leben. Zum Ausmaß der Schäden gibt es zunächst keine Informationen.

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1: Ich bin Diana Kramer. Im Hürtgenwald in der Eifel kämpfen hunderte Feuerwehrkräfte weiter gegen einen riesigen Waldbrand. In der Nacht wurden zusätzliche Löschzüge in die Region rund um den evakuierten Ort Gay gebracht. Mit Tagesbeginn wird auch wieder aus der Luft gelöscht. Mehr als 200 Hektar Wald stehen in Flammen.
2: Erschreckend nennt NRW-Umweltminister Krischer die Größe des Waldbrands. Diese Dimension habe er sich nie vorstellen können, sagt der Minister, der selbst aus der Region kommt. Aber das zeige eben auch nochmal, dass uns die Folgen des Klimawandels mit voller Wucht treffen. Krischer dankte Feuerwehr, Polizei und Bundeswehr für ihren Einsatz, der noch länger dauern dürfte. Die evakuierten Bewohner hoffen jetzt vor allem, dass ihre Häuser von den Flammen verschont bleiben. Thomas Brock, Redaktion.
1: Die Wirtschaftsweise Veronika Grimm sagte als Folge des Niedrigwassers auf deutschen Flüssen und die dadurch verursachten Transportprobleme steigende Preise voraus. Das betreffe vor allem die Chemiebranche und den Energiemarkt, sagte Grimm dem Kölner Stadtanzeiger. Denn auch der Transport von Öl zu Raffinerien ist von den niedrigen Pegelständen betroffen. Wie stark die Preise reagieren, hänge aber von den Lagerkapazitäten der Unternehmen ab. Ein Erdbeben mittlerer Stärke hat in der Nacht die südspanische Provinz Andalusien erschüttert. Die US-Erdbebenwarte gab die Stärke des Bebens südlich der Stadt Granada mit 5,2 an. Informationen zu möglichen Schäden oder Verletzten liegen derzeit nicht vor. Zum Sport. Bei der Leichtathletik-EM in Birmingham hat sich Owen Unser sensationell zum Europameister über 200 Meter gekrönt. Der Hamburger ist somit der erste deutsche Europameister in dieser Disziplin seit 44 Jahren. In 19,95 Sekunden hängte Unser die Konkurrenz scheinbar mühelos ab.
3: Auf den letzten 50 Metern zündet Owen Unser den Turbo. Das habe ihm sein Sohn vorher so auf den Weg gegeben, sagt der 25-Jährige danach. Er sei mega happy über das Gold. Es ist schon die 12. EM-Medaille für das deutsche Team, für Unser die 2. Doch noch ist unklar, ob er beide behalten darf, denn die nationale Anti-Doping-Agentur will ihn für 4 Jahre sperren lassen. Er habe eine Dopingprobe verweigert. Unser widerspricht dem und ist derzeit nicht suspendiert. Thomas Bremser, Sportredaktion.

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1: Ich bin Diana Kramer. Hunderte Feuerwehrkräfte kämpfen im Hürtgenwald in der Eifel weiter gegen den großen Waldbrand. In der Nacht wurde in besonders gefährdeten Bereichen der Personaleinsatz am Boden fast verdoppelt, teilte die Feuerwehr im Kreis Düren mit.
2: Die Löscharbeiten werden durch Weltkriegsmunition auf dem Gelände erschwert. Auch deshalb kommen zwei Bergepanzer der Bundeswehr zum Einsatz. Sie schlugen in der Nacht weitere Schneisen. Damit soll möglichst verhindert werden, dass das Feuer sich weiter ausbreitet und eventuell auf Gebäude übergreift. Die Feuerwehr stellt sich auf einen tagelangen Einsatz ein. Alle 12 Stunden machen sich rund 500 Einsatzkräfte aus NRW auf den Weg zum Schichtwechsel ins Brandgebiet. Dirk Zeitler, Redaktion.
1: US-Präsident Donald Trump will die Straße von Hormuz nach eigener Aussage zu US-Gebiet erklären. Sobald man den Iran besiegt habe, der laut Trump gerade eine vernichtende Niederlage erleide, werde er die Meerenge zum Territorium der Vereinigten Staaten erklären, sagte Trump bei einem Wahlkampfauftritt im Bundesstaat New York. Konkreter wurde er nicht. Trumps Vorstoß fällt in eine Zeit, in der die Bemühungen um ein Ende des Iran-Krieges ins Stocken geraten sind und eine 60-tägige Waffenruhe ohne Verlängerung auszulaufen. Drei Wochen nach dem islamistischen Anschlag am Rande des Christopher Street Days in Berlin werden in der Nähe des Tatortes heute zehntausende Menschen zur Technoparade Rave the Planet erwartet. Für die Partydemo gelten verschärfte Sicherheitsmaßnahmen.
3: Mehr als 1500 Polizisten, Schutzzonen und mobile Poller. Nach dem CSD-Anschlag steht die Partydemo unter besonderer Beobachtung. Polizeihubschrauber und Drohnen sollen zusätzlich eingesetzt werden. Die Techno-Parade führt durch den Tiergarten zwischen dem Brandenburger Tor und der Siegessäule. In unmittelbarer Nähe hat ein islamistischer Attentäter Ende Juli eine Frau getötet und mindestens 31 Menschen zum Teil schwer verletzt. Der zunächst flüchtige 21-Jährige war am Tag nach dem Anschlag von Polizisten gestellt und erschossen worden. David Riemer, Berlin.
1: Zum Sport. Sprinter Oren Anser hat bei der Leichtathletik-EM Gold über 200 Meter geholt. Es ist der erste deutsche EM-Titel über diese Distanz seit 44 Jahren. Ob er die Medaille behalten darf, ist fraglich. Weil er eine Dopingprobe verweigert haben soll, will die nationale Anti-Doping-Agentur ihn für 4 Jahre sperren.

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1: Ich bin Diana Kramer. Im Kampf gegen den großen Waldbrand im Hürtgenwald in der Eifel sind seit dem Morgen wieder Löschhubschrauber im Einsatz. Die Brandlage sei statisch, also derzeit unverändert, heißt es auf der Homepage des Landkreises Düren.
2: Die Menschen in der Ortsgemeinde Gai können etwas aufatmen. Der Landrat spricht von einer guten Nacht. Es habe sehr gute Fortschritte gegeben und es stehe auch keine riesige Rauchsäule mehr über dem Hürtgenwald. Die Bundeswehr hat in der Nacht weitere breite Schneisen in das Areal geschlagen. So konnte der Hauptbrand nicht überschlagen in andere Bereiche. Allerdings dürfen die 1400 Rettungskräfte auch heute nicht mit Regen rechnen. Es zieht sogar Wind auf. Wie sich das auf die Lage auswirkt, ist noch unklar. Thomas Bremser, Redaktion.
1: Die Wirtschaftsweise Veronika Grimm warnt als Folge des Niedrigwassers auf deutschen Flüssen und die dadurch verursachten Transportprobleme vor steigenden Preisen. Das betreffe vor allem die Chemiebranche und den Energiemarkt, sagte Grimm dem Kölner Stadtanzeiger. Denn auch der Transport von Öl zu Raffinerien ist von den niedrigen Pegelständen betroffen. Wie stark die Preise reagieren, hänge von den Lagerkapazitäten der Unternehmen ab, so Grimm. Anfang Juli hatte es einen dramatischen Zwischenfall auf einem Ryanair-Flug von Thessaloniki nach Memmingen gegeben. Dabei war ein Passagier schwer verletzt worden, als er in einem beschädigten Kabinenfenster feststeckte. Die US-Behörde zur Untersuchung von Verkehrsunfällen hat nun einen ersten Bericht zu den Hintergründen vorgelegt.
3: Es waren Teile eines ausgefallenen Triebwerks, die den Rumpf der Boeing 737 durchschlagen haben. In 5 Kilometern Höhe habe es eine Warnung gegeben. Die Piloten hörten einen lauten Knall. Dann hätten alle Sauerstoffmasken aufsetzen müssen. Die Flugbegleiter hätten dann gemerkt, dass einer der Passagiere in einem Fenster feststeckte, das größtenteils fehlte. Passagiere mussten den Verletzten zurück in die Kabine ziehen. Was aber führte dazu, dass Teile des Triebwerks abrissen? Erwähnt werden Hinweise auf Vogelschlag und Materialermüdung. Ein finales Ergebnis steht aber noch aus. Anne Pollmann, New York.
1: Zum Sport. Bei der Leichtathletik-EM in Birmingham hat sich Owen Ansah sensationell zum Europameister über 200 Meter gekrönt. Der Hamburger ist der erste deutsche Europameister in dieser Disziplin seit 44 Jahren.
0: 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Das Wetter bei uns in der Region.
4: Das kommende Wochenende wird wechselhaft sein. Tagsüber wird die Sonne am heutigen Samstag knapp 10 Stunden scheinen, genauso wie am morgigen Sonntag. Temperaturen heute maximal so um die 30 Grad. Und wenn ich so in die Region gucke, aktuell liegen die Temperaturen so zwischen 20 und 22 Grad aktuell. Ja, der morgige Sonntag auch Temperaturen so um die 23 Grad herum und wir müssen voraussichtlich, jeder wird sich wahrscheinlich in irgendeiner Art und Weise freuen, ein wenig Regen werden wir erwarten am morgigen Sonntag. Die Sonne wird auch dort knapp 10 Stunden scheinen und der Einstieg in die Woche bei 20 Grad Tagestemperaturen und den Sonnenschein von 8 Stunden.
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4: Die aktuelle Verkehrslage. Gehen wir als erstes mal auf die A1. Gefahr durch ein defektes Fahrzeug zwischen der Anschlussstelle Osnabrück Hafen und der Anschlussstelle Osnabrück Nord. Jetzt geht's rüber auf die A30. Dort auch Gefahr durch Gegenstände auf der Fahrbahn. Und das alles zwischen der Anschlussstelle Gesmold Richtung Bad Oeynhausen. Bitte fahrt in diesem Bereich äußerst vorsichtig.
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4: Und jetzt am Vormittag bei guten Temperaturen über 20 Grad mit steigender Tendenz im Studio 2 bei laufender Klimaanlage. Ist Ralf Hoffmann. Einen wunderschönen guten Morgen wünsche ich allen, die ja in irgendeiner Art und Weise aus dem Bett gekommen sind und die Schweißperlen vom Gesicht heruntergerieben haben oder ganz schnell mal eben ins Badezimmer gegangen sind und geduscht haben. Aber ich glaube, bei den Temperaturen, die uns heute wieder erwarten, das Duschen, okay, ist eine schöne Sache, aber ob es den ganzen Tag anhält? Ich glaube nicht. Aber was soll's, der Samstagvormittag steigt in die erste Stunde und dazu wünsche ich natürlich allen viel Spaß.

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1: Ja, das sind noch so Erinnerungen an den Sommerurlaub 2026. Ja, die Schule hat ja begonnen. Heute sind die E-Männchen unterwegs. Also auch für alle Autofahrer, bitte fahrt in den ganzen Bereichen dort äußerst vorsichtig, dass die jungen Mädels und Jungs dann gut zur Schule kommen.

0: Wenn man morgens wach wird und aus dem Fenster guckt in der letzten Zeit, da gab es nur eins. Sonne, Sonne, Sonne und nochmals Sonne. Ja, seit eigentlich Ende Mai hat es nicht mehr wirklich geregnet, auch wenn wir gerade im Wetter schon gehört haben, morgen könnte es eventuell regnen. Naja, okay, Juni, Juli und bisher auch der August waren eigentlich viel zu trocken. Ja, die Flüsse trocknen aus, die Vegetation leidet und das natürlich auch sehr, sehr heftig. Gartenbesitzer dürfen wegen des Wassermangels in der Osnabrücker Region nur zu bestimmten Zeiten ihren Garten bzw. ihren Rasen wässern, weil das Wasser sonst zu schnell verdunstet. Ja, die Lage ist mehr als ernst zurzeit und das merken wir auch bei unserem Radiogärtner Peter Musekamp hier bei uns im Tipp.
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2: Ja, hallo Freunde der Sonne. Hier ist ja der Gärtner Peter Musekamp.
3: Mir fehlen einfach die Worte. Die Trockenheit, die zerstört vieles. Und wir müssen jetzt irgendwie sehen, dass wir Wasser an die Pflanzen bekommen. Privat könnt ihr ja noch was machen. Und eigentlich habe ich da nur noch eine Bitte. Versucht mal ein paar Stadtbäume oder irgendwo was, die Beete in eurer Umgebung. Ruhig mal einen Liter Wasser mitnehmen. Das hilft denen schon weiter. Aber wir rutschen gerade in eine richtige Trockenperiode, die schon echt beängstigend ist. Also uns gehen Pflanzen ein, von denen ich nicht gedacht hätte, dass es denen so schlecht gehen kann. Was wir vor allem haben, ist, die ersten Bäume verlieren ihr Laub. Aber da müssen wir uns jetzt nicht so viel Sorgen machen. Bäume gehen dann eher in den Herbst, das heißt früher Winter sozusagen. Aber ja, es ist einfach traurig, Leute. Versucht mal irgendwie Wasser dran zu bekommen. Und die Schäden, die schauen wir uns dann im Winter bzw. spätestens im nächsten Jahr an.
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Ja, das Wasser ist das große Problem aktuell im August, beziehungsweise auch schon im Juli, wenn man dran denkt, dass der Rhein eventuell durch zwei geteilt wird, dass also der nicht mehr 100% zu schiffbar ist, so wie es immer heißt, und das schon gestern noch gelesen, der Wasserpegel schon einstellig ist bei 9 Zentimeter. Also das ist so gut wie nichts.

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1: Und das natürlich knapp eine Minute vor 9:30. Ich schau mal gut in die Region hinein. Gebsmarienhütte aktuell 22 Grad, Bissen auf 21, Haßbergen auch 21. In Richtung Lotte liegen die Temperaturen schon bei 22 Grad, im Wallenhorst aktuell bei 21 und in Belm gleich nebenan 22 Grad und der Osnabrücker Stadtkern aktuell 23 Grad. Die Sonne wird heute knapp 10 Stunden scheinen, Maximaltemperaturen voraussichtlich am heutigen Samstag 30 Grad. Der Blick auf den morgigen Sonntag, ein bisschen Regen könnte ganz groß, mit einem riesengroßen Fragezeichen, könnte uns erreichen am morgigen Sonntag. Temperaturen, etwas niedriger als heute, knapp 23 Grad. Auch 10 Stunden wird die Sonne am morgigen Sonntag scheinen. Der Einstieg in die Woche, Tagestemperaturen dort um die 20 Grad bei 8 Stunden Sonnenschein.
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1: Die aktuelle Verkehrslage, eigentlich habe ich gar nicht große Meldungen drauf, nur auf der A1 Gefahr durch ein defektes Fahrzeug zwischen der Anschlussstelle Osnabrück-Hafen und der Anschlussstelle Osnabrück-Nord. Bitte in diesem Bereich äußerst vorsichtig fahren. Ansonsten haben wir komplett freie Fahrt hier bei uns im OS-Radioland.

0: Ja, noch sind im Moment die Temperaturen recht erträglich draußen. Doch natürlich heute wird es wieder richtig warm bzw. heiß. Aktuell, wenn ich auf die Temperaturen gucke hier in der Stadt Osnabrück, 23 Grad, sagt das Thermometer aktuell. Und ja, das ist erstmal der Anfang für den heutigen Samstag. Temperaturen werden heute so um die 30 Grad erreicht, also erwartet. Und wir werden die Temperaturmarke wahrscheinlich ganz gut erreichen. Ja, ich persönlich bin heute ehrlich gesagt ein bisschen neidisch, wahrscheinlich auch viele an den Radiogeräten. Ja, auf die Leute, die eine Wohnung im Keller haben und auf die im Dachgeschoss, naja, die lassen wir mal so am Rande mitlaufen. Dort wird richtig geschwitzt. Aber ganz egal, wo man wohnt, uns steht ein verdammt heißer Tag bevor, wie auch schon in den letzten Tagen. Deshalb haben wir einmal nachgefragt, was sind eure besten Tipps, um so einen Hitzetag gut zu überstehen? Und was hilft euch, wenn die Temperaturen heute wieder ordentlich nach oben klettern?
1: Wortwörtlich einfach cool bleiben.
2: Sonne meiden und sonst halt eben auch möglichst

0: Draußen keinen Sport machen.
1: Also am besten an so einem Tag nichts tun und in Schatten legen und ab und zu mal kalt abduschen.
2: Also wenn es heiß ist, dann gehe ich meistens in den Pool und so bleibe immer drinnen, esse Wassermelone.
3: Meine Fenster, die zum Süden zeigen, mit Reflexionsfolie verkleidet.
4: Handtuch über einen Plastikstuhl, so einen Gartenstuhl, komplett drüberlegen, unten einen Eimer mit kaltem Wasser, Handtuch rein und das ganze Handtuch wird sich die ganze Zeit vollsaugen mit kaltem Wasser und wird dann automatisch wie eine Klimaanlage abkühlen.
5: Ja, das sind also allgemeine Tipps von euch. Das Beste war nichts tun, aber da kann ich nicht mit dienen. Ich muss noch bis 12 hier durchhalten. Aber ich habe den Vorteil, ich habe hier im Studio so eine Klimaanlage, die ist aktuell am Laufen. Und da sind meine Temperaturen hier im Studio optimal.

0: Ja, wenn man so auf die Uhr schaut, ja, die erste Stunde neigt sich langsam aber sicher dem Ende zu. Punkt 10 Uhr gebe ich rüber zu meinen Kollegen in die Nachrichtenredaktion. Ein Weltnachrichten-Update steht bereit. Wir hören uns wieder dann im Teil 2. Und bevor wir dann die letzte Aufnahme spielen, hier noch ein Tipp in eigener Sache.
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2: Okay, warte, kann ich. Top informiert mit dem Wichtigsten der Woche aus Stadt und Landkreis Osnabrück. 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
0: Okay.
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1: Ich bin Diana Kramer. Zur Bekämpfung des großen Waldbrandes in Hürtgenwald in NRW sind auch heute wieder mehrere Löschhubschrauber im Einsatz. Insgesamt sind nach Angaben des Landkreises Düren 1400 Kräfte vor Ort. Der Brandherd habe sich in der Nacht nicht weiter vergrößert. Wann die knapp 2000 evakuierten Menschen des Ortsteils Gai wieder nach Hause können, ist aber noch nicht absehbar, sagte Bürgermeister Stefan Kranen am Morgen.
2: Zum anderen ist wichtig, dass wir jetzt auch schaffen, den Ort Gai zu sichern, sicher zu halten. Im Moment ist es ja auch wichtig, dass die Fahrzeuge alles so durchgehen können. Und dafür ist es gut, dass der Ort auch leer ist, dass da keiner ist. Und die Sicherheit geht über alles. Wir werden schauen, wann der Zeitpunkt da ist.
1: Der Bürgermeister von Hürtgenwald, Stefan Kranen. Entscheidend wird heute auch das Wetter sein. Aufkommender Wind könnte die Lage wieder verschärfen. Auch rund zwei Monate nach der Unterzeichnung des Rahmenabkommens zwischen Teheran und Washington scheint ein Ende des Iran-Kriegs in weiter Ferne. Statt wie geplant Fortschritte in der Frage des iranischen Atomprogramms zu erzielen, provozierte US-Präsident Donald Trump erneut mit der Ankündigung einer Übernahme der Straße von Hormuz. Der Iran weist die Pläne zurück und stellt die Wiederaufnahme von Verhandlungen mit den USA offen in Frage. An diesem Wochenende läuft eine 60-tägige Waffenruhe aus. Eigentlich wollten die USA und der Iran in dieser Zeit ihre Verhandlungen abschließen. Zum Sport. Jürgen Klopp ist jetzt auch ganz offiziell neuer Fußball-Bundestrainer. Heute startet sein Vertrag beim DFB. In den kommenden Wochen steht für Klopp einiges auf dem Programm, auch schon die ersten Länderspiele.
3: Fast 60 Spiele hat Klopp im Auge, sie will er in nächster Zeit beobachten. Die ersten schon beim Supercup in einer Woche zwischen Dortmund und Bayern. Der neue Bundestrainer hat gleich mehrere Baustellen. Wer wird die neue Nummer 1? Welche Spieler sortiert er aus? Und welche Rolle wird Kapitän Kimmich bei ihm spielen? Schon in rund 6 Wochen sehen die Fans Klopp an der Seitenlinie bei gleich 4 Spielen der Nations League. Thomas Bremser, Sportredaktion.
1: Und noch zur Leichtathletik-EM. Sprinter Owen Anser hat Gold über 200 Meter geholt. Der Hamburger ist der erste deutsche Europameister in dieser Disziplin seit 44 Jahren.
0: 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Das Wetter bei uns in der Region.
4: Die aktuellen Temperaturen aus der Region, sie liegen zwischen 22 und 24 Grad. Wechselhaft wird es am heutigen Samstag sein. Gerade eben aktualisierte Wetter-App. Wir müssen mit Regenschauern am heutigen Samstag und voraussichtlich mit Gewitter rechnen. Alles heute am Samstag. Die Sonne soll angeblich 10 Stunden scheinen, aber wenn man so aus dem Fenster guckt, naja, im Moment muss sie noch ein bisschen pausieren. Maximaltemperaturen werden wir am heutigen Samstag so um die 30 Grad haben. Und der Blick auf den morgigen Sonntag. Es wird natürlich dort auch wieder komplett warm sein und voraussichtlich ein bisschen regnen. Temperaturen etwas niedriger als heute. Maximaltemperaturen am Sonntag so um die 23 Grad, also gute 8 Grad kühler als heute. Und die Sonne wird auch, wenn es gut klappt, 10 Stunden scheinen. Der Einstieg in die Woche bei Tagestemperaturen so um die 20 Grad und die Sonne ist da auch bei 8 Stunden präsent.
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4: Die aktuelle Verkehrslage. Wir gehen auf die A30, gefahren durch Gegenstände auf der Fahrbahn zwischen der Anschlussstelle Osnabrück-Sutthausen und der Anschlussstelle Osnabrück-Hellern. Also bitte in diesem Bereich äußerst vorsichtig fahren. So, jetzt gehen wir mal weiter. Jetzt gerade wieder aktualisiert. Und A1, Gefahr durch das defekte Fahrzeug. Das ist im Moment immer noch nicht weggeräumt worden zwischen der Anschlussstelle Osnabrück-Hafen und der Anschlussstelle Osnabrück-Nord. Wir bleiben noch ein bisschen auf der A1. 1 Kilometer Stau, mindestens 4 Minuten Zeitverlust auf der A1 zwischen der Anschlussstelle Osnabrück-Hafen und der Anschlussstelle Osnabrück-Nord. Und weiter im Programm, sieht also gut aus. Da ist nichts mehr. Nee, da ist auch nichts mehr. Doch im weiteren Verlauf von der A1 in Richtung Norden. Dort nochmal Gefahr durch ein defektes Fahrzeug zwischen der Anschlussstelle Beramsche und der Anschlussstelle Neunkirchen-Vörden. Ansonsten liegen uns keine Meldungen vor. Jetzt schauen wir mal noch mal kurz hier auf die aktuelle Parkplatzsituation, weil viele sind ja wieder da und möchten eventuell shoppen bei uns in Osnabrück. Nö, da ist auch nichts los.
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4: Ja, und der Samstagvormittag geht in die zweite Stunde heute im Studio 2 und hinter mir gefunden ist Ralf Hoffmann. Für alle die, die jetzt im Moment ja irgendwo herkommen, sei es aus dem Bett oder sei es gerade unter der Dusche her oder vielleicht auch gerade vorm Bäcker und haben die ersten schönen Frühstücksbrötchen geholt. Ha, einen wunderschönen guten Morgen. Ich hoffe, dass alle gut dabei sind, auch wenn die Temperaturen mit dem großen Daumen nach oben hin hier am heutigen Samstag auch wieder anstehen. Wollen wir mal sehen, dass wir das Beste machen können. Ich habe es ja schon ein paar Mal gesagt, also mir geht es eigentlich hier im Studio 2 ganz gut. Wir haben eine Klimaanlage, sie läuft auf vollen Touren und hält für mich die Temperaturen in einem erträglichen Bereich. Und da kann ich auch noch gut die nächsten 2 Stunden hier durchhalten. Und dazu viel Ausdauer und Spaß hier aus dem Studio 2.

0: Als ich die Musik für die drei Stunden besser gesagt hier zusammengestellt habe, muss man mal natürlich auch irgendwann mal über den Schatten springen und das habe ich jetzt getan.
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0: Ja, das waren noch Zeiten. Lang, lang ist es her, aber okay. Wir gehen wieder in die Zukunft und besser gesagt, wir gehen ins Jahr 2026. Ja, wenn bei einem Konzert plötzlich der Strom ausfällt, ja, da ist schnell Schluss mit der Musik. Und dass es auch anders geht, zeigt die Band Surplus Stock. Beim Nachhaltigkeitssong setzt sie auf ein Pedal Power System, das so aussieht, dass das Publikum erzeugt den Strom allein mit Muskelkraft für das laufende Konzert. Ja, erleben könnt ihr das auf dem Marktplatz bei der Kulturnacht hier bei uns in Osnabrück. Ja, zwei Tage voller Kunst, Musik, Literatur und vor allem Begegnungen am 28. und 29. August diesen Monats ist es wieder. Da geht es wieder rund mit der Kulturnacht in Osnabrück. Dazu sagt unsere Oberbürgermeisterin Katharina Pötter.
1: Ja, es ist die 23. Kulturnacht in der Stadt Osnabrück und das spricht eigentlich ja schon für sich, dass die Kulturnacht in jedem Jahr, wenn sie stattfindet, ein Riesenerfolg ist. Und so hoffen wir auch in diesem Jahr, dieses Jahr wieder zwei Tage, um einmal am Freitag auch die etwas entfernter von der Innenstadt gesehenen Standorte mit einzubeziehen und uns auch in die Region zu öffnen, denn es sind auch mehrere Standorte im Landkreis Osnabrück dabei.
0: Ja, mehr als 100 Programmpunkte verteilen sich auf rund 60 Standorte und damit erstmals auch über die Stadtgrenze hinaus. Ja, unter dem Motto Nature, Culture, Future erwarten die Besucherinnen und Besucher ein vielfältiges Kulturprogramm. Damit alle bequem zu den Programmpunkten kommen können, fahren auf drei festen Routen kostenlose Shuttlebusse des Vereins Traditionsbus Osnabrück. Ja, was auf dem zentralen Ort, also dem Marktplatz, geplant ist, dies verrät uns Anke Bramlage, Leiterin Projektbüro im Fachbereich Kultur.
2: Der Marktplatz in Osnabrück vor dem Rathaus wird in ein ganz besonderes Ambiente getaucht. Wir greifen das Thema des diesjährigen Kulturextras auf, Nature, Culture, Future. Und die Besucherinnen und Besucher können dort eine bunte Lasershow, eine schöne grüne Oase vorfinden und dann auch weiter in alle anderen Bereiche, in die Stadtteile, in die angrenzenden Gebiete rübergehen und ein vielfältiges Angebot von ganz, ganz unterschiedlichen Programmpunkten erleben.
0: Ja, auf dem Marktplatz entsteht also eine rund 350 Quadratmeter große grüne Oase mit Live-Musik und einer großen Laserinstallation. Ja, genau darauf freut sich auch die Oberbürgermeisterin Katharina Pötter ganz besonders.
1: Für mich ist immer ein Highlight das, was auf dem Marktplatz stattfindet, weil es einfach mitten an unserem zentralen Stadtplatz, am schönsten Platz Deutschlands ist. Und dort wartet ein besonderes Musikstück auf uns, sowohl am Freitag über die Musik- und Kunstschule unserer Stadt, als auch am Samstag eben auch wieder etwas zum Thema Nachhaltigkeit. Mehr will ich gar nicht verraten. Es klingt auf jeden Fall super spannend. Und von daher werde ich mich vor allem am Samstagabend hier rund um das Rathaus in der Altstadt bewegen und mir all die Dinge dort angucken, die da geboten werden.
0: Ja, ob Kunst, Literatur oder auch Musik, die kostenfreien Kulturangebote in Osnabrück sind für jedes Alter geeignet.
1: Für die Kulturnacht, da ist wirklich für jeden etwas dabei. Es sind über 100 Beteiligte, also Organisationen, Kulturschaffende, Institutionen beteiligt mit mehreren hundert Menschen, die sich einbringen an 60 verschiedenen Orten. Da wird jeder etwas finden, was ihn begeistert.
0: Ja, nicht nur Kultur überall auf dem Markt, auch wir von OS Radio 104,8 sind dabei. Ja, kommt doch einfach mal gerne vorbei hier in die Losstraße und werft mal einen Blick hinter unsere Kulissen. Ja, wir sind am Samstag von 18 bis 22 Uhr für alle da, also mal vorbeischauen und man kann dann in das Studio hineinschauen und unsere Moderatorinnen und Moderatoren, die an dem Tag dann hier Dienst machen, kann man ein bisschen über die Schulter gucken, ein bisschen mit ihnen quatschen, wie ja überhaupt die so eine Sendung macht etc. Das ist alles offen, das wird alles an dem Samstag gemacht zwischen 18 und 22 Uhr. Ja, und die ganzen Informationen zur Kulturnacht findet ihr auf der Internetseite der Stadt Osnabrück. Und das Beste zum Schluss, alle Veranstaltungen der Kulturnacht sind wie immer kostenlos. Also den Termin 28. 29. diesen Monat vormerken für die Kulturnacht in Osnabrück.

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1: Und wenn wir jetzt so aus dem Fenster schauen, der Weckruf für die Sonne hat sich gelohnt. Sie fängt jetzt langsam aber sicher an zu scheinen. Vielleicht wird sie voraussichtlich am heutigen Samstag dann 10 Stunden bei uns sein. Wechselhaftes Wetter verteilt über den ganzen Tag. Temperaturen aktuell in der Region zwischen 24 und 26 Grad. Und meine Wetter-App hatte ja vorhin gesagt, wir müssen mit eventuell Regen rechnen. Und es könnte sogar gewittern am heutigen Samstag. Schauen wir mal, wie dieser Begriff wechselhaft dann heute aussieht. Ausgelegt wird. Der Blick auf den morgigen Sonntag, es wird warm und es gibt ein bisschen Regen, auch verteilt über den ganzen Tag. Maximaltemperaturen morgen so knapp bei 23 Grad, also ganz schön kalt gegenüber heute. Und die Sonne wird auch gute 10 Stunden scheinen und der Einstieg in die Woche wird knapp bei 20 Grad am Tage sich einpendeln und die Sonne ist natürlich auch gute 8 Stunden vor Ort.
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1: Die aktuelle Verkehrslage. So, jetzt müssen wir mal ein bisschen hin und her springen. Gehen wir als erstes nochmal auf die A30. Gefahr durch Gegenstände auf der Fahrbahn. Dort zwischen der Anschlussstelle Osnabrück-Sutthausen und der Anschlussstelle Osnabrück-Hellern. Also bitte in diesem Bereich äußerst vorsichtig fahren. Jetzt geht's rüber auf die A1. Jetzt müssen wir ein bisschen hin und her. A1, 3 Kilometer Stau, mindestens 8 Minuten Zeitverlust. Und das ist alles zwischen der Anschlussstelle Osnabrück-Hafen und der Anschlussstelle Osnabrück-Nord. Und in dem gleichen Bereich, da hatten wir schon mehrmals die Sache, da geht es immer noch um dieses defekte Fahrzeug, was immer noch steht zwischen der Anschlussstelle Osnabrück-Hafen und der Anschlussstelle Osnabrück-Nord. Also bitte in diesem Bereich äußerst vorsichtig fahren. Ansonsten haben wir komplett freie Fahrt bei uns im OS-Radioland. Auch genauso wie bei der Parkplatzsituation. Also ich glaube nicht, dass viele heute einkaufen gehen wollen oder möchten bei diesen Temperaturen. Da macht es ja auch wirklich keinen Spaß. Am besten bleibt man zu Hause und versteckt sich vielleicht, weil es am kältesten ist, im Keller. Und mein Name ist Ralf Hoffmann. Einen wunderschönen guten Morgen.

0: Am Mittwoch in dieser Woche war der internationale Tag der Jugend. Diesen Tag gibt es seit 1985 und er wurde erfunden von den Vereinten Nationen, um die Bedeutung der Lebensphase als Jugendlicher zu betonen. Junge Menschen haben es nicht immer leicht, etwa wenn es von den älteren Generationen einmal die Kritik gibt. Elisa Schuh erzählt uns mal, welche Vorurteile sie aus dem Alltag kennt. Und sie hat sich bei anderen jungen Menschen einmal umgehört, was die so davon halten. Ja, Elisa, was sind denn so typische Kritikpunkte an der Jugend von heute?
1: Ich kenne etwa den Vorwurf, dass meine Generation weniger arbeitet und nicht so motiviert ist. Ich habe mich dazu mal bei anderen jungen Menschen umgehört, wie die das finden.
2: Nein, faul sind wir auf keinen Fall. Also auf Arbeit geben wir unser Bestes, würde ich sagen.
3: Ich finde, das ist schade, dass man so Vorurteile hat gegenüber uns.
1: Weitere klassische Vorurteile sind, dass junge Menschen sich öfter krank melden und nur an Freizeit interessiert sind.
0: Ja, aber was sagen denn die Fakten überhaupt? Arbeiten junge Menschen vergleichsweise weniger als die Älteren?
1: Im Gegenteil. Die Erwerbsbeteiligung junger Menschen ist laut dem Institut für Arbeitsmarkt und Berufsforschung so hoch wie seit Jahrzehnten nicht. Vergleicht man die Arbeitszeit junger Menschen, dann ist die mit denen von älteren Arbeitnehmern zu vergleichen. Die Studie Jugend in Deutschland zeigt ähnliche Ergebnisse. Die große Mehrheit junger Menschen ist bereit zu arbeiten und Verantwortung zu übernehmen. Gleichzeitig wachsen aber auch Zweifel, ob sich Leistung in Deutschland noch lohnt.
0: Ja, wie sieht es überhaupt mit dem Vorwurf aus, dass junge Menschen die Freizeit über die Arbeit stellen?
1: Die Work-Life-Balance, also dass Arbeit und Freizeit ausgewogen sind, steht mehr im Fokus. Das habe ich auch so von anderen jungen Menschen gehört.
2: Wenn meine Arbeitszeit voll ist, dann bin ich dann auch zu Hause. Ne? Arbeitszeit ist Arbeitszeit und privat ist privat. Ich versuche das sehr strikt zu trennen.
1: Tatsächlich hat sich also die Erwartung an gute Arbeit und mehr Selbstbestimmung verändert. Da ist unter anderem die Corona-Pandemie ein Grund dafür, als das Homeoffice und flexiblere Arbeitszeiten wichtiger wurden.
0: Ja, danke Elisa für diese Hintergrundinformation von unserer Jugend von

0: da.
1: Ja, gerade war ich eben schon mal in der Radio-Nachrichtenredaktion und habe mal nachgefragt, wie der aktuelle Stand ist. Sie haben mir gesagt, die Kolleginnen und Kollegen, es ist alles bereit. Sie stehen in den Startlöchern. Punkt 11 Uhr gibt es dann wieder ein Weltnachrichten-Update für euch. Und wir hören uns dann wieder im Teil 3 am heutigen Samstag. Ich würde mich freuen, wenn alle dabei bleiben. Bis dahin.

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1: Ich bin Diana Kramer. Bei der Bekämpfung des großen Waldbrandes in Hürtgenwald in der Eifel sind auch heute wieder Löschhubschrauber im Einsatz. Auch Wasserwerfer der Polizei werden eingesetzt. Am Morgen hat sich NRW-Innenminister Herbert Reul vor Ort ein Bild von der Lage gemacht und er zeigte sich sehr bewegt.
2: Nein, sowas habe ich noch nicht gesehen. Das ist ein Riesenfeuer. Und das Schlimme ist, dass es nicht aufhört, warm zu bleiben und dass kein Regen kommt. Ich denke an die Menschen, die hier leben und die um ihr Häuschen fürchten. Und um die müssen wir uns jetzt kümmern und den Job, den erfüllen all diese 1400 Leute, die hier unterwegs sind. Alle helfen mit. Ich finde das grandios. Und darüber hinaus viele Freiwillige, diese Spontanhelfer, die Landwirte, die hier ranfahren. Es ist doch ein Hammer zu erleben, wie viel Bereitschaft in unserem Bundesland ist, sich untereinander zu helfen.
1: Der Innenminister von Nordrhein-Westfalen, Herbert Reul. 3 Wochen nach dem islamistischen Anschlag am Rande des CSD in Berlin werden ganz in der Nähe des Tatorts heute zehntausende Menschen zur Techno-Parade Rave the Planet erwartet. Für die Party-Demo gelten verschärfte Sicherheitsmaßnahmen.
3: Mehr als 1500 Polizisten, Schutzzonen und mobile Poller. Nach dem CSD-Anschlag steht die Partydemo unter besonderer Beobachtung. Polizeihubschrauber und Drohnen sollen zusätzlich eingesetzt werden. Die Techno-Parade führt durch den Tiergarten zwischen dem Brandenburger Tor und der Siegessäule. In unmittelbarer Nähe hat ein islamistischer Attentäter Ende Juli eine Frau getötet und mindestens 31 Menschen zum Teil schwer verletzt. Der zunächst flüchtige 21-Jährige war am Tag nach dem Anschlag von Polizisten gestellt und erschossen worden. David Riemer, Berlin.
1: Nach Aufrufen in sozialen Netzwerken zu einem erneuten massenhaften Migrantenansturm auf Ceuta an diesem Wochenende haben Spanien und Marokko ihre Sicherheitsvorkehrungen an der Grenze zur spanischen Nordafrika-Exklave deutlich verstärkt. Die Behörden beider Länder wollen verhindern, dass sich die Ereignisse von Ende Juli wiederholen. Damals waren bis zu 80.000 Migranten nach Ceuta gelangt. Algenalarm im Norden, an der Ostsee und an vielen Seen in Mecklenburg-Vorpommern und Schleswig-Holstein haben sich Blaualgen ausgebreitet. Das Gesundheitsministerium in Schwerin rät Badenden, Bereiche mit sichtbaren Algenansammlungen zu meiden.
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4: Die Sonne wird heute knapp 10 Stunden scheinen. Wenn wir aus dem Fenster gucken, jawohl, sie ist da. Wechselhaftes Wetter wird uns heute über den ganzen Tag voraussichtlich begleiten. Laut Wetter-App soll es heute noch regnen und eventuell gewittern. Maximaltemperaturen am heutigen Samstag, da werden wir so knapp die 30-Grad-Marke erreichen. Wenn ich so in die Region gucke, da liegen wir etwa bei 26 Grad im Durchschnitt. Der Blick auf den morgigen Sonntag, es wird warm und es gibt ein bisschen Regen. Also das ist auch so eine vage Sache. Vielleicht werden sich die Gärtner freuen. Temperaturen werden sich dann am morgigen Sonntag so um die 23 Grad einpendeln. Die Sonne wird auch knapp 10 Stunden scheinen. Der Einstieg in die Woche bei 20 Grad Tagestemperaturen wird die Sonne dann auch gute 8 Stunden bei uns sein.
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4: Die aktuelle Verkehrslage, A30, immer noch Gefahr durch Gegenstände auf der Fahrbahn zwischen der Anschlussstelle Osnabrück-Sutthausen und der Anschlussstelle Osnabrück-Hellern. Also bitte in diesem Bereich äußerst vorsichtig fahren. Weiter auf der A1, 3 Kilometer Stau. Mindestens 9 Minuten Zeitverlust haben wir schon dort zwischen der Anschlussstelle Osnabrück-Hafen und der Anschlussstelle Osnabrück-Nord. Ansonsten sieht es bei uns im OS-Radioland gut aus. Es liegen uns keine Meldungen vor. Aber fahren Sie bitte nicht mehr an das Parkhaus von Lengermann und Trichmann. Dort stehen aktuell keine Parkplätze mehr zur Verfügung. Also ausweichen auf andere Parkplätze oder am besten zu Hause bleiben. Bei den Temperaturen shoppen, naja, okay. Das soll jeder selbst entscheiden.
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4: Ja, der Samstagvormittag geht in die 3. Stunde heute im Studio 2 und hinter dem Mikrofon ist Ralf Hoffmann. Einen wunderschönen guten Morgen, auch wenn es wettertechnisch, naja, okay, so ein bisschen hin und her, die Sonne kommt, sie geht, aber Temperaturen gehen mit dem Daumen nach oben. Also es wird ein schöner, warmer oder ein warmes Wochenende, so muss man besser sagen. Und ja, was soll ich sagen, dazu wünsche ich natürlich allen noch einen guten Einstieg. Die E-Männchen sind ja alle schon heute Morgen in die Schule gegangen, ihren allerersten sind Schulterfleisch schon hinter sich gebracht, die große Schultüte zu Hause und sind schon mal dabei, dort mal nachzuschauen, was dort alles so drin ist. Ja, ich kann mich noch erinnern, schon ein bisschen länger her, bei mir waren auch sehr, sehr schöne Sachen drin. In diesem Sinne, einen wunderschönen guten Morgen.

0: Ja, wir haben es genau 11:12 am heutigen Samstagvormittag. Ja, in dieser Woche in Wallenhorst kam es Anfang dieser Woche zu hektischen Szenen in einem Restaurant. Da hatten sich nämlich Kunden über eine mutmaßlich falsche Bestellung beschwert. Ja, der Streit eskalierte. Leider musste die Polizei wegen Körperverletzung dort noch ermitteln. Und mein Kollege Hinnack hat mal nachgehakt, was dort passiert ist.
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2: Oggi vi proponiamo una storia locale da Wallenhorst. Das war italienisch und bedeutet, heute gibt's eine Lokalstory aus Wallenhorst. Pizza. Die italienische Spezialität, leichter Hefeteig mit saftiger Tomatensauce, dazu lecker Käse drauf. Lecker. Ja, offenbar ist Pizza nicht nur eine italienische Spezialität, es ist ein echtes Streitobjekt. In Wallenhorst ist ein Streit um eine Pizzabestellung eskaliert. Es ging um mehrere Pizzen, die angeblich falsch belegt waren. Die eine hatte wohl falschen Belag, eine andere Pizza soll zu klein gewesen sein. Das hatte die Kunden so erböst, dass sie zum Restaurant gefahren sind. Da hatte sich der Chef angeblich kooperativ gezeigt und bot an, eine neue Pizza zu backen. Das hat aber offensichtlich nicht geholfen. Wie gesagt, der Streit um diese Pizzabestellung eskalierte. Es kam zum Handgemenge. Die Polizei ermittelt wegen gefährlicher Körperverletzung. Eine Geschichte, wie sie nur La Dolce Vita schreibt. Als leidenschaftlicher Pizza-Experte habe ich mich natürlich gefragt, was wurde denn bestellt? Margherita, klassisch? Salami, Tonno oder vielleicht doch, passend zum eher scharfen Gemüt der Beteiligten, eine Diavolo? Ich habe eine Vermutung, die Kunden hatten eine Pizza Tutti Escaloni bestellt, denn eskaliert ist das ja alle Male. Hier noch ein kleiner Italienischkurs für den nächsten Besuch beim Italiener. Wenn ihr euch über die falsche Bestellung beschwert, dann sagt folgendes: Mia Pizza Tutto Falso. Das bedeutet, werter Gastwirt, ich bin mir nicht so sicher, ich glaube, hier liegt ein Missverständnis vor. Könnten Sie mal so nett sein und nachgucken, was genau ich bestellt habe? Sollte das nicht helfen, dann vielleicht der Begriff hier, lesioni personali pericolose. Das ist italienisch für gefährliche Körperverletzung.
0: Okay, das war noch ein kleiner Exkurs in die italienische Sprache. Ja, wer hätte überhaupt das gedacht, dass eine Pizza so viele Emotionen auslösen kann? Ja, in Wallenhorst hatten sich Kunden mit einem Restaurantbetreiber gestritten. Angeblich soll die Bestellung nicht korrekt gewesen sein. Ja, was da los war, habt ihr von Hinnack eben gerade gehört, mit den kleinen Ausläufern und ein wenig italienisches Fachgesimpel.

Ja, ich glaube, jeder hat eine Party am heutigen Samstag. Und 10 Minuten vor 12 haben wir es, der Samstagvormittag. Und im Studio 2 ist Ralf Hoffmann. Einen wunderschönen

Ja, der Marathon, der läuft und bei uns sind wir schon knapp am Ende von der zweiten Stunde. Also wir haben noch 3 Minuten, dann haben wir es genau 11:30. Dann werde ich mal kurz eben rausgehen und mal schauen, wie aktuell die Temperaturen sind in der Region. Dann schauen wir mal einen weiten Blick voraus und dann gehen wir locker in die letzten 30 Minuten.

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1: In der Region sind aktuell die Temperaturen weitgehend, zum Beispiel Wässerkappeln, Wallenhorst, Osterkappeln, Bissendorf, Bad Iburg, Lengerich und Osnabrück aktuell bei 25 Grad. Der Spitzenreiter im Moment ist Lotte mit 26 Grad. Maximal werden wir am heutigen Samstag die 30 Grad Marke erreichen. Die Sonne wird voraussichtlich so gut 10 Stunden am heutigen Samstag scheinen. Der ganze Samstag ist wechselhaft. Die Wetter-App, hatte ich ja vorhin schon mal gesagt, hat bei mir gerade schon wieder getickert. Wir müssen voraussichtlich mit Regen und Gewitter rechnen. Das kann im Laufe des Tages passieren. Der Blick auf den morgigen Sonntag. Es wird warm bei Temperaturen tiefer als heute. Knapp bei 23 Grad liegen die Tagestemperaturen. 10 Stunden wird die Sonne scheinen. Und der Einstieg in die Woche bei 20 Grad Tagestemperaturen und voraussichtlich 8 Stunden Sonne.
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1: Die aktuelle Verkehrslage. Gehen wir auf die A30. Gefahr durch Gegenstände auf der Fahrbahn zwischen der Anschlussstelle Osnabrück-Sotthausen und der Anschlussstelle Osnabrück-Hellern. Bitte in diesem Bereich äußerst vorsichtig fahren. Jetzt gehen wir rüber auf die A1. 3 Kilometer Stau, mindestens 7 Minuten Zeitverlust zwischen der Anschlussstelle Osnabrück-Hafen und der Anschlussstelle Osnabrück-Nord. Ansonsten haben wir komplett freie Fahrt in der Region. Und nochmal ein Blick auf die aktuelle Parkplatzsituation. Fahren Sie bitte nicht mehr an das Parkhaus von Lengermann und Trichmann. Dort stehen aktuell keine Parkplätze mehr zur Verfügung. So, das waren die wichtigen Informationen heute. Und jetzt gehen wir in die letzten 30 Minuten.

Ja, als die Aufnahme jetzt gerade lief von The Mamas and the Papas, Ben und Harlem, habe ich mal so auf die Rückseite vom Plattencover geguckt. Oh, weia. Vor 60 Jahren ist diese Aufnahme auf den Markt gekommen. Ja, wo ist die Zeit geblieben? Das werden sich jetzt wahrscheinlich viele denken. Mein Name ist Ralf Hoffmann. Einen wunderschönen guten Morgen.

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1: Ja, es kommt die Zeit. Ich kann sagen, der Samstagvormittag geht in den Endspurt. Und mein Name ist Ralf Hoffmann. Haha, so ist es. Kurz vor 21 Minuten vor 12 haben wir es. Nur mal so am Rande gesagt, dass jeder Bescheid weiß. 21 Minuten haben wir noch bis 12.

Ja, Little Hollywood, denke ich manchmal auch zu Hause, dass es so ist. Manchmal denke ich schon mal, dass wir, wenn ich so in die Wohnung reingehe, so Sci-Fi wäre wahrscheinlich angebrachter. Ja, wir haben es genau, 11:45 Uhr.

11 Minuten vor 12. Ja, der Countdown läuft. Ich werde gleich mal rübergehen mal zu meinen Kollegen in die Nachrichtenredaktion. Mal abfragen, ob alles bereit ist für 12. Für 12 Uhr, besser gesagt. Für 12. Ach, was erzähl ich für ein Quatsch. Ich glaube, das liegt nur daran, dass es so warm draußen ist. Naja, okay. Klimaanlage noch ein bisschen runterdrehen.

Der Countdown läuft, wir haben es genau, gute 3 Minuten vor 12. Das war ja der Samstagvormittag und heute für alle im Studio 2 und hinter Mikrofon war Ralf Hoffmann. Und ich hoffe, dass es allen einigermaßen in diesem Sinne gut gefallen hat, die 3 Stunden hier bis 12. Und Punkt 12 geht es dann rüber zu meinen Kollegen in die Nachrichtenredaktion. Da war ich eben, da steht wieder alles bereit für das Weltnachrichten-Update. Und weiter im Programm bei uns hier bei OS Radio geht es dann kurz nach 12 mit meinem Kollegen Clemens Maria Pohlmann. Und mit seiner Sendung Kommunikation und Kultur. Und er hat heute Gäste dabei. Das ist einmal Silvia B. Pitz. Sie ist Redner, Trainerin und Sigmar Solbach, der Schauspieler. Und dazu wünsche ich natürlich hier viel Spaß gleich in der kommenden Stunde nach 12. In diesem Sinne ein schönes Wochenende. Und wir können uns nächsten Samstag wieder hören hier Punkt 9 Uhr bei der Samstagvormittag. In diesem Sinne, ciao, ciao, hier aus dem Studio 2.

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1: Ich bin Diana Kramer. Die Feuerwehr in der Eifel ist sehr zufrieden mit den Ergebnissen der bisherigen Brandbekämpfung im Hürtgenwald. Für die weiteren Arbeiten hänge nun wieder viel von der Wetterentwicklung ab. Ein böiger Wind könnte den Einsatz weiter erschweren.
2: Mehrere Löschhubschrauber und Wasserwerfer sind im Einsatz. Auch Landwirte helfen, Wasser ranzuschaffen. Wind könnte die Flammen aber erneut anfachen. Die Feuerwehr geht davon aus, dass sie noch mehrere Tage im Einsatz sein wird. Wann die Anwohner im Ortsteil Gai wieder in ihre Häuser können, ist immer noch unklar. Am Nachmittag will sich NRW-Ministerpräsident Wüst ein Bild von der Lage machen. Er will auch den derzeit 1400 Rettungskräften danken, die im Einsatz sind. Thomas Bremser, Redaktion.
1: Die Wirtschaftsweise Veronika Grimm warnt als Folge des Niedrigwassers auf deutschen Flüssen und die dadurch verursachten Transportprobleme vor steigenden Preisen. Das betreffe vor allem die Chemiebranche und den Energiemarkt, sagte Grimm dem Kölner Stadtanzeiger. Denn auch der Transport von Öl zu Raffinerien ist von den niedrigen Pegelständen betroffen. Wie stark die Preise reagieren, hänge von den Lagerkapazitäten der Unternehmen ab, so Grimm. Sie ist mitsamt Sockel mehr als 55 Meter hoch und gilt als größte Marienstatue Europas. Heute wird sie in Polen feierlich eingeweiht.
3: Das Dorf Konotopie ist wirklich so klein, dass die Straßen nicht einmal Namen haben. Und zwischen Weizenfeldern ragt dann auf einmal diese riesige Marienfigur in den Himmel. Die ist wirklich ein ganzes Stück größer als der berühmte Christus in Rio de Janeiro. Der Stifter heißt Roman Karkoschik. Das ist ein Multimillionär und er gehört zu den reichsten Männern in Polen. Zu seiner Motivation hat er nur gesagt, er sei dankbar gegenüber Maria. Und die Leute im Dorf hoffen jetzt natürlich auf ganz viele Touristen und viele Pilger. Aus Warschau, Doris Heimann.
1: Auch rund zwei Monate nach der Unterzeichnung des Rahmenabkommens zwischen Teheran und Washington scheint ein Ende des Iran-Krieges in weiter Ferne. Statt wie geplant Fortschritte in der Frage des iranischen Atomprogramms zu erzielen, provozierte US-Präsident Donald Trump mit der Ankündigung einer Übernahme der Straße von Hormuz. Der Iran weist die Pläne zurück und stellt die Wiederaufnahme von Verhandlungen mit den USA offen in Frage.

0: 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Meine Gesprächspartnerin ist die Klimanetzwerkerin Beate Petersen. Wir sprechen über Energiepolitik, Bremsklotz für Erneuerbare. Mein Name ist Henrik Peitsch. In der Technik unterstützt uns Frank Paul. Erneuerbare Energien werden künftig die zentrale Rolle in der Strom-, Wärme- und Mobilitätsversorgung einnehmen. Aufgrund ihrer hohen Potenziale und geringen Stromgestehungskosten wird die Stromerzeugung primär auf Windkraft und Photovoltaik gestützt. Bis 2050 wird eine installierte Leistung von 150 bis 200 Gigawatt bei der Windkraftenergie sowie 200 bis 300 Gigawatt im Bereich der Photovoltaik prognostiziert. Um diese Ziele zu erreichen, ist mittelfristig ein jährlicher Bruttozubau von 7,5 bis 10 Gigawatt erforderlich. Die aktuelle Ausbaugeschwindigkeit ist unzureichend, um die gesetzten Klimaziele zu realisieren. Verhindert die Energiepolitik der Bundesregierung den Ausbau der erneuerbaren Energien?
1: Von allen evolutionären Geschenken erhielt der Mensch die Fähigkeit,

vorausdenken. Und es gibt einige Dinge, die kannst du dir nicht ausdenken. Nicht wenige Menschen denken eigensinnig. Das heißt ja nicht umsonst, ich denke, also bin ich. Man kann Dinge durchdenken und dran denken. Im Urlaub denken manche an ein Andenken. Meistens sind Gedanken seriell.

zu denken, wird stark gemindert von alkoholischen Getränken. Verbringst du zu viel Zeit in der Schenke, ist das nicht so gut für deine Denke. Man kann weit denken und viel zu kurz denken. Man kann auch mir ist alles Schnurz denken. Mancher wird vom Denken nicht gescheiter und denkt nur bis zum Tellerrand und nicht weiter. Man kann sich in sein Gegenüber hineindenken und wenn man von ihm überzeugt wird, einlenken. Manche denken gegen den Strich und manche denken immer nur an sich. Man kann sich wegdenken und woanders hindenken, nicht an den Zweck und auch nicht an den Sinn denken. Einige machen beim Denken richtig Strecke.

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1: Hallo, schön, dass Sie uns heute wieder zuhören. Mein Gast ist Beate Petersen. Sie ist Klimanetzwerkerin. Frau Petersen, ist die Energiepolitik der Bremsklotz für erneuerbare Energien? Aber zunächst erstmal, was machen Sie als Netzwerkerin?
2: Was mache ich als Netzwerkerin? Ich versuche, Zusammenhänge einfach zu erklären. Und da ergibt es sich ganz gut, dass ich in meinem beruflichen Leben für die Landesfinanzverwaltung gearbeitet habe, muss ich jetzt sagen, weil ich im passiven Teil der Altersteilzeit bin und einen sehr stark ausgeprägten Gerechtigkeits- und analytischen Sinn habe. Und durch ein Großprojekt vor der eigenen Haustür seit 2009 so getriggert war, also persönlich betroffen, dass ich einfach aktiv geworden bin. Wir haben unsere Nachbarn organisiert, zusammengetrommelt und nach dieser ersten Versammlung habe ich zu meinem Mann gesagt, ich werde mich hier einbringen, wir müssen uns neu organisieren. Das haben wir da gemacht und dann ging es eigentlich so Schlag auf Schlag nach einem Jahr gegen, kann ich sagen, IKEA, das war das Großprojekt vor der eigenen Haustür, habe ich... Die Hintergründe, wie das jetzt kam, spare ich mir, bin ich auf jeden Fall in sehr kurzer Zeit auch mit Bürgerenergie in Kontakt gekommen, fand das viel besser, weil ich für etwas sein konnte. Habe dann ein Jahr später die Gemeinwohlökonomie kennengelernt, weil für eine andere Bürgerenergiegenossenschaft, die ihr anderes Wirtschaften sichtbar machen wollte. Und zufälligerweise ist das die auf der anderen Seite des Stadtrandes, wo ich wohne, sodass ich auf einmal in zwei Bürgerenergiegenossenschaften aktiv war, plus die Gemeinwohlökonomie dazu kam. Und irgendwann haben wir dann auch noch die BUND-Kreisgruppe, die da niederlag, reaktiviert, sodass ich also da diese Bausteine erneuerbare Energien, also Energiewende auch mit Teilhabe, mit Bürgern und Bürgerinnen, die sehr aktiv sind. Dieses andere Wirtschaften, nenne ich ganzheitlich, auch die weichen Faktoren zählen, nicht nur die Finanzen, und intakte Lebensgrundlagen, intakte natürliche Lebensgrundlagen, so dass ich das eigentlich mir ja im ehrenamtlichen Engagement angeeignet habe, so dass ich jetzt eigentlich eine, ja, inzwischen auch als Expertin eingeladen werde, wahrgenommen werde, sei es in Schulprojekten, sei es bei Vorträgen oder und auch verschiedene Gremienhüte aufhabe. Das
1: ich habe mal, wenn ich gerade mal unterbrechen darf, ja, ist ja wahnsinnig viel. Also wir wollen ja gleich nochmal darüber reden, was momentan in der Energiepolitik läuft. Insbesondere aus der, wir müssen das ja offen so zusagen, einmal aus dem Wirtschaftsministerium und natürlich auch von der Regierung, weil es da ja auch ein paar Konflikte gibt, die ja ganz offensichtlich sind. Aber was ich jetzt ganz spannend finde ist, und das, denke ich mir, ist ein ganz wichtiger Ansatz. Wir reden ja viel über Transformation unserer, naja, und nicht nur der Wirtschaft, der Gesellschaft. Das heißt, Eigeninitiative, ehrenamtlich. Und was Sie gesagt haben, weil ich da auch so ein bisschen unterwegs war, Gemeinwohlökonomie. Also wir können im Grunde nicht in der Gesellschaft was verändern, wenn wir nicht auch ein anderes Wirtschaftsmodell fahren. Denn wir haben ja, da will ich jetzt gar nicht drauf kommen, wir haben ja, besonders wenn wir nach Amerika schauen, das wollen wir aber nicht vertiefen, doch sozusagen eine gewaltige Monopolisierung der Wirtschaftsmacht. Und da ist natürlich sehr wichtig, dass wir als Bürgerinnen nicht zuschauen und sagen, naja, das ist dann eben so, sondern dass wir versuchen, so von der Basis her, von unten, kann sich nur was verändern, wenn wir da selbst anfassen. Also wir sind nicht Zuschauer, genau, sondern wir wollen Mitspieler werden. Und ob wir natürlich gegen die großen Player, das ist natürlich eine andere Geschichte, aber der Versuch ist es wert. Also ganz wichtig, und wir kommen jetzt mal so auf Energie, das ist das eine Standbein. Sie sind also sehr aktiv in einer Bürgergenossenschaft und Sie reden nicht nur über erneuerbare Energien, sondern Sie machen es.
2: Genau, wir machen es, und mein Motto ist auch einfach machen. Ne, Klimabildung einfach machen mit Bürgerenergie, Gemeinwohlökonomie, BUND und Co. Also diese Klammer, weil ich glaube, ein ganz, ganz großes Manko ist, A, dass Menschen warten, dass andere für sie die Probleme lösen. Das ist so deutlich geworden über die ganzen Jahrzehnte, muss man sagen, dass das nicht passieren wird. Dass wirklich es ein Glücksfall war, dieses EEG zu haben, das Ur-EEG,
1: Erneuerbare Energiegesetz.
2: Das Ur-Erneuerbare Energiengesetz aus 2000, wo es dann eine vernünftige Vergütung gab, über 20 Jahre festgeschrieben, und es für die Bürger und Bürgerinnen einfach, nachdem sie sich organisiert hatten, als Gemeinschaft, immer regional, es eben halt dann das Wichtigste war, ein Dach zu finden. Das Geld kam eigentlich von alleine. Und das ist auch heute noch so. Die feste Vergütung nicht mehr, die ist abgeschmolzen worden. Die Preise für die Komponenten, für die erneuerbaren Energien, Module, Wechselrichter, Equipment, was ich brauche, Zubehör, ist ja auch günstiger geworden. Insofern diese Abschmelzung der Vergütung war auch von Anfang an in dem Gesetz vorgeschrieben oder angelegt. Das ist das eine, dass es ehrenamtlich zu stemmen war. Und das war ungefähr 10 Jahre lang der Fall, bis 2010. Wälzungsmechanismus, Merit Order, komme ich jetzt nicht drauf, sind Begriffe und erste Hürden, die eingebaut wurden. Aber ganz massiv war es dann eben, als 2012 die Vergütung drastisch gesenkt wurde. Ich muss dazu sagen, die eine Bürgerenergiegenossenschaft hat sich aus einem Nachhaltigkeitsnetzwerk gegründet, 2010. Da war die Welt noch einigermaßen in Ordnung. 2012 haben wir die andere Genossenschaft gegründet. Und am Vorabend ist sozusagen diese Hiobsbotschaft der EEG-Deform, nenne ich das immer, wo eben halt wirklich man angefangen hat, das EEG noch stärker auseinanderzunehmen und zu verunstalten. So, das eine, wie gesagt, ist eben halt, dass man nicht wartet, dass jemand anders was macht, sondern dass man dieses Gesetz, dieses Ur-EEG, haben ja auch Bürger schon vorgelebt und getestet, in Aachen zum Beispiel, in Hammelburg. Und es gab sozusagen eine Vorlage, die dann einzelne Politiker aufgegriffen haben. Und das ist auch sehr spannend. Wir haben von unten gefordert, engagierte Bürger, Einzelne und einzelne Politiker wie Hermann Scheer, wie Hans-Josef Fell, wie der Jurist Peter Becker, haben daraus ein einfaches, kompaktes, unter 10 Seiten Gesetz gezimmert. Haben sich im Bundestag die Mehrheit gesucht als sie die hatten, ist Hermann Scheer zum Parteikollegen Kanzler Schröder gegangen und hat gesagt, du kannst das auch als deins verkaufen. Und Schröder fand das gar nicht lustig und hat Hermann Scheer dann der Tür verwiesen. Es ist dann trotzdem beschlossen worden, und das ist auch ein gravierender Unterschied zu heute. Heute kann ich mich nicht erinnern, jemals ein Gesetz, was ein Parlamentsgesetz ist, erlebt zu haben. Das war wirklich eine Besonderheit damals. Eben halt, es gab sozusagen einen Rohling, der ist von der Politik dann aufgegriffen worden, damit bundesweit sichtbar und in Kraft gesetzt worden. Und dann konnten die Bürger und Bürgerinnen loslegen, weil dann waren sichere Rahmenbedingungen da. Es war eine Planbarkeit da durch die feste 20-jährige Vergütung. Und ich sagte gerade mit dem Geld, das ist nicht das Problem. Wir haben jetzt auch mit der 2010 gegründeten Bürgerenergiegenossenschaft im ländlichen Bereich haben wir auch eine Freifläche gebaut, die ging Ende 2024 ans Netz. Und wir haben keine Woche gebraucht, um das Eigenkapital, was immerhin 1/2 Million war, die Zusage dafür zu bekommen von unseren Mitgliedern. Und wir haben immer
1: Wir
2: Wartelisten
1: machen mal
2: offen.
1: gerade eine kurze Unterbrechung und hören erstmal die nächste Musik und dann machen wir mal weiter.

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1: Sie hören Nachhaltig gut leben, eine Bürgerfunksendung von OS Radio 104,8. Ich spreche mit Beate Petersen über die Energiepolitik. Ja, wenn wir, das ist jetzt ein bisschen sehr ausführlich hier bezogen auf diese Gesetzesprozesse, aber was ich mitgenommen habe, ist wohl, also die Initiative kam von unten und Sie hatten ja genannt den Hermann Scheer. Er war ja der sehr aktive Politiker, der also frühzeitig diese Probleme erkannt hat. Und leider gibt es ja, das behaupte ich jetzt mal, in der nachfolgenden Regierung eben, ich sag mal, keinen Nachfolger, der hier sich betätigt hat. Und leider ist es momentan ja noch schlimmer. Aber ich würde mal noch Folgendes sagen, was mich erstaunt hat. In Osnabrück haben wir auch eine entsprechende Aktivität, dass das N-Werk, die auch als Genossenschaften tätig sind. Und es ist das Geld dann komischerweise auch da. Also es ist wirklich, es scheitert ganz offensichtlich nicht an Geld, weil ganz viele Menschen dann bereit sind zu sagen, okay, es hilft ja auch uns langfristig.
2: Genau.
1: Und wenn wir mal, das Thema würde ich jetzt gar nicht vertiefen, wir machen uns ja immer weiter, und das sehen wir gerade in aktuellen Ereignissen, ja immer mehr abhängig von den fossilen Energieträgern. Und das muss einfach abhören. Also wir sollten jetzt mal auf Folgendes kommen. Wir haben ja, Sie haben mir ja ein paar Informationen zukommen lassen. Was läuft denn momentan schief in der Energiepolitik?
2: Also seit Anfang des Jahres ist es ja sehr eklatant und da sind ja Gesetzesentwürfe oder Referentenentwürfe geleakt worden. Und zum Netzpaket, das ist der, der im Januar, Februar geleakt wurde, komme ich jetzt gleich. Davor hat man natürlich gesehen, nachdem die Ampelregierung sich aufgelöst hat in Berlin und das neue Kabinett auch die neuen Ministerposten besetzt waren, hat ja die Wirtschaftsministerin sofort losgepoltert und hat ganz klar den Richtungswechsel angezeigt. Und das versucht sie auch durchzudrücken. Und mit dem Netzpaket ist es tatsächlich so, dass sie die Devise fährt, bremse den Ausbau der Erneuerbaren, der durch Gesetzesänderungen, Solarpaket 1, verschiedene Sachen durch Robert Habeck, durch den früheren Wirtschaftsminister von den Grünen, da hatte die Energiewende nochmal richtig Fahrt aufgenommen. Und was allerdings nicht passiert ist, und das hätte längst auch schon passieren müssen, die Netze sind nicht ausgebaut worden. Frau Reiche geht, kommt aus der also unsere Bundeswirtschaftsministerin von der CDU, die kommt aus der Energiewirtschaft, aus der alten Energiewirtschaft. Das heißt, sie kennt zentrale, große Lösungen, gerne mit fossilen Energien. Das ist ihre Welt, mit der sie, wo sie sich sicher fühlt. Und ich glaube, sie traut uns, obwohl wir bewiesen haben, dass wir das können, den Bürgern und Bürgerinnen, wir sind immerhin 1000 Bürgerenergiegenossenschaften deutschlandweit, ohne uns wäre die Energiewende so gar nicht in Fahrt gekommen. Da sind die Bürger und Bürgerinnen und auch Unternehmen, kleine KMUs, Landwirte, die sind diejenigen, die gesagt haben, gegen die Ansage der damaligen Politik, mehr als 4% können wir nicht erneuerbar an Energie oder an Strom erzeugen, haben wir gezeigt, inzwischen sind wir schon deutlich über 50, an manchen Tagen bei 100% aus Erneuerbaren in Strom. So. Und deshalb ist es eben halt so, dass es zwei völlig unterschiedliche Denkweisen sind und zwei nicht miteinander kompatible Systeme. Das eine sind die Erneuerbaren, die aus Sonne und Wind erzeugt werden oder produziert werden. Und Sonne und Wind ergänzen sich. Üblicherweise ist nachts Wind, da scheint keine Sonne, und tagsüber die Sonne, da ist es meist, bis auf Ausnahmen, nicht so windig. So. Und es ist so, dass Frau Reiche dann sagt, oh, die Übertragungsnetze, also die Stromautobahnen, die Energieautobahnen, schaffen das nicht. Da ist viel zu viel, was da ins Netz auch drängt. So, das liegt aber nicht nur daran, dass es die Erneuerbaren sind, die ausgebaut worden sind, sondern das liegt daran, dass wir das andere alte System mit den fossilen Energien auch noch parallel laufen lassen. So, und wir können gar nicht kontrollieren, was jetzt gerade in der Leitung ist und warum es abgeregelt ist. Was wir auf jeden Fall ausbauen müssen, sind Speicher, damit wir vor Ort viel mehr Strom halten oder Energie halten können und auch vor Ort Nachbarschaftsnetze, Energy Sharing, gemeinschaftliche Gebäudeversorgung, diese Sachen. Wenn das vor Ort läuft, müssen wir viel weniger über weite Wege transportieren. Die Alternative wäre nicht jetzt das Netz, weil das Netz, das Übertragungsnetz es nicht schafft, da auf die Bremse zu gehen und zu sagen, in Regionen, wo ich viel Abregelung habe, und das wissen nur die knapp 900 Netzbetreiber, wo das ist, da darf ich einfach nicht mehr anschließen. Das ist völlig falsch. Ich muss dann sagen, okay, welche Lösung habt ihr denn, dass ihr so viel wie möglich Strom vor Ort brauchen könnt, damit der gar nicht erst transportiert werden muss. Natürlich muss ich einen Teil des Stroms von Offshore an Gebiete transportieren, wo eben halt hoher Stromverbrauch ist, weil da Industrie ist oder demnächst die Rechenzentren und vielleicht die Energie noch nicht da erzeugt wird. Aber letztendlich können wir überall erneuerbare Energien ernten, weil die Sonne scheint überall. Nicht immer, aber es reicht ja auch für die erneuerbaren Ernte, wenn es hell ist. Ich muss nicht, dann habe ich nicht 100%, dann habe ich vielleicht 60%, 70, 80, ist aber immer noch mehr als null. Also es ist auf jeden Fall sinnvoll, eine klimafreundliche Energie zu produzieren, als aus Unkenntnis, aus Angst, aus weiß ich nicht, welche Gründe da sonst noch sind, dieses Alte eben halt aufrechtzuerhalten. Das ist das eine, dieses Netzpaket, das war eben halt geleakt worden und im Januar, Februar. Und da ist eben halt wirklich der maßgebliche Teil dieser sogenannte Redispatch-Vorbehalt, also wirklich den Übertragungsnetzbetreibern, die zuzugestehen, dass sie sagen können, nein, du wirst nicht angeschlossen. Das heißt, im Zweifel habe ich einen Windpark gebaut und auch das tun Bürgerenergiegenossenschaften. Die bauen nicht nur Solaranlagen, sondern auch Windenergieanlagen. Dann habe ich das gebaut und dann steht das da und dann kriege ich es aber nicht ins Netz, weil die Netzbetreiber, da spielen beide zusammen, mir sagen, ich kann das aber gar nicht abtransportieren. Ja, dann wäre die richtige Lösung, lasst uns doch gucken, dass wir vor Ort Speicher und intelligente Steuerung und Energiegemeinschaften zulassen. Und Energiegemeinschaften gibt es übrigens in Österreich schon über 5.000. Italien hat die Stromsteuer gesenkt. Im europäischen Ausland geht das. In Deutschland ist jetzt ganz frisch zum Anfang Juni das Energy Sharing als Gesetz gekommen. Hätten wir schon vor Jahren machen müssen, haben wir einfach nicht gemacht, war ein EU-Gesetz. Aber unsere Nachbarn, unsere europäischen, zeigen, wie es geht.
1: Ja, wir hören mal noch die nächste Musik. Ich finde das ganz spannend, was Sie angesprochen haben bezüglich der nicht kompatiblen Systeme, die existieren.
2: Ja.

0: Sie hören Nachhaltig gut leben, eine Bürgerfunksendung von OS Radio 104,8. Ich spreche mit Beate Petersen über die Energiepolitik. Sie haben gesagt, ja, Frau Reiche kommt eben aus der fossilen Energiebranche. Sie war, glaube ich, bei einem Gasproduzenten. War das E.ON oder bei wem war es?
1: Ja, bei Tochter von E.ON Westnetz, genau.
0: Ja, nur will ich ja mal das zubilligen, dass sie da bestimmt eine Affinität hat. Aber ich glaube, das sind auch die Interessen, die dahinter stehen. Und die fossile Energiewirtschaft, die hat natürlich eine mächtige Power. Da geht es ja auch um Profite, da geht es natürlich um Marktanteile. Und das habe ich auch im anderen Zusammenhang schon mal gehört, was ja ganz wichtig ist. Ey, baut doch Speicher und vor allen Dingen, was wichtig ist, so weit wie möglich dezentrale Energieversorgung.
1: Genau.
0: Natürlich brauchen wir Netze, was haben Sie auch gesagt, offshore. Der Strom muss irgendwo hin und es gibt ja ein Bundesland, wollen wir es nennen, die sagen, bei uns gibt es keine Netze. Also Bayern, ne? Also ihr dürft hier keine Kabel legen und da ist ja auch mal drüber diskutiert worden, die unter die Erde zu legen. Also es gibt hier, das sind Widersprüche, aber nicht in der Sache, sondern in der Lobbypolitik und Interessen.
1: Ja.
0: Und das ist natürlich schädlich. Für all das, und das halte ich nochmal für wichtig, das haben Sie ja nun häufiger erwähnt, es ist alles machbar, Sie haben ja auch Beispiele genannt, Österreich, Italien, da läuft das, aber nur die Deutschen haben hier offensichtlich ein ganz großes Problem in der Struktur. Und da ist offensichtlich auch nicht die Politik in der Lage, hier vernünftige Lösungen zu machen und offensichtlich finden sich auch in der Politik also nur wenige harte Kämpferinnen,
1: ja,
0: die gegen diesen Lobbyismus arbeiten. Und wir Bürger, das ist ja auch bekannt, wir zahlen ja auch die Zeche für diese falsche Energiepolitik.
1: Genau.
0: Denn das ist ja wohl offensichtlich, wenn auch dann Gaskraftwerke und dann mit, ja, momentan ja mit Flüssiggas, da werden ja riesige Verträge gemacht, auch mit Amerika. Das war ja auch der Druck von Amerika, kauft bei uns das Gas und dieses umweltschädliche Gas und stoppt die Erneuerbaren. Die sind schädlich. Und wenn wir jetzt wieder hören, was Trump macht, in einem riesigen Naturschutzgebiet, Drill, Baby, Drill.
1: Genau, hat er ja angesagt. Ja.
0: Und das ist eben so bedenklich. Und deshalb müssten wir überlegen, ja, ich denke mir, viele Bürgerinnen sind gar nicht so darüber informiert, über diese Hintergründe.
1: Das sind die Zusammenhänge, ne? Das sind diese Zusammenhänge, die ich sagte. Die Sonne scheint überall. Das spricht schon fürs Dezentrale. Das heißt, wir können es wirklich überall ernten und am liebsten von Flächen, die sowieso schon da sind. Das heißt, ich kann die Dächer voll machen, ich kann die Fassaden voll machen, ich kann an die Infrastruktur gehen. Damit habe ich ein enormes Potenzial. Ich kann Parkplätze überdachen. Ist mir viel lieber als BUND-Vorständin, als wenn ich auf landwirtschaftliche Flächen gehe und wenn ich mit Agri-PV draufgehe, also dass ich die so hoch mache, dass man drunter noch Landwirtschaft betreiben kann, ist das in Ordnung. Aber wenn ich auf Flächen gehe, die eine gute Bodenqualität haben, dann bin ich auch als BUND-Frau gegen die Erneuerbaren. Ich muss es abwägen. Und deshalb, überall da, wo wir Synergieeffekte nutzen können, da bin ich wirklich dafür, die Erneuerbaren auszubauen. Und Photovoltaik hat halt diese Niederschwelligkeit. Das kann man, wir haben es ja gezeigt, wir haben uns organisiert in ca. 1000 Bürgerenergiegenossenschaften deutschlandweit. Das können die Bürger und Bürgerinnen wirklich selbst machen, ehrenamtlich. Sie bekommen das Geld von den anderen Bürgern und Bürgerinnen, weil wir einfach Vertrauen aufbauen. Wir sind bekannt vor Ort, regional. Wir bauen die ersten Projekte. Die Kommunen kommen auf uns zu, die Bürger, die anderen Bürger, die eben Geld haben, kommen auf uns zu, Sozialverbände kommen auf uns zu, Wohnungsbaugesellschaften. Und so entwickelt sich ein Netzwerk, was dann wirklich die kurzen Wege nutzt und aber auch, und das ist auch super wichtig, Genossenschaften sind die demokratischste Gesellschaftsform. Ob uns jemand den Mindestanteil gibt von 500 Euro oder 250 Euro oder 100 Euro, was auch immer der Mindestanteil in der jeweiligen Genossenschaft ist, das steht ja individuell in der Satzung. Oder ob uns jemand 30.000 ist meist so eine Maximalgrenze, weil wir uns nicht von einem Geldgeber abhängig machen wollen. egal wie viel jemand als Einlage uns leiht, also wie einer Bank, er hat oder sie hat nur eine einzige Stimme bei der Generalversammlung. Und man macht jährlich eine Generalversammlung. Und wir stellen immer, wenn wir nachjustieren wollen, die Richtung ändern wollen oder vielleicht eine andere Energiequelle dazu nehmen wollen, stellen wir das immer unseren Mitgliedern vor. Und wir hatten jetzt gerade die Generalversammlung mit den beiden, wo ich Aufsichtsratsvorsitzende bin. Und bei der einen kratzen wir jetzt gerade an der 900 Mitgliederzahl. Und davon waren 140 Mitglieder im Raum, die mitentschieden haben. Das Interesse der Menschen ist auch da. Also eine Politikverdrossenheit mag da sein nach den Erfahrungen, die wir gemacht haben. Das ist letztendlich, wir können protestieren, wir kommen nicht in den Dialog. Aber wenn wir den Dialog anbieten, wenn wir die Menschen ernst nehmen und eine gemeinsame Sache daraus machen mit einem gemeinsamen Ziel, und das Ziel ist, wir wollen Klimaschutz in der Region mit regionalen Playern machen, dann kommen die Menschen auch, dann machen die Leute Menschen auch mit und die bauen sogar selber auf Dächern. Wir sind mit dieser größeren Bürgerenergiegenossenschaft, machen wir Mitmach-PV. Das heißt, wir geben Menschen die Gelegenheit, auch zu lernen, Erfahrungen zu machen. Und dann sind auf einmal Bauern auf Flachdächern Leute, Akademiker mit, die normalerweise ihr Geld zwar geben würden, aber die würden ja sonst nicht auf die Idee kommen, viele von denen, manche vielleicht, ne, da
0: Mal
1: selber
0: noch
1: Hand
0: eins auf.
1: anzulegen.
0: Ja, was Sie jetzt so berichtet, also für mich wird erstmal so ganz klar, erstmal die Unabhängigkeit und vor allen Dingen, man erkauft sich Preisstabilität, weil man den Strom ja direkt hier bezieht und nicht von irgendwelchen großen Lieferanten abhängig ist. Dann natürlich, was Sie sagen, das halte ich auch für ganz wichtig, das demokratische Prinzip. Und es gibt ja, ich habe ja mal als Lehrer Politik unterrichtet, es gibt ja so in der politischen Bildung so diesen Begriff der Selbstwirksamkeit. Und vor allen Dingen, das muss ich immer so ergänzen, ist, wir begreifen, dass wir das gemeinsam tun müssen. Also nicht als isolierter, kleiner Kämpfer, sondern nein, mach doch mit und wenn wir es gemeinsam machen, sind die Schritte auch einfacher. Das ist ja insgesamt die Hilfe, gegenseitige Hilfe. Und die Einsicht, und das sage ich mal, die Einsicht in diese Notwendigkeit. Ich komme aber noch auf ein anderes
1: Darf
0: Problem.
1: ich dazu, darf ich da ganz kurz
0: Ja.
1: was noch zu sagen, Herr Falsch? Das Paradebeispiel war doch dann 5 Jahre Ahrtalflut. A war super toll, dass der Ministerpräsident sich jetzt, na, der damals gar nicht verantwortlich war, jetzt dann entschuldigt hat und gesagt hat, der Staat hat die Pflicht, seine Bürger und Bürgerinnen zu beschützen. Das hat der Staat in dieser Situation nicht getan. Dafür hat er sich ausdrücklich entschuldigt. Herr Merz hat in den höchsten Tönen ausführlich gelobt, dass die Menschen sich selbst organisiert haben, dass die Menschen zusammengestanden sind in dieser großen Katastrophe und noch Schlimmeres verhindert haben und auch das Durchhaltevermögen haben, weiter ihre Region wieder aufzubauen. Die Politik weiß es doch, aber sie verdrängt es, wenn das Geld lockt. Das ist das Fatale. Das ist so paradox. Eigentlich ist alles ganz klar, auch bei denen, die entscheiden. Aber sie bauen darauf, naja, wenn alles zusammenbricht, machen die Bürger schon. Ob diese Rechnung aufgehen kann, wenn es in
0: Ja.
1: einem größeren Ausmaß
0: Ja.
1: ist, wenn wirklich diese Tipping Points kommen und die planetaren Grenzen wir haben 9, davon sind 7 jetzt schon überschritten. Ne? Und wir können es überhaupt nicht absehen, auch die Wissenschaft nicht. Die kann nur Voraussagen machen oder Szenarien aufzeigen, wie schlimm oder nicht schlimm es werden könnte. Aber das zu ignorieren oder zu sagen, naja, Wissenschaft passt mir jetzt gerade nicht, das ist fatal.

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1: Sie hören Nachhaltig gut leben, eine Bürgerfunksendung von OS Radio 104,8. Ich spreche mit Beate Petersen über die Energiepolitik. Ja, das ist aber wichtig. Wir wollen das jetzt mal aber nicht weiter ausführen. Also wo sind die Bremsklötze? Und da gibt es sicherlich klar, das müssen wir so sehen. Das ist ja kein Geheimnis. Das kann man ja auch immer wieder nachforschen in allen Bereichen. Es gibt eben eine mächtige Lobby, die mit sehr viel Geld ihre Interessen verteidigt. Ja. Und natürlich auch durch, jetzt nehme ich mal einen Begriff, den ich zwar ungern verwende, so mit Fake News und vor allem mit Unsicherheit, mit Ängsten arbeiten, also Blackout, das haben wir ja lange mal gehört. Und da wird ja immer damit Angst geschürt und so nach dem Motto, und das halte ich ganz wichtig, was Sie eben gesagt haben, das ist eben so dieses Misstrauen den Bürgerinnen gegenüber. Nein, wir können's. Wir müssen eben nur uns, ich sag mal, auch frei schwimmen. Aber ich würde mal noch einen wichtigen Punkt ansprechen, den Sie vorhin genannt haben, den halte ich für so wichtig. Es gibt in jeder Stadt, klein und Kommune, groß oder klein, was weiß ich, ganz viele Dächer, die noch zur Verfügung stehen. Das sind Flächen, die sind doch da.
2: Ja.
1: Und da kann man auch mit entsprechender Unterstützung, und das ist das Problem natürlich der Politik, da muss ich auch mal Mut beweisen, um dies jetzt zu fördern. Und ich will das Thema jetzt nicht mal aufgreifen. Die Photovoltaikindustrie, Solarindustrie, die Fertigung ist ja leider weggebrochen durch politische Fehler.
2: Ja.
1: Da haben wir uns wieder neu abhängig gemacht. Aber das lasse ich jetzt mal raus. Nur was ich für wichtig finde, was halten Sie davon? Ist es denn nicht sinnvoll, dass nicht jeder sich einen Speicher in den Keller stellt, sondern dass man in Quartieren große Speicher hinstellt, die man gemeinsam nutzt? Ist das das müsste doch technisch möglich sein.
2: Ja, das ist technisch möglich.
1: Nicht jeder Haushalt einen kleinen Speicher im Keller hat.
2: Also ja, ich halte auch sehr viel mehr davon, Ressourcen zu schonen und gemeinsam zu nutzen. Das passiert nämlich, wenn ich einen großen Speicher habe und nicht viele kleine. Ich darf aber nicht verkennen, was dezentral selbst ernten, selbst infiziert werden von dem, ernte ich jetzt gerade, scheint die Sonne, ernte ich jetzt gerade, dann mache ich meine Geräte an oder verschiebe auch was vielleicht in die Mittagszeit, wenn ich keinen Speicher habe, oder in die Abendzeit, wenn ich einen Speicher habe. Das Beispiel sind diese Balkonmodule. Wenn bei uns dann in der Stadt gesagt wird, wie viel oder wie wenig, wir sind immer noch nicht weit vorne mit der erneuerbaren

0: Energienproduktion in der Stadt. Wenn dann so die Anmerkung kommt, ja, und da unten dieses Fingernagelbreite, das sind dann die Balkonmodule, das ist die Energie aus den Balkonmodulen. Ja, und dann können die sicher sein, mein Finger geht hoch, ich melde mich, und wenn ich das mitkriege, wenn ich eben im Raum bin, und sage, ja, liebe Leute, aber ihr vergesst hier die weichen Faktoren. Wir haben, als Corona uns auch in den Lockdown zwang und wir nicht mehr auf die Dächer belegen konnten im März 2020, hatten mich die Vorstände in eine Videokonferenz gerufen und waren am Jammern. Und dann habe ich gesagt, ja, aber dann haben wir doch jetzt eins, weil ich immer sehr schnell sozusagen Negatives in Positives umwandeln kann für mich. Und das habe ich in dieser Sitzung auch gemacht und habe gesagt, dann haben wir aber jetzt eins, dann habt ihr jetzt Zeit. Und ihr habt mir immer gesagt, ihr habt keine Zeit für Steckersolar, aber jetzt können wir nicht mehr weiterbauen. Jetzt können wir Steckersolar-Sammelbestellungen machen. Das macht ein Infozentrum in Rheinland-Pfalz von dem Wolfgang Müller, macht das schon mit X-Genossenschaften. Ich kann den Mustervertrag besorgen, wir haben Mustermodul, die machen das Inkasso für uns. Und dann war eine andere Frau, die noch nicht in einem Amt war, die aber sehr nah an der Bürgerenergiegenossenschaft schon dran war. Und die sagte, oh, das finde ich ja spannend. Dann lasst uns doch da einen Workshop rausentwickeln. Und in dem Moment war sie auch infiziert, weil sie hatte jetzt so ihren Bereich, den sie überschauen konnte, brachte so eine technische Affinität mit, weil sie technische Haushaltsgeräte vertreibt und machte wohl auch beruflich schon Workshops, hat dann einen Workshop mitentwickelt. Den haben wir im Juli dann, war unsere Premiere. Da kam der WDR, hat das gefilmt, der mediale Rückenwind, den man braucht. Und wir haben dann von Mitte 2020 bis Mitte 2024, wo die Balkonmodule, Steckersolarmodule in die Baumärkte, in die Discounter kamen, haben wir ungefähr 1000 von diesen Modulen hier vermittelt. Davon sind aber einige, wir haben ja gedacht, also mein Ziel war, wir erreichen auch Mieter und Mieterinnen. Nee, die haben wir am Anfang nicht erreicht. Die erreichen wir jetzt gerade bei einer Hochhaussanierung. Wir haben ein- und zwei Familienhausbesitzer erreicht, die sich einfach nicht getraut haben, ihr Dach voll zu machen. Und dann haben die 3 Monate so ein Steckersolarmodul getestet, haben immer auf ihre App geguckt, haben gesehen, oh, das ist ja easy, oh, ich kann ja Geld sparen damit, weil ich muss ja weniger Strom kaufen. Und dann kam eine Mail oder ein Anruf, können Sie uns bitte einen Solateur empfehlen? Wir möchten unser Dach belegen. Und einige davon, von diesen Steckersolarbestellenden, die haben ihre komplette Energiewende dann natürlich über eine gewisse Zeit, aber die haben dann den Speicher dazu geholt, die Wärmepumpe, das Elektroauto. Und aber mein Ziel war ja wirklich, einmal eine weitere Gruppe in die Energiewende reinzuholen und das andere eine Sichtbarkeit hinzukriegen. Wuppertal ist nun mal auch bergig, aber wir sehen diese Anlagen auf den Dächern, die wir auf die Dächer gelegt haben, sehen wir nur, wenn wir auf den Hügeln stehen. Die sehen wir aber nicht, wenn wir durch die Stadt gehen. Wenn die Dinger an den Balkonen hängen, sehen wir die sehr wohl überall. Und wir haben eine ganz andere öffentliche Wahrnehmung und sehen viel mehr, da passiert schon was. So, das heißt, ich habe zwar nicht auf direktem Wege das Ziel erreicht, aber auf indirekten Wege schon. Und das ist eben genau dieses, den Menschen deutlich machen, sie profitieren selber davon, ganz persönlich in ihrem Geldbeutel und sie schonen die Umwelt. Na, und das mache ich, so mache ich es im Moment auch oder seit 23 auch bei meinen Zukunftswerkstätten Energie in Schulen oder jetzt dem ersten Friday-Projekt. Über die Kinder erreiche ich die Eltern. Die Kinder verstehen es und sind auch infiziert. So, und dann bringen die das mit nach Hause. Und so habe ich dann, ne, also ich versuche es auf eine subtile Art und Weise einfach zu verbreiten, weil ich fest davon überzeugt bin, es ist wirklich enorm wichtig. Und ja, wir haben Potenzial ohne Ende in den Städten. Und wir können auch heute nicht mehr sagen, die Statik gibt das nicht mehr. Wir haben hier jemanden, der hat eine der ältesten Gaststätten übernommen, altes Fachwerkhaus, hat das renoviert. Dann war irgendwann ein kleines Restaurant wieder drin, Italiener. Und dann waren wir im Biergarten und dann guckte ich mir diesen welligen Garagenhof an, diese Garagendächer, und sagte so, du erntest von diesen welligen Dächern? Ich sagte, ja, ich habe da Leichtmodule drauf. Ich kann doch nicht warten. Der Italiener braucht doch jetzt Strom. Ich kann doch nicht warten, bis ich die Garagen abgerissen und neu gebaut habe, damit ich da schwere Module drauf mache. Die schweren, also die normalen sind das 20 Kilo für so ein Modul und die leichten sind bei 6 Kilo. Das ist ein Unterschied für ein Dach. Ne? Also wenn man möchte, findet man auch Wege. Wenn man nicht möchte, findet man Argumente dagegen.
1: Ich greife mal so zwei Punkte noch auf. Was ganz wichtig ist, also ich sage mal, in dieser, ich nenne es mal so Community, in diesen Bürgergesellschaften, Genossenschaften, wird ja auch Wissen geteilt. Das halte ich für
0: Genau.
1: unwichtig. Also, dass man, wenn man selbst nicht weiß, und das ist ja heute, gut, KI kann nicht alles beantworten, aber man muss kommunizieren mit anderen, die
0: Genau.
1: Erfahrung haben, die
0: Genau.
1: auch wissen. Und was Sie jetzt nochmal klar gemacht haben, man muss es einfach probieren. Also man muss losgehen und muss es versuchen. Also wenn man nur zuguckt, aus Zugucken entsteht kein Handeln. Höchstens eine Motivation. Und ich hoffe, dass unsere Sendung heute so ein bisschen dazu beiträgt, ey, wir können was tun, wir müssen es nur wollen. Und wenn man
0: Und
1: es
0: es macht auch
1: will,
0: Spaß. Es macht
1: ja, das ist
0: wirklich
1: ja
0: Spaß.
1: wichtig. Ja, vor allen Dingen, also jetzt kommen wir doch auch noch zum Geld. Und ich sag mal so, weil wir ja doch ein bisschen so getriggert sind, wir gucken immer nach, ja, bringt das was? Natürlich bringt das was an Erfahrungen, auch an sozialen Erfahrungen, mit anderen zusammenzuarbeiten, wirksam zu werden. Und natürlich auch so das, was man vielleicht vorher nicht weiß, das heißt, verstehe ich gar nicht. Und dann versteht man das auch, wenn man es nämlich gemeinsam mit anderen tut und wie gesagt nochmal das Wissen teilt.
0: Genau. Ja, Herr Peitsch, ich würde noch eins sagen. Ich habe jetzt so das Netzpaket, den Entwurf, der noch, in den noch keine unserer, noch unser Protest überhaupt nicht eingeflossen ist. Da baue ich wirklich auf den Umweltminister, auf den Herrn Schneider, dass da eben wirklich noch Änderungen in dieses Netzpaket einfließen, bevor das diskutiert und verabschiedet wird. Es gibt aber noch zwei andere Sachen. Das EEG müssen wir reformieren, weil es da haben wir von der EU das Okay bis Ende des Jahres. Wir haben damit gerechnet, das wird jetzt Mitte des Jahres vor der Sommerpause noch reformiert, wird es nicht. Da droht für kleine PV-Anlagen eine komplette Abschaffung der Vergütung. Auch da sind wir schon dran, als Bürgerenergiegemeinschaft andere Wege zu suchen, weil was bei uns immer passiert ist bisher ist, ja, es gab diese Nackenschläge oder es gab diese Bremsklötze, aber wir haben immer Wege gefunden, entweder sie aus dem Weg zu räumen oder drumherum zu gehen und unser Ziel nicht aus den Augen zu verlieren. Also insofern, wir werden auch da Lösungen finden, aber wir werden es dann, die Dynamik und Geschwindigkeit wird eben halt erstmal rausgenommen dadurch. Und das andere ist dieser Agnes-Prozess. Also es sind im Prinzip sind es drei Sachen, die auch irgendwie miteinander zusammenhängen. Der Agnes-Prozess, da ist die Bundesnetzagentur gerade dran, die dann auch ja, im Prinzip, wenn man die Netze benutzen möchte und Strom, ob erneuerbar oder fossil, transportiert, auch die Erneuerbaren sollen eben halt Netzentgelte bezahlen. Wenn ich das richtig verstanden habe, sogar auch, wenn ich das Netz gar nicht benutze, sondern ich gehe direkt an der Produktion, ernte ich schon oder schöpfe ab. Und
1: Ja,
0: das
1: ja.
0: kann es überhaupt nicht sein, was hinter der Haustür passiert, im Haus, egal ob Einfamilien, Zweifamilien, Mehrfamilienhaus. Das ist Sache der Eigentümer. Da hat der Staat nicht reinzufuschen, weil ich benutze die Infrastruktur gar nicht.
1: Herzlichen Dank nach Wuppertal.
0: Danke auch.

Sie hörten Nachhaltig gut leben, eine Bürgerfunksendung von OS Radio 104,8. Ich sprach mit der Klimanetzwerkerin Beate Petersen über Energiepolitik, Bremsklotz für Erneuerbare. Mein Name ist Henrik Peitsch. In der Technik unterstützte uns Frank Paul. Vielen Dank, dass Sie uns wieder zugehört haben. 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
1: Ich bin Diana Kramer. Bei der Bekämpfung des großen Waldbrandes in Hürtgenwald in der Eifel sind auch heute wieder Löschhubschrauber im Einsatz. Auch Wasserwerfer der Polizei werden eingesetzt. Am Morgen hat sich NRW-Innenminister Herbert Reul vor Ort ein Bild von der Lage gemacht und er zeigte sich sehr bewegt.
2: Nein, sowas habe ich noch nicht gesehen. Das ist ein Riesenfeuer. Und das Schlimme ist, dass es nicht aufhört, warm zu bleiben und dass kein Regen kommt. Ich denke an die Menschen, die hier leben und die um ihr Häuschen fürchten. Und um die müssen wir uns jetzt kümmern und den Job, den erfüllen all diese 1400 Leute, die hier unterwegs sind. Alle helfen mit. Ich finde das grandios. Und darüber hinaus viele Freiwillige, diese Spontanhelfer, die Landwirte, die hier ranfahren. Es ist doch ein Hammer zu erleben, wie viel Bereitschaft in unserem Bundesland ist, sich untereinander zu helfen.
1: Der Innenminister von Nordrhein-Westfalen, Herbert Reul. 3 Wochen nach dem islamistischen Anschlag am Rande des CSD in Berlin werden ganz in der Nähe des Tatorts heute zehntausende Menschen zur Techno-Parade Rave the Planet erwartet. Für die Party-Demo gelten verschärfte Sicherheitsmaßnahmen.
3: Mehr als 1500 Polizisten, Schutzzonen und mobile Poller. Nach dem CSD-Anschlag steht die Partydemo unter besonderer Beobachtung. Polizeihubschrauber und Drohnen sollen zusätzlich eingesetzt werden. Die Techno-Parade führt durch den Tiergarten zwischen dem Brandenburger Tor und der Siegessäule. In unmittelbarer Nähe hat ein islamistischer Attentäter Ende Juli eine Frau getötet und mindestens 31 Menschen zum Teil schwer verletzt. Der zunächst flüchtige 21-Jährige war am Tag nach dem Anschlag von Polizisten gestellt und erschossen worden. David Riemer, Berlin.
1: Nach Aufrufen in sozialen Netzwerken zu einem erneuten massenhaften Migrantenansturm auf Ceuta an diesem Wochenende haben Spanien und Marokko ihre Sicherheitsvorkehrungen an der Grenze zur spanischen Nordafrika-Exklave deutlich verstärkt. Die Behörden beider Länder wollen verhindern, dass sich die Ereignisse von Ende Juli wiederholen. Damals waren bis zu 80.000 Migranten nach Ceuta gelangt. Algenalarm im Norden, an der Ostsee und an vielen Seen in Mecklenburg-Vorpommern und Schleswig-Holstein haben sich Blaualgen ausgebreitet. Das Gesundheitsministerium in Schwerin rät Badenden, Bereiche mit sichtbaren Algenansammlungen zu meiden.

Hallo liebe Hörer, herzlich willkommen zu meinem Sendungsformat Kompass mit der heutigen Ausgabe Politikmosaik, also von allem etwas. Ich bin Brigitte Finke-Borgelt und freue mich, dass Sie heute auf 104,8 US-Radio mit dabei sind.

0: Ja, heute fahre ich mit Ihnen raus aufs Land, über Osnabrücks Grenzen hinweg, denn ich bin mit meinem Interviewpartner Ansgar Lager aus Spelle in seiner Beratungsagentur verabredet. Herr Lager hat mich mit seinem bisherigen Lebenslauf beeindruckt. Er war zunächst beim Finanzamt angestellt und hat sich danach zum Vermögensberater fortgebildet. Dann bot sich die Möglichkeit, in die Selbstständigkeit samt 70-Stunden-Woche zu starten. Und so entstand seine Agentur, in der man sich heute unter anderem zu den Themen steueroptimierte Finanzanlage, Versicherungen und Immobilien ohne Druck um Fachchinesisch ganz entspannt bei Kaffee, Wasser oder Cola informieren kann. Weil Herr Lager in seiner knappen Freizeit neben seiner Familie trotzdem noch gerne unter Menschen war und ist und somit auch als Fußballtrainer und Gemeinderatsmitglied Erfahrung mitbringt, habe ich mein Interview thematisch etwas breiter aufgestellt. Und jetzt geht's auch schon los. Herr Lager, was hat Sie als junger Mensch dazu bewogen, zum Finanzamt zu gehen?
1: Als ich 15 war, hatten wir leider in der Familie das Problem, sage ich mal ganz bewusst, dass wir sozialmäßig nicht so gut aufgestellt waren, weil mein Vater Berufsunfähigkeitsrentner war. Ich konnte kein Abitur machen und ich habe damals gesagt, ich würde gerne irgendwo im Geldanlagebereich, weil Mathe immer mein Ding war, arbeiten. Ich hatte mich bei Banken beworben, bei Sparkassen und beim Finanzamt. Dann hatte ich die Zusage beim Finanzamt. Beim Finanzamt musste ich keinen Schlips tragen. Deswegen hatte ich mich damals fürs Finanzamt entschieden.
0: Ah, gut. Ja, das ist doch ein Grund auf jeden Fall. Was haben Sie dort erlebt? Haben sich Ihre Vorstellungen von der Arbeit da als realistisch erwiesen?
1: Also ganz ehrlich, ich hatte mal gedacht, das Finanzamt, wenn ich dann den Anfang und den mittleren Dienst, könnte ich auf Dauer auch mich hocharbeiten, wenn ich Leistung bringe. Leider muss ich muss ich sehr schnell lernen, da wir zu den geburtenstarken Jahrgängen gehören, dass ich, auch wenn ich Abitur nachmachen wollte, nicht in den gehobenen Dienst hätte kommen können. Und dass, wenn ich ganz viel gearbeitet habe und ich habe im Schnitt am Tag 50 Steuererklärungen bearbeitet, was damals Wahnsinn war, weil ich dachte, dadurch kannst du durch Leistung, kannst du höher kommen, wurde immer in einem Bewertungszeitraum, alle 3 Jahre, wurde dann gesagt, wir werden bewertet. Und leider sind wir immer so bewertet worden, wie die Noten waren, sodass ich auch, wenn ich in Anführungsstrichen viel gearbeitet habe, leider nicht meinen Zugabteil eins über Gleis weiter nach vorne bringen konnte. Das merkt man im Laufe der Zeit. Und
0: ja.
1: Das führt nicht unbedingt dazu, dass, wenn man leistet und nicht besser dastehen kann, dass man dann freiwillig immer motiviert ist, noch mehr zu leisten.
0: Das ist wohl wahr. Das ist absolut nachvollziehbar. Können Sie was dazu sagen? In der Öffentlichkeit wird ja häufig gesagt, ja, im öffentlichen Dienst wird so viel Geld verschwendet und dort macht man Karriere durch Aussitzen. Man wird automatisch befördert und muss im Grunde nichts dafür tun. Können Sie das so ein bisschen bestätigen? Oder?
1: Wir brauchen den öffentlichen Dienst und wir brauchen Beamtentum. Ich glaube aber nicht, dass wir die Beamten überall gebrauchen, wo sie heute eingesetzt werden. Das ist meine persönliche Meinung. Mhm. Warum ist es so? Als Beamter haben sie natürlich Privilegien, die vielleicht zurzeit draußen anders diskutiert werden. Ein Beamter hat 100% Gehaltsvorzahlung, ob er jetzt 10 Wochen krankgeschrieben ist oder 5 Jahre. Mhm. Das ist natürlich für die Leute, die draußen sind, wenn ich dann auf 63% oder 60% Krankengeld runtergehe, immer schwierig.
0: Ja.
1: Und es ist leider oft so, dass viele, ich sag jetzt mal, oder man das Gefühl hat, dass man nur von den schwarzen Schafen hört, die nicht arbeiten und trotzdem gutes Geld bekommen.
0: Ja, ja.
1: Und die gut arbeiten, hören sie aber nichts von.
0: Und es gibt, ja, ist richtig.
1: Es gibt mit Sicherheit, weil der Beamtenstaat genauso zu groß ist, es gibt mit Sicherheit schwarze Schafe, die, ich sag mal, alles ausnutzen.
0: Ja.
1: Aber die gibt es ja nicht nur im Beamtentum.
0: Ja, dazu kommt natürlich noch, dass beispielsweise Elternzeit sehr lange genommen werden kann und eben auch die Pensionsbezüge, die ja auch inzwischen aufgrund der vielen Verbeamtung auch die Kassen belasten, gerade also jetzt mit dem Boomer auch demnächst.
1: Ja, es ist ja nicht nur so, dass, ich sage jetzt mal so, die Pensionen sind schon so, dass sie eigentlich nicht mehr zu zahlen sind. Wir werden wahnsinnig viel Geld ausgeben in 10 Jahren nur für Beamtenpensionen.
0: Ja.
1: Und früher hat man immer gesagt, ja, der Beamte hat ja noch eine Frau und wenn der Beamte dann tot ist, dann bekommt die gute Witwe dann in Anführungsstrichen auch noch viel Beamtenpension. Das ist natürlich ein wahnsinniger Aspekt, auch, ich sage mal, finanzieller Art und Weise. Ich weiß noch nicht genau, wie die Beamtenpensionen in 10 Jahren zu stemmen sein sollen.
0: Ja, das wird man wirklich abwarten müssen. Wie haben Sie Ihre Idee, jetzt eine Finanzanlageberatung zu gründen, umgesetzt?
1: Wie habe ich die umgesetzt? Ich habe immer früh gedacht, Zahlen waren mein Ding, Geld ist mein Ding, sage ich Ihnen, so ist es. Mhm. Ich habe früh gelernt, hatte ich vorhin mal angedeutet, dass die soziale Absicherung eine wichtige Komponente ist und dass, wenn man sich mit Geld auskennt und im Steuerrecht, mehr Geld machen kann, als wenn man sich nicht auskennt. Viele Leute haben mich in meiner Finanzamtszeit schon gefragt, Ansgar, du kennst dich doch aus mit Steuern, mit Geldanlagen, wie kann man das machen? Dann habe ich 1991 ein Vermögensberaterstudium damals beim Gabler Verlag gemacht. Eineinhalb Jahre habe ich mir eins abgeschnitten, war gut, hat mir gefallen. Und danach habe ich immer gesagt, ich möchte gerne Menschen helfen, aber unabhängig. Ich wollte nie einer Gesellschaft angehören. Ich hatte Angebote zwischendurch, dass ich irgendwas leiten sollte, übernehmen könnte. Das wollte ich nie. Ich wollte
0: also nicht diese klassische Maklergeschichte.
1: Ich wollte immer unabhängig sein, weil ich nie für ein Institut arbeiten wollte, weil ist so, wenn Sie einkaufen gehen, dann schauen Sie hier, ich sage jetzt mal, in Spelle, neben K&K ist Lidl. Man sieht die Hausfrau sowohl beim Lidl als beim K&K oder die Hausmänner. Ganz egal, weil sie genau wissen, da kaufe ich das Produkt ein, das günstiger ist als da. Ja. Meine Aufgabe war es halt rauszufinden, bei welcher Gesellschaft gibt es das passende Konzept, sage ich mal so. Oder ich kann ein Konzept erstellen für den Menschen, der vor mir sitzt oder mir gegenüber sitzt.
0: Ja. Was raten Sie jungen Menschen in Bezug auf die Altersvorsorge, die ja nächstes Jahr kommen soll?
1: Also Sie sprechen vom neuen Altersversorgungsgesetz. Ja. Da rate ich erstmal die jungen Menschen dazu, fangt erstmal an, beginnt eine Ausbildung. Ihr habt alle nur ein Leben, wie wir auch. Genießt euer Leben. Tut mir einen Gefallen, sichert euch ab. Halte ich wichtiger als die Sparen, halte ich erstmal die Absicherung des Berufes. Ob das mit einer Berufsunfähigkeit ist, mit einer Grundfähigkeit, mit einer schweren Krankheitsvorsorge, es gibt für jede Lösung. Mhm. Und wenn ich ein Bewegchen oder ein Zipperchen habe, gibt es sogenannte Risikoverfahren. Klärt das ab, weil wenn ihr den Beruf verliert, verliert ihr eure finanzielle Existenz. Wenn ihr das habt, wenn ihr geheiratet habt, macht eine Risikoversicherung. Wenn ihr dann sparen wollt, tut mir einen Gefallen. Wartet ab, bis ihr eure Ausbildung zu Ende habt, bis ihr sagt, das ist mein Beruf oder ist nicht mein Beruf. Weil, wenn du 23 bist oder 21 oder 25, ist ein himmelweiter Unterschied. Und wenn einer sagt, ich bin angekommen in meinem Beruf, ich tue es gerne, dann könnt ihr euch eine Altersversorgung aufbauen, so wie es gefällt. Welche Sinn macht und ob der Arbeitgeber mitspielt oder ob eine staatliche Vergünstigung wie die Altersversorgung ist, da gibt es viele Möglichkeiten. Mhm. Sparen von Anfang an, ja, nicht falsch verstehen, aber die Rente beginnt dann, wenn ich weiß, ich bin in meinem Job angekommen und welche Hilfsmittel oder welche Unterstützung bekomme ich finanziell.
0: Ja, ja.
1: Alle sollten wissen, wenn wir staatliche Förderung oder Unterstützung in Kauf nehmen, bedeutet das, ich muss auch die Leistung, das heißt auch die Nachteile, die ich im Renteneintrittsalter habe, muss ich auch in Kauf nehmen. Und das ist, Menschen sind unterschiedlich.
0: Ja.
1: Manche Leute sagen, ich möchte eine Basisrente abschließen, um den Steuervorteil mitzunehmen. Da unterstützt der Staat zum Beispiel die Selbstständigen sehr, sehr gut mit. Mhm. Aber da muss man auch wissen, dass solche Renten nur vererbbar sind auf den Ehegatten und kindergeldberechtigte Kinder, wie in der betrieblichen Altersversorgung im Normalen auch.
0: Ja, davon hört man dann nie. Ne?
1: Nein, davon ja. hört man nie. Aber wenn Sie 68 sind, haben die meisten, vielleicht heißen wir nicht alle Michael Douglas, Kinder, die älter als 25 sind.
0: Ja.
1: Und wenn man dann vom Recht des Ablebens Gebrauch macht, wäre es doch schön, wenn man dann das Kapital in der Familie lassen könnte und wenn es dann nicht zu der Versicherungsgesellschaft
0: ja,
1: geht.
0: Ja, absolut. Absolut. Ab welchem Vermögen lohnt es sich ungefähr, sich an Sie zu wenden?
1: Also ich kann Ihnen ganz ehrlich sagen, meine kleinste Sparerin spart 50 Euro im Vierteljahr.
0: Oh.
1: Ist noch Schülerin. Das finde ich ja. super, weil ich einfach sage, sie hat doch das Recht zu erfahren, wie man Geldaufbau betreiben kann.
0: Mhm.
1: So, wenn man sich dann einmal im Jahr mal unterhält und sagt, wie sieht's aus, das ist, dann ist das so, dass sie mit Begeisterung dabei ist. Jetzt hat sie auch, weil sie es schon ein paar Jahre macht, ein gutes angespartes Geld. Jetzt ist es nicht mehr in einem Fonds, sondern in mehrere Fonds, aber wir sprechen immer drüber, was macht Sinn, was nicht, und wir tauschen ja auch kostenlos.
0: Mhm.
1: Die größere, oder das geht bis siebenstellig, das Anlagevermögen, ja. was ich betreuen darf.
0: Ja.
1: Aber ich sage Ihnen ganz ehrlich, jeder hat das Recht, gut, ich sage mal, das Geld, was er erarbeitet hat. Und für manche Leute sind 100 Euro im Monat viel, für manche Leute sind 100 Euro im Monat wenig. Das kann ich nicht entscheiden. Wenn Menschen sagen, ich habe 100 Euro über und ich will mal rein theoretisch eine gute Beratung, ist es schön. Wenn Menschen sagen, das lohnt sich nicht, das will ich nicht und ich mache alles so, dann ist das auch in Ordnung.
0: Ja, aber das heißt, es könnte auch jemand irgendwie mit 20.000 Euro hier ankommen und sagen, die möchte ich irgendwie anlegen.
1: Richtig. Und wenn, ja. wenn das jemand möchte, kann gerne kommen. Wir unterhalten uns, eine Stunde lang sollte er sich Zeit nehmen. Dann sage ich, wie ich ticke, was ich kann, was ich nicht kann. Wenn er dann sagt, ja, ich hätte Bock, dann gibt es eine Risikoprofilanalyse, die kann er mit nach Hause nehmen, kann er dann schicke ich ihm was zu, dauert gute 20 Minuten, dann weiß ich, wie der Mensch finanziell tickt. ja, was er finanziell für Ziele und Vorgaben hat. Mhm. Und dann kann er, wenn er will, wiederkommen und sagen, komm, wir unterhalten, ich habe das, das und das. Und wenn er dann im Laufe der Zeit sagt, Mensch, Ansgar, du bist ja gut, deine Damen können Versicherung oder auch Baufinanzierung, das mache ich nicht, das machen meine, ich sag mal, Mitarbeiterinnen, dann ist das gut, die können es ja auch prüfen, wenn sie es dann genauso gut machen. Aber was ich sagen will, der kann natürlich kommen. Wichtig ist, wenn er sagt, Möglichkeiten gibt es ohne Ende, ob er es dann steueroptimiert haben will oder nicht. Im Vermögensaufbau, ich persönlich bin einer, der in Sachwerten investiert und steueroptimiert. Ich will alle steueroptimiert machen, aber legal, ganz bewusst.
0: Steueroptimiert heißt für Sie, dass Sie bei der Anlage direkt versuchen, Steuern da zu sparen oder dass der Anlagekunde bei seiner Einkommensteuer durch irgendwelche Anlagensteuern sparen kann?
1: Ich versuche im steueroptimierten Vermögensaufbau zu sagen, wenn der Kunde ein Depot bei einer Bank hat und angenommen er hat mehrere Fonds als Beispiel und er hat 10.000 Euro Gewinn und sagt einfach, ich möchte bei der Bank den Fonds jetzt mal tauschen. Tauschen bedeutet ja, ich bleibe in dem Depot. Wenn dann aber die Bank sagt, du hast Gewinne 10.000, dann muss er ja meistens Abgeltungssteuer zahlen, weil die 10.000 sind über den Freibeträgen, 1.000 Euro pro Person. Mhm. Und wenn er dann noch Pech hat, muss er auch noch einen Ausgabeaufschlag zahlen. Wenn wir das aber ganz, ich sage jetzt mal legal, in eine Police stecken und die Police eine Netto-Police machen, das heißt, der Kunde hat keine Abschlusskosten und keine Ausgabeaufschläge, dann fragt man sich, wie ich Geld verdienen will. Ich sage, in erster Linie ist der Kunde da und ich sage jedem Kunden, frag bitte immer, wem nutzt es mehr, wenn du was unterschreibst, dir oder dem auf der anderen Tischseite. Nur unterschreiben, wenn es dir mehr nutzt. Und dann ist es so, wenn der Kunde Geld anlegt und 20.000 steueroptimiert macht, hat er im Vermögensaufbau, solange er kein Geld entnimmt, einen wahnsinnigen steuerlichen Vorteil. Wenn er sagt, er kann immer an sein Geld, also ist er flexibel, er kann Ein- und Auszahlung vornehmen. Auszahlung vor dem 62. Lebensjahr und vor 12 Jahre Laufzeit, das ist eine Komponente, sind zu 100% steuerpflichtig, danach zu 50%. Aber dadurch, dass im Vermögensaufbau keine Steuern abgeführt werden, so, also ich sage jetzt mal im Aufbau selber, ja, nicht vor, also vor der Entnahme, mhm, ist das Vermögen im Durchschnitt, sagen wir, knapp 20% höher. Also wenn er 10.000 Euro anlegt und 10 Jahre später hätte er im Schnitt knapp 20% mehr. Ah, ja. Also jetzt nicht an Rendite, sondern gegenüber einem Depot.
0: Richtig, ja. Okay, ja, das hört sich gut an.
1: Ja.
0: Damit es jetzt nicht zu anstrengend wird, hören wir zwischendurch ein paar Takte Musik.

0: Und jetzt machen wir auch schon weiter mit unserem Interview.
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0: Lohnt sich eigentlich eine Immobilieninvestition bei einem Zinssatz von 3,5% noch?
2: Also grundsätzlich ist es so, Immobilien sollten Sie kaufen bei 3,5%, wenn Sie sagen, Sie können sie vermieten. Das verstehe ich ja unter Immobilieninvestitionen.
0: So war das gemeint.
2: Wenn ich die Immobilieninvestition für eine eigene Nutzer Immobilie habe, dann lohnt es sich nicht, weil ich den Zins steuerlich nicht absetzen kann. Wenn Sie aber rein theoretisch für 400.000 Euro, ich sage jetzt mal, eine Immobilie erwerben, die in einer Top-Lage ist, von einem Top-Bauträger mit KfW-Mitteln.
0: Die kriege ich nicht für 400.000 Euro.
2: Ja, kriegen Sie schon, glauben Sie nicht. Dann ist es so, dann können Sie die Zinsen steuerlich absetzen. Mhm. So, und wenn Sie jetzt einen Zins haben, ich sage jetzt mal ganz bewusst, in der einen Grenzsteuersatz haben die meisten Leute von 40%, nicht Gesamtsteuersatz, sondern ob Sie jetzt 40.000 oder 45.000 Zuversteuern haben, das ist der Grenzsteuersatz, der wird bei den meisten über 40% sein, dann wissen Sie, bei 3,5 mal 4 sind 1,4, dann haben Sie 2,1 netto. Mhm. Ich rate Menschen, wenn sie eine Immobilieninvest machen wollen, A, die Miete, die sie bekommen, ist gut. Also die Lage der Immobilie ist das Entscheidende, die Lage, Bauträger, was ich eben sagte. Die Miete ist gut und die steuerlichen Vorteile können sehr hoch sein. Und wenn Sie dann theoretisch 20.000 Euro an Einnahmen generieren im Jahr, die Sie nicht gebrauchen, stecken Sie es in Zins und Tilgung.
0: Ja.
2: Und dann haben Sie in 10, 15 Jahren fantastischen Mehrwert. Bei einer Immobilie ist die Langfristigkeit das Entscheidende. Länger als 10 Jahre bitte behalten, dann ist der Verkaufserlösstand heute noch steuerfrei. Das kann der Gesetzgeber ändern, aber Stand heute ist es so. Von daher, grundsätzlich, eine Immobilie kann sich auch bei einem Zins von 3,5% gut rechnen.
0: Okay. Also ich vermute da mal, von einem Mietpreisdeckel halten Sie auch nichts. Das hilft wahrscheinlich nicht, dass in Deutschland gebaut wird, oder?
2: Also ich glaube, gebaut hilft, wenn private Investoren hohe Abschreibungsmöglichkeiten haben. Der Staat muss knapp 430.000 Wohnungen im Jahr bauen. Wir bauen 180.000.
0: Ja.
2: Deswegen steigen überall die Mieten. Wenn der Staat dann sagt, ich suche Privatinvestoren, die bauen und die können die Wohnung verkaufen, dann haben die ihre Marge und der Käufer kriegt eine hohe Abschreibung. Das ist ja im Prinzip eine einzige Möglichkeit zu sagen, wir bauen privat mehr.
0: Ja, ja.
2: Ich glaube nicht, also zumindest hat der Staat in den letzten 20 Jahren ja nichts für getan, dass er sagt, anstatt 180.000 baue ich jetzt 500.000 Wohnungen im Jahr.
0: Mhm.
2: Wir können nur den Wohnungsmarkt, der sich irgendwann in 15 Jahren gut kippen wird, das wird so kommen, weil die älteren Menschen dann aus ihren Häusern rausgehen,
0: ja,
2: der wird sich
0: ja
2: mal ändern, den können wir kurzfristig nur beleben, wenn viel, viel Privatinvestoren bauen.
0: Mhm. Ja. Was raten Sie Leuten, die auf Einzelaktien sitzen, die aus einem Bauchgefühl heraus in euphorischen Zeiten gekauft wurden? Zum Beispiel BioNTech in der Corona-Zeit oder Rheinmetall-Aktie.
2: Grundsätzlich finde ich gut, wenn Leute in Unternehmensbeteiligung investieren.
0: Mhm.
2: Wenn Leute Aktien haben, finde ich auch gut. Und ob sie, wo sie kaufen, ist rein theoretisch, kann jeder machen, was er will. Ich rate den Leuten einfach, wenn sie eine Aktie kaufen, die zu beobachten. Einfach mal zu gucken, wie sind die Kursverläufe der letzten 3 Jahre gewesen, kann ich Geld verdienen, kann ich nicht verdienen, wie war es in den letzten 5 Jahren. Dann ist immer die Frage, aber das rate ich auch sehen, wenn Sie heute sagen würden, ich habe hier das Produkt A und Sie waren eine Stunde bei mir und sagen, dann ich würde Ihnen sagen, wenn Sie heute das Produkt A nochmal kaufen, Sie würden sagen, auf keinen Fall, dann ist, glaube ich, das eine Grundlage für eine Entscheidung, vielleicht das Produkt A abzustoßen.
0: Ja, okay. Wie schützt man sein Vermögen vor dem Zugriff des Staates? Also wenn man so die Debatten verfolgt, dann kriegt man irgendwie das Gefühl, dass demnächst an allen Ecken und Enden Steuererhöhungen drohen. Und da möchte man sich irgendwie retten.
2: Ja, also grundsätzlich sage ich immer so, bitte investieren Sie in Sachwerte.
0: Mhm.
2: Sachwerte haben in der Geschichte noch nie dazu geführt, dass Menschen, die viele Sachwerte besessen haben, die, ich sage jetzt mal, auch Geld kosten, ob das jetzt sind Edelmetalle, Immobilien, Unternehmensbeteiligung, alle reichen Menschen, Entschuldigung, wenn ich das so sage, haben das, haben nie einen Verlust erlitten wie Geldwerte.
0: Mhm. Okay, also in schlechten Zeiten ist man damit wirklich immer auf der besseren Seite.
2: Das ist einfach für mich, und wenn ich es dann noch steueroptimiert mache, dass ich sage, wenn ich sie mal verkaufe, zum Beispiel wie in Edelmetallen, dann ist nach einem Jahr Haltedauer Edelmetalle steuerfrei. Muss man aufpassen, ob man die vielleicht im Hochsicherheitslager lagert in der Schweiz ohne legal kauft und dann auch noch sagt, nach 12 Monaten sind sie legal im Verkauf steuerfrei. Das sind so Dinge, die ich gerne mache, aber in Sachwerten sowieso investieren und dann eine Steuerfreiheit dabei, dann glaube ich, kann man immer gut zufrieden sein, ob es den Euro gibt oder ob wir eine andere Zahlungswährung haben. Das ist dann dahinter gestellt. Ist ja immer die Frage, was der Staat mit den horrenden Schulden, die er anhäuft, irgendwann mal vorhat.
0: Ja, also Sie plädieren eher dafür, in physisch besichertes Gold oder Silber.
2: Nein, in Sachwerte allgemein.
0: Allgemein.
2: Ist ein Punkt, Immobilien ist ein Punkt, Unternehmensbeteiligung, Aktien.
0: Es gibt ja auch Goldzertifikate, sage ich mal, oder sowas.
2: Ja, bei den Zertifikaten steht auch ein Papier. Ja. Physisch halte ich es immer für angenehm. Also jetzt in Edelmetallen ist es auch, ich sage jetzt mal, ist gut, aber bei Edelmetallen ist gerade so, in Asien werden der Papierhandel in Silber verboten. Da wird nur noch physisch gehandelt, was das für diese Kurse bedeutet. Im positiven Sinne, schauen wir mal.
0: Ja, okay. Glauben Sie, dass der KI-Hype schon wieder vorbei ist?
2: Weil ich glaube nicht, dass der KI-Hype vorbei ist. Ich glaube, dass KI in vielen Unternehmen Einzug halten wird. Und KI wird auch die Zukunft verändern.
0: Ja.
2: KI wird eine wahnsinnige Hilfe sein in gewissen Dingen, im Büroalltag, behaupte ich einfach mal. Man muss KI immer überprüfen, das ist meine persönliche Meinung, und man muss auch vorsichtig sein mit KI und vorsichtig umgehen. Ich glaube aber nie, wenn der Hype seinen Höhepunkt erreicht hat, dass die Menschen sich wieder darauf besinnen, dass ein ehrliches, gutes Gespräch vielleicht viel mehr wert ist als ein KI-Gespräch.
0: Ja.
2: Aber das braucht vielleicht in meinen Augen noch ein bisschen Zeit und ein bisschen Erkenntnisse, dass wir da hinkommen. Ich persönlich würde immer ein gutes Gespräch bevorzugen, wenn es um eine Kundenberatung geht. Aber dass ich KI im Büroalltag für die Verwaltung einsetzen kann, das glaube ich schon.
0: Ja, und der KI-Hype an den Börsen, da gibt es ja nun erste Experten, die sagen, vielleicht ist das wieder so eine Blase wie damals in den 80ern.
2: In den 90ern, ja, das kann durchaus sein. Es ist aber so, wenn ich heute, habe ich privat auch einen künstlichen Intelligenzfonds, aber da muss ich dann sagen, der hat im letzten Monat auch, 25% Minus gemacht.
0: Mhm.
2: Wenn Sie in diesen Sachen investieren, dann sollte das bitte nur ein ganz, ganz kleiner Teil Ihres Vermögens sein. Angenommen, Sie hätten 100.000 Euro und sagen, ich finde das so, wenn ich das sage, so geil, ich will auch eine künstliche Intelligenz-Aktie im Fonds haben, dann sage ich, okay, dann nehmen wir den für 1.000 Euro vielleicht rein, damit Sie den beobachten können.
0: Ja, einfach,
2: dass man... Will, dass wenn er um 25% fällt, dass Sie mir böse sind. Weil das ist Spekulation, ja. Und wenn Menschen spekulieren wollen, gerne. Und wenn sie Erfolg haben, auch gerne. Aber die Menschen erzählen ja lieber nur über ihren Erfolg, aber nicht das, wenn es mal nicht klappt.
0: Ja, und Sie sind ja auch als Berater dann gebucht. Ne?
2: Ja.
0: Das ist ja, muss man auch seine Meinung sagen dürfen. Ne?
2: Ja.
0: Haben Sie vielleicht noch eine Idee für das neue Wohlstandsmodell in Deutschland? Was da, ich sag mal, Maschinenbau, Autos und so weiter, klappt ja irgendwie nicht mehr so richtig.
2: Ja, es ist immer die Frage, ob wir uns nicht den gesunden Mittelstand verbaut haben. Wir waren immer Weltführer im Automobilsektor und sollten das eigentlich auch noch sein.
0: Ja.
2: Unser Problem ist, Deutschland ist zurzeit, dass wir eine sehr teure Energie haben. Und wenn Sie mal googeln oder wenn ein Mensch das mal nachlesen will, dann werden wir feststellen, dass es kein reiches Land in der Welt gibt, das teure Energie hat. Also ist die Frage, wie kommen wir in Deutschland in einen Wohlstand? Erstens müssen wir eine günstigere Energie haben und dann müssen wir das, was wir können, wir müssen Leute, die kreativ sind, fördern, egal wo. Und Nachhaltigkeit, klares Thema, Klimawandel, klares Thema. Aber wir haben in Deutschland laut des Tates unter 0,5% CO2-Ausstoß, in China über 16%.
0: Mhm.
2: Vielleicht sollten wir mal in Deutschland sagen, wir helfen den Ländern, die einen hohen CO2-Ausstoß haben, damit wir die Welt ein bisschen verbessern können. Und sagen, wir schauen, was die Welt wirklich gebraucht. Und wenn es der Verbrenner ist und wenn es der Diesel ist, der vielleicht nur 2 Liter auf 100 Kilometer brauchen kann,
0: ja,
2: und die Unterlagen soll es ja geben, dann wäre es doch auch mal schön, wenn man die Automobilindustrie oder auch die Pharmaindustrie Bedingungen schaffen kann, wo sie sagen, die Energiekosten sind nicht hoch, wir sind wettbewerbsfähig. Und das ist, ich glaube, zurzeit eine Entscheidung, dass wir nicht wirklich wettbewerbsfähig sind. Und dass, wenn die Politik da nicht die Hebel komplett und schnell ändert, wir den Mittelstand verlieren. 295.000 Menschen, die hochgebildet sind und Unternehmer zum Teil sind, haben in den ersten 5 Monaten dieses Jahres Deutschland verlassen. Das ist kein gutes Zeichen.
0: Ja, das geht seit Jahren. Ne? Und wenn man den Zug morgens von Freiburg nach Basel anguckt, wer da sitzt, dann ja, weiß man auch, dass viele einfach lieber im Ausland arbeiten.
2: Ja.
0: Die Rahmenbedingungen sind deutlich besser, ja. Trauen Sie der FDP ein echtes Comeback zu?
2: Ich würde es mir wünschen. Ja. Ich sage Ihnen auch warum. Ich bin ein Mensch, der ein Vielparteiensystem gibt. Und ich bin ein Mensch, der auch politisch gerne diskutiert. Und mir würde es am liebsten sein, es gibt gar keine Partei mehr. Und wir werden nur noch Menschen mit Background, Hintergrund. Und einer, wenn er sich aufstellen lässt, dann wird er nur gewählt, nicht weil er eine Partei ist. Weil ich habe immer das Gefühl, dass Parteien beschneiden. Eine ehrliche und offene Diskussion sollte parteiunabhängig sein.
0: Ja.
2: Und Menschen sollten auch gewählt werden, parteienunabhängig. Aber glauben Sie mir, das wird sich nicht ändern, weil dann würden die Politiker ja an ihren eigenen Ast sehen.
0: Ja, jeder sieht zu, dass er seine eigene Haut da rettet, das ist klar. Sie haben das, glaube ich, hier auch im Ort selber im Gemeinderat auch erfahren, wie das alles so läuft. Im Kleinen genauso.
2: Es ist im Kleinen wie im Großen. Es gibt in kleinen Diskussionen, wo man sagt, es ist politisch so, wenn eine andere Partei, das kann ich nicht nachvollziehen. Ich bin einer, der sagt, wir sprechen über die Sache und nicht über die Partei.
0: Ja. Haben Sie auch den Eindruck, dass wir so ein bisschen auf dem Weg zum Sozialismus sind?
2: Schauen Sie sich die Staatsquote an. Ich glaube, wir liegen bei 52%, alles über 45% ist bedrohlich. Und daher ist Ihre Antwort, glaube ich, gut beantwortet.
0: Ja, okay, ja.
3: Ja, liebe Hörer, wir spielen noch ein paar Takte Musik.

0: Ja, und jetzt geht's auch schon weiter bei uns hier.
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0: Was denken Sie, was mit der Demokratie passiert, wenn die Bundesregierung derart hohe Schulden gemacht hat, dass eine neue Regierung keinerlei Spielraum mehr bei den Finanzen hat?
2: Das wäre äußerst schlecht, wenn das kommt, dass wir so hohe Schulden haben. Aber ich weiß nicht, ob es kommt, ob Herr Klingbeil tatsächlich nochmal eine Million aufnehmen würde, halte ich für fahrlässig. Ich sage Ihnen auch, warum.
0: Aber ich traue es ihm zu.
2: Wir haben schon über 1 Billion Steuereinnahmen. Wir haben eine Erwartung zu 2030 zu 1,156 Billionen Steuereinnahmen. Und wir haben noch nie so viele Steuereinnahmen gehabt. Wir haben ein Ausgabeproblem. Ja. Es wird zu viel mit der großen Schippe rausgeschmissen und es wird nicht mehr geprüft, wo bleiben die Gelder. Und es wird nicht bei einer Ausgabe mal geprüft, sind die Gelder sinnvoll eingesetzt worden. Wenn ich egal welche Summe an Milliarden rausgebe, hätte ich gerne als Bundesrepublik auch den Nachweis, wo das Geld hingegangen ist. Und das, glaube ich, ist unser Problem. Jeder private Haushalt kann verstehen, wenn ich Einnahmen habe, ich darf nicht mehr einnehmen, wie ich ausgebe.
0: Ja.
2: Und in der Politik heißt es, wir müssen die Menschen noch mehr drangsalisieren, weil wir noch höhere Steuern haben müssen.
0: Ja.
2: Und das geht einfach nicht mehr. Ich sage Ihnen ganz klar, die Steuern müssen runter. Wir müssen ein einheitliches Steuersystem, ein einfaches Steuersystem haben. Wir können dann überlegen, ob wir Subventionen kürzen. Aber wenn ich nicht so viel Steuern zahlen muss, habe ich Geld, was ich investieren kann. Wenn ich viel Steuern zahlen muss, habe ich kein Geld mehr, was ich investieren kann. Das hilft, ich sage jetzt mal ganz ehrlich, dem Wirtschaftsstandort Deutschland gar nicht.
0: Ja, ja. Nun sitzen die Deutschen ja noch auf hohen Ersparnissen.
2: Ja.
0: Und das sind natürlich alles potenzielle Klienten für Sie. Wie sähe denn so der ideale Kandidat hier aus, der hier Geld bei Ihnen anlegen möchte?
2: Ich würde vielleicht vorher sagen, bei den Ersparnissen ist es so, selbst der Spiegel hat vor 10 Jahren schon gesagt, stille Enteignung des Bürgers. Weil wenn ein Bürger heute einen Zins bekommt, der nicht mindestens die Inflation umfasst, dann spart er in den Keller. Und wenn Sie heute 100.000 Euro haben und Sie wissen, Sie haben in Anführungsstrichen 3%, dann weiß ich, dass ich in 20 Jahren keine Kaufkraft von 50% mehr habe. Also muss ich einen Zins haben, der höher ist, damit ich mir in 20 Jahren das Gleiche leisten kann. Das ist zum Teil der ersten Frage, zum Teil der zweiten Frage. Der ideale Bürger ist der, der sich mal informieren will, ein bisschen Geld vielleicht auf der Seite hat, ob er 200 Euro im Monat sparen kann, ob er 30.000 oder 50.000 hat. Weil dann fangen wir an, dass wir einen steueroptimierten Vermögensaufbau machen können. Und GmbH Geschäftsführer werden gut, weil viele bauen ihre eigene Altersversorgung auf und geben das Geld noch außerhalb des Unternehmens. Ich lasse es im Unternehmen steueroptimiert. Das heißt, das, was man da einzahlt, kann man sehr, sehr gut und sehr interessant und sehr, sehr lukrativ für den Gesellschafter, Geschäftsführer selber anlegen. Das mache ich. Ich musste mich auch informieren mit meiner GmbH.
0: Ja.
2: Wie baue ich meine Altersversorgung auf? Ich kann Ihnen sagen, ich habe ein Fondskonto auf den Namen meiner GmbH, das ist zugunsten meiner Person verpfändet und jede Einzahlung ist zu 100% und die arbeitet zu 100% und das kann jeder GmbH-Geschäftsführer auch bekommen. Er muss nur wissen, wie.
0: Ja, prima. Ja, Herr Lager, das war ein sehr aufschlussreiches Interview. Ich freue mich, dass Sie sich die Zeit genommen haben. Ich sitze hier in einem sehr ansprechenden, schönen Büro in Spelle im Ortskern und werde hier auch von sehr netten Mitarbeitern mit Getränken versorgt. Es ist heute wieder ziemlich warm und ich bedanke mich ganz herzlich und hoffe, dass Sie hier noch weiterhin viele Jahre aktiv sind. Danke.
2: Also ich kann mich nur sehr herzlich bei Ihnen bedanken, dass ich die Gelegenheit hatte, dass wir das so einmal so machen durften und aufnehmen konnten. Und ich kann Ihnen nur versichern, ich war und bin immer für meine Kunden und für die Menschen da, weil, das sage ich Ihnen, bei mir ist der Mensch immer das Wichtige. Es geht nie um irgendein Produkt, es geht immer um den Menschen in erster Linie. Und wenn man dann ein schönes Konzept für die Menschen hat, dann sollten alle Seiten zufrieden sein.
0: Ja, und das merkt man auch bei Ihnen. Vielen Dank. Danke. Tschüss.

Ja, auch die Band ABBA hat in ihrem Song erkannt, dass es gar nicht so einfach ist mit dem lieben Geld. Ich fahre jetzt wieder nach Hause mit dem guten Gefühl, dass es auch in der heutigen Zeit noch seriöse Finanzanlagenberater gibt, an die sich Menschen wenden können, denen das Managen ihrer Finanzen einfach zu kompliziert ist oder die auch schlicht einfach keine Lust haben, sich damit zu beschäftigen. Ich danke Ihnen fürs Zuhören heute auf 104,8 US Radio und freue mich, wenn Sie auch das nächste Mal wieder dabei sind. Eine gute Zeit wünscht Ihnen bis dahin Brigitte Finke-Borgelt. Ciao, ciao.

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1: Ich bin Jan-Henner Reitze. Niedrigwasser in deutschen Flüssen könnte dazu führen, dass die Bahn alte Güterwaggons zurück auf die Schiene bringt. Die Rheinische Post berichtet, dass so mehr Kapazitäten für ausfallende Transporte per Schiff geschaffen werden sollen.
2: 900 Güterwagen könnte die Bahn mobilisieren. Das entspräche einer Ladung von 200 Schiffen. Die können derzeit kaum noch Ladung transportieren, weil zu wenig Wasser in den Flüssen ist. Darum will Verkehrsminister Bilger Schiffsfracht auf Schienen und Straßen verlagern. Einige Bundesländer haben deshalb schon das LKW-Verbot an Sonntagen gelockert. Wenn der Transport gestört bleibt, rechnet Wirtschaftsexpertin Grimm mit höheren Preisen, etwa in der Chemieindustrie oder für Öl. Das sagte sie dem Kölner Stadtanzeiger. Thomas Bremser, Redaktion.
1: In Hürtgenwald in der Eifel in Nordrhein-Westfalen bekämpfen Feuerwehr, Polizei, Bundeswehr und freiwillige Helfer weiter einen Waldbrand. Bisher ist es gelungen, die Flammen vom bedrohten Ortsteil Gai fernzuhalten. Noch dürfen die evakuierten gut 2000 Bewohner aber nicht zurück in ihre Häuser und Wohnungen. Entscheidend ist, ob der Wind das Feuer wieder anfacht und in welche Richtung es dann getrieben wird. Da auf Online-Plattformen wieder massenhaft dazu aufgerufen wurde, zu versuchen, die spanische Exklave Ceuta in Nordafrika zu erreichen, haben Spanien und Marokko ihre Sicherheitsvorkehrungen verstärkt. Ende Juli waren nach ähnlichen Aufrufen bis zu 80.000 Migranten nach Ceuta gelangt.
3: Die Bilder von der Erstürmung der spanischen Exklave gingen vor 2 Wochen um die Welt. Und die Sorge war groß, dass sich diese Bilder wiederholen. In sozialen Medien gab es nämlich erneut Aufrufe, sich am 15. August, also heute, auf den Weg nach Ceuta zu machen. Die Behörden in Marokko, von wo aus tausende Migranten Ende Juli gestartet waren, hatten vor wenigen Tagen mehrere mutmaßliche Drahtzieher dieser Aufrufe festgenommen. Parallel dazu wurde die Grenze mit Stacheldraht gesichert, Wasserwerfer stehen bereit und Patrouillenboote überwachen die Küste. Diana Kramer, Nachrichtenredaktion.
1: In Belgien haben Bauarbeiter bei Renovierungsarbeiten bei einer Wohltätigkeitsorganisation Gold im Millionenwert entdeckt. 49 Goldbarren, jeweils 1 Kilo schwer, und weitere Goldmünzen. Der Gesamtwert rund 9 Millionen Euro. Das Grundstück soll früher einer wohlhabenden Brauereifamilie gehört haben.
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4: Herzlich willkommen zu unserer Radiosendung im Rahmen des Projekts Mic an, Meinung raus. Hier bei OS Radio 104,8. Wir, Schülerinnen und Schüler der Klasse 10a des Ratsgymnasiums Osnabrück, haben uns in der vergangenen Woche intensiv mit dem Thema politische Botschaften in Musik beschäftigt. Dabei ging es unter anderem darum, wie Künstlerinnen und Künstler Musik nutzen, um Kritik an Politik und Gesellschaft zu äußern, welche Rolle die Meinungsfreiheit dabei spielt und ob Songs demokratische Werte vermitteln oder sogar Debatten anstoßen können.
5: Auch haben wir uns damit beschäftigt, wie Musik als Stimme gesellschaftlicher Gruppen funktioniert, indem Musikerinnen und Musiker auf Ungleichheit und Diskriminierung aufmerksam machen und dadurch bestimmte Gruppen mehr Sichtbarkeit verschaffen. Dabei sind wir auch der Frage nachgegangen, ob Musik dazu beitragen kann, dass mehr Menschen gehört werden und gesellschaftliche Themen stärker in den Fokus rücken.
4: Im Mittelpunkt stand für uns der Punkt, inwiefern Songs gesellschaftliche und politische Inhalte vermitteln und damit Einfluss haben können. Um das Thema auch über die eigene Perspektive hinaus zu betrachten, haben wir Straßenumfragen durchgeführt und Menschen in Osnabrück und Umgebung zu dem Thema befragt. Außerdem haben wir intensiv diskutiert und Songs analysiert und uns damit beschäftigt, wie Musik gesellschaftliche Themen aufgreift und welche Wirkung sie haben kann. Jetzt möchten wir euch unsere Ergebnisse und Eindrücke vorstellen und wünschen euch viel Spaß beim Zuhören. Bleibt dran und bis gleich.

0: Hi, wir sind Harlab, Janis, Santiago, Hannes und Helge aus der 10a des Ratsgymnasiums Osnabrück. Gerade habt ihr den Song Hurra, die Welt geht unter von KIZ featuring Henning Mai gehört. Der Song erschien im Jahr 2015 und wurde schnell zu einem der bekanntesten deutschsprachigen politischen Rap-Songs der letzten Jahre. KIZ stammt aus Berlin und ist bekannt dafür, gesellschaftliche, politische Themen mit Satire, Ironie und provokanten Texten zu verbinden. Henning Mai kommt aus Köln und ist der Sänger der Band Anne Mai Kanterei. Auch wenn seine Musik meist weniger direkt politisch ist, beschäftigt sie sich häufig mit gesellschaftlichen Fragen und dem Zusammenleben von Menschen.
1: Interessant ist auch der Zeitpunkt der Veröffentlichung. 2015 wurde in Deutschland viel über soziale Ungleichheit, wirtschaftlichen Druck und politischen Krisen diskutiert. Die Folgen der Finanz- und Eurokrise waren noch spürbar. Gleichzeitig wurde intensiv über gesellschaftlichen Zusammenhalt und Gerechtigkeit gesprochen. KIZ veröffentlichten damals ein Album, das deutlich gesellschaftlich kritischer war als viele ihrer früheren Werke. Der Song traf also auf eine Zeit, in der vielen Menschen über die Zukunft unserer Gesellschaft nachdachten.
2: KIZ haben sich auch in anderen Liedern immer wieder politisch geäußert. Sie kritisieren beispielsweise Rassismus, soziale Ungleichheit, Rechtsextremismus oder übermäßiges Konsum. Dabei geben sie selten einfach Antworten, sondern stellen Fragen und regen Diskussionen an. Es macht ihre Musik besonders interessant für unser Thema politische Botschaften in Musik.
3: Wenn man den Song zum ersten Mal hört, könnte man denken, es geht tatsächlich um den Weltuntergang. Schaut man aber genauer hin, erkennt man schnell, dass das Ganze eher eine Metapher ist. KIZ stellen sich vor, wie eine Gesellschaft aussehen könnte, in der Geld, Besitz oder sozialer Status keine große Rolle mehr spielen. Der Weltuntergang steht also symbolisch für einen neuen Anfang.
4: Im Song entsteht nach dem Zusammenbruch der alten Ordnung eine Art utopische Gegenwelt. Die Menschen leben gemeinschaftlicher zusammen, Konkurrenz und Leistungsdruck verschwinden und Besitz verliert an Bedeutung. Natürlich ist das keine konkrete politische Forderung. Vielmehr wollen die Künstler zeigen, dass viele Probleme in unserer Gesellschaft nicht einfach so da sind, sondern durch unsere Gesellschaft und ihre Regeln entstehen.
0: Ein zentraler Kritikpunkt des Songs ist der Kapitalismus. KIZ hinterfragen, warum Geld, Erfolg und Konsum oft wichtiger erscheinen als Gemeinschaft oder Zusammenhalt. Viele Menschen erleben heute Druck in Schule, Ausbildung oder Beruf. Der Song greift dieses Gefühl auf und fragt provokant, ob unsere Gesellschaft wirklich so gut funktioniert, wie wir oft behaupten.
1: Dazu passt auch die Kritik an sozialer Ungleichheit. Im Lied wird angedeutet, dass einige Menschen sehr viel besitzen, während andere deutlich weniger haben. Die Band stellt damit die Frage, wie gerecht unsere Gesellschaft eigentlich organisiert ist. Solche Fragen sind auch für eine Demokratie wichtig, weil demokratische Gesellschaften ständig darüber diskutieren müssen, wie fair und gerecht sie sein wollen.
2: Auffällig ist dabei die Sprache des Songs. KIZ arbeiten mit Übertreibung, Ironie und bewusst provokanten Bildern. Dadurch wirken viele Textstellen zunächst schockierend. Gerade diese Übertreibung ist aber typisch für Satire. Soll Aufmerksamkeit erzeugen und die Zuhörerinnen und Zuhörer dazu bringen, genauer über die eigentliche Botschaft nachzudenken.
3: Ein Beispiel zu sozialer Ungleichheit ist eine Textzeile, die lautet: 100-Euro-Schein, was soll das sein? Wieso soll ich dir was wegnehmen, wenn wir alles teilen? In der Textstelle geht es um Teilen statt um Besitz. Die Frage nach dem 100-Euro-Schein zeigt, dass Geld nicht mehr wichtig oder selbstverständlich ist. Bezogen auf Demokratie kann man sagen, alle Menschen sollen gleich behandelt werden. Niemand soll mehr haben als andere, sondern alles soll fair verteilt werden. Die Zeile zeigt eine Idee von Gesellschaft, in der Menschen zusammenhalten und gemeinsam entscheiden sollen.
4: Das zeigt, wie politische Musik oft funktioniert. Künstlerinnen und Künstler nutzen Symbole, Geschichten und Metaphern, um komplexe Themen verständlich zu machen. Ein Song kann dadurch Gefühle auslösen und Diskussionen anstoßen. Oft erreicht Musik Menschen sogar stärker als politische Reden oder Zeitungsartikel, weil sie Emotionen und Inhalte miteinander verbinden.
0: Damit kommen wir zu einer wichtigen Frage. Welche Rolle spielt politische Musik eigentlich in einer Demokratie? In Deutschland ist die Meinungsfreiheit und Pressefreiheit ein Grundrecht. Künstlerinnen und Künstler dürfen die Regierung, Unternehmen oder gesellschaftliche Entwicklungen kritisieren, ohne dass sie dafür beispielsweise ins Gefängnis kommen würden. Kritik üben und seine Meinung sagen zu dürfen, ist wichtig und nur so lebt eine Demokratie. Demokratie bedeutet Meinungsvielfalt, denn nur so können sich Menschen überhaupt eine eigene Meinung bilden. Es gibt keine vorgegebene Meinung vom Staat wie in einer Diktatur.
1: Allerdings bedeutet Meinungsfreiheit nicht, dass alles erlaubt ist. Es gibt rechtliche Grenzen, zum Beispiel bei Beleidigungen, Volksverhetzung oder konkreten Aufrufen zur Gewalt. Auch Kunst bewegt sich innerhalb dieser Regeln. Politische Musik darf provozieren und kritisieren, aber sie darf nicht gegen geltendes Recht verstoßen.
2: Gerade deshalb spielt Musik in Demokratien eine besondere Rolle. Sie bietet Menschen die Möglichkeit, Kritik zu äußern und neue Perspektiven einzubringen. Politische Songs machen auf Probleme aufmerksam und geben Themen eine Stimme, die sonst vielleicht weniger Beachtung finden würde. Dadurch können sie demokratische Diskussionen fördern und Menschen dazu anregen, sich mit gesellschaftlichen Fragen auseinanderzusetzen.
3: Außerdem erreicht Musik oft Menschen, die sich normalerweise nicht intensiv mit Politik beschäftigen. Eine politische Botschaft wird durch Melodie, Rhythmus und Emotionen leichter zugänglich. Deshalb können Songs Diskussionen auslösen und Menschen motivieren, sich eine eigene Meinung zu bilden. Musik kann zwar keine politischen Entscheidungen treffen, aber sie kann politische Bildung unterstützen.
4: Genau deshalb ist Hurra, die Welt geht unter ein gutes Beispiel für politische Musik. Der Song kritisiert gesellschaftliche Missstände, stellt bestehende Systeme in Frage und regt dazu an, über unsere Werte und unser Zusammenleben nachzudenken. Er zeigt, dass Musik mehr sein kann als reine Unterhaltung, nämlich ein Anstoßen für Diskussion und demokratische Debatten.
0: So, damit sind wir am Ende unseres Gespräches zum Thema politische Botschaften in Musik. Wir hoffen, wir konnten zeigen, wie Songs Meinungsvielfalt abbilden und auch Meinungen beeinflussen und gesellschaftliche Fragen aufwerfen können. Vielen Dank fürs Zuhören. Wir waren Hala, Bjarne, Santiago, Hannes und Helge aus der 10a des Ratsgymnasiums Osnabrück. Nach 2 Liedern geht es weiter mit dem nächsten Beitrag unserer Sendung rund um das Thema Demokratie und politische Botschaften in Musik. Bleibt gerne dran.

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0: Hallo, wir sind Schüler und Schülerinnen aus der Klasse 10a des Ratsgymnasium Osterbrück. Wir haben uns im Rahmen unseres Schulprojektes mit OS-Radio mit dem Thema politische Botschaften und Gesellschaftskritik in Songs beschäftigt. Viele Songs handeln nicht nur von Liebe, Partys oder persönlichen Gefühlen, sondern auch von Themen wie Krieg, Rassismus, Ungerechtigkeit oder gesellschaftlichen Problemen. Uns hat interessiert, wie Menschen dazu stehen. Finden Sie es gut, wenn Musik politische Botschaften vermittelt? Oder sollte Musik eher unpolitisch bleiben? Deshalb haben wir mehrere Personen gefragt, was halten Sie davon, wenn Songs politische oder gesellschaftskritische Botschaften enthalten?
1: Das gab's ja immer schon. Musik ist Freizeitgestaltung und alles Mögliche der Art und kann genauso auch politisch sein oder andere Meinungen tragen. Ich bin jetzt nicht so ein Fan von Politisierung aller Dinge. Musik ist in meinem besten Fall eher nicht politisch.
2: Finde ich okay, ne, solange es ordentlich bleibt, ne, und nicht in irgendeine Richtung geht, die wir hier nicht in Deutschland haben wollen, finde ich es gut.
3: Das finde ich in Ordnung, wenn sie positiv sind.
4: Ich finde, mit Musik kann man ja eh so viel ausdrücken. Vor allen Dingen so, was Black Lives Matter angeht, sage ich jetzt mal in Amerika oder generell einfach, finde ich eigentlich ganz gut. Also so, keine Ahnung, Lil Baby oder sowas. Da ist es so ein Song, der für mich bei Black Lives Matter halt so viel, sage ich mal, ausgemacht hat.
5: Ja, also ich finde es eigentlich okay, wenn man seine Meinung offen kundtut, weil wir ein freies Land sind. Allerdings finde ich es nicht so gut, wenn man extrem verletzend oder eben rassistisch sich irgendwie äußert. Das finde ich nicht in Ordnung. Aber alles andere, was irgendwie in einem gewissen Rahmen ist, finde ich völlig okay, wenn man irgendwie seine Botschaft da präsentieren möchte.
6: Unsere Umfrage hat gezeigt, dass die meisten Menschen politische oder gesellschaftskritische Botschaften in Songs grundsätzlich in Ordnung finden. Eine Person hat jedoch gemeint, dass er eher unpolitische Songs bevorzugt. Viele meinten, dass Musik eine gute Möglichkeit ist, Meinungen auszudrücken und auf Probleme in der Gesellschaft aufmerksam zu machen. Gleichzeitig wurde aber auch deutlich, dass es Grenzen gibt. Besonders problematisch finden viele Botschaften, die rassistisch, verletzend, extremistisch oder demokratiefeindlich sind. Eine Person betonte außerdem, dass man gerade bei Songs mit versteckten Rechten oder problematischen Inhalten kritisch bleiben sollte. Es gibt aber viele Songs, die demokratische Werte ansprechen, wie beispielsweise die Black Lives Matter-Bewegung. Insgesamt kann man sagen, politische Musik wird von vielen akzeptiert, solange sie respektvoll bleibt und nicht gegen bestimmte Menschengruppen hetzt. Musik kann also nicht nur unterhalten, sondern auch zum Nachdenken anregen und positive politische Botschaften vermitteln, wie Gleichheit, Toleranz und Frieden. Vielen Dank euch fürs Zuhören.

0: Hey, willkommen zurück zu unserer Radiosendung. Wir sind Schülerinnen und Schüler aus der 10a des Ratsgymnasiums Osnabrück und auch wir haben uns mit politischen Botschaften in Musik beschäftigt. Im Mittelpunkt unseres Beitrags steht dabei die Frage, welche Rolle Musik spielt, wenn es um Meinungen, gesellschaftliche Einstellungen und politische Botschaften geht.
1: Musik begleitet uns jeden Tag, im Alltag, in der Freizeit oder in den sozialen Medien. Sie ist aber nicht nur Unterhaltung, sondern kann auch Gefühle ausdrücken, zum Nachdenken anregen und klare politische Statements setzen. Viele Songs greifen Themen wie Freiheit, Gleichberechtigung, Rassismus oder gesellschaftliche Ungerechtigkeiten auf und erreichen damit besonders junge Menschen oft direkter als klassische Nachrichten oder politische Reden.
2: Vor diesem Hintergrund haben wir uns gefragt, wie stark Musik eigentlich die eigene Sicht auf gesellschaftliche und politische Themen beeinflusst und ob sie vielleicht sogar dazu beitragen kann, Einstellungen zu verändern oder zum Nachdenken über politische Inhalte anzuregen. Oder ob sie für die vielen einfach eher im Hintergrund bleibt und vor allem der Unterhaltung dient.
3: Genau darüber haben wir auch die Menschen in Osnabrück gesprochen und sie gefragt, welche Rolle Musik für sie spielt, wenn es um Meinungen und politische Themen geht.
4: Also Musik ist ja insgesamt sehr vielfältig und hat ja viel mit der Persönlichkeit und mit dem eigenen Leben und dem kulturellen Hintergrund zu tun. Und deswegen glaube ich, dass es ein ideales Mittel ist, um sich irgendwie sehr individuell auch auszudrücken.
5: Also ich glaube, dass Musik häufig verschiedene Personen verbindet. Also ich glaube, für viele Personen bedeutet Musik sehr viel und deswegen kann man das so als Stimme der Gesellschaft quasi sehen. Jeder hat einen individuellen Geschmack und jede Musik spricht unterschiedliche Leute an.
6: Je nachdem, wie man sich darauf einlässt. Ne? Es kommt auch an, was das für eine Musik ist, was für eine Richtung. Also so schöne deutsche Texte, die auch ein bisschen Wumm dahinter haben.
7: Also ich finde gerade bei der Entwicklung von Rapmusik können ja gerade auch viele Frauen eine Stimme bekommen. Zum Beispiel Icky Mel finde ich da sehr empowernd.
8: Schon eine relativ große, da Musik ja auch Ausdruck von Künstlern ist und diese Meinung politischer Natur auszudrücken. Und ich glaube, dem sollte man eine hohe Bedeutung beimessen.
9: Habe ich mich noch nicht mit befasst. Also Musik höre ich zur Unterhaltung und ja, jetzt nicht im Kontext mit politischen Themen.
10: Also Musik kann natürlich schon auch politische Meinungen übermitteln. Ja, da muss man manchmal ganz genau auf den Text schauen, was da so mitschwingt. Musik kann durchaus auch politisch sein, natürlich.
11: Ich würde sagen, dass es schon eine große Rolle spielt, da sozusagen Künstler damit was groß ausdrücken und auch meistens auch was bewirken.
2: Ja, das Interview hat klar gezeigt, Musik drückt zwar Gefühle aus, dient aber primär zur Unterhaltung. Zwar können Lieder wichtige politische Themen wie zum Beispiel Gleichberechtigung und gesellschaftliche Disparitäten beinhalten, jedoch ist das für viele nicht der erste Beweggrund, Musik zu hören.
1: Eine Dame, die nicht aufgenommen werden wollte, meinte, dass politische Songs wie Wozu sind Kriege da von Udo Lindenberg sie bewegen, aber nicht ihre Meinung beeinflussen.
12: Das fasst unsere Meinung auch zusammen. Wir glauben, Lieder mit politischer Message sind sehr wichtig, da Musik jede Art von Gefühle ausdrückt und politische Themen und Gefühle auslösen können, wie zum Beispiel Wut oder Angst.
3: Ein gutes Beispiel dafür ist They Don't Care About Us von Michael Jackson. Ein politisch sehr deutlicher Song. Er wurde 1995 veröffentlicht und kritisiert soziale Ungleichheit, Rassismus und staatliche Gewalt.
12: Im Lied geht es im Kern darum, dass bestimmte Gruppen von Menschen sich von Politik und Gesellschaft ignoriert oder unfair behandelt fühlen. Michael Jackson spricht dabei unter anderem Polizeigewalt, Diskriminierung und Menschenrechtsverletzung an. Besonders auffällig ist, dass der Song sehr direkt und anklagend formuliert ist. Er will Aufmerksamkeit auf Missstände lenken und zum Nachdenken über Gerechtigkeit anregen. Der Song zeigt, dass Musik nicht nur Unterhaltung ist, sondern eben auch klare politische Botschaften transportieren und gesellschaftliche Diskussionen auslösen kann. Hier ist They Don't Care About Us

0: Hey Leute, wir sind Jasper, David, Pia, Lennart und Malte aus der 10a vom Ratsgymnasium. Schön, dass ihr da seid. Wir sprechen heute über ein Thema, das uns eigentlich jeden Tag im Radio begleitet, über das man aber nur selten genauer nachdenkt. Kann Musik eigentlich die Welt verändern? Oder konkreter, wie machen Musikerinnen und Musiker auf Probleme wie Diskriminierung oder soziale Ungleichheit aufmerksam?
1: Nun ja, das läuft auf sehr vielen Ebenen ab. Manchmal ganz direkt durch den Text, also Zeilen, die eine klare Botschaft transportieren, aber auch durch die Stimmung, das Musikvideo oder einfach dadurch, wer überhaupt auf der Bühne steht.
2: Da hast du absolut recht. Musik schafft es, Emotionen zu vermitteln, wo reine Nachrichten oft zu trocken wirken. Wenn jemand über Rassismus oder Armut singt, spürt man den Schmerz oder die Wut darin viel intensiver.
3: Das perfekte Beispiel dafür lief ja bereits vor unserem Beitrag Zukunft Pink von Peter Fox und Inez.
4: Peter Fox, den die meisten ja als Frontman der Berliner Reggae- und Dancehall-Band Seed oder von seinem legendären Soloalbum Stadtaffe kennen, hat sich hier mit der deutschen Indie-Pop-Sängerin Inez zusammengetan, die sonst im Avantgarde-Duo Aetna singt. Der Song ist eben nicht so klassisch deprimierend nach dem Motto »Alles ist schlecht«, sondern er vermittelt Optimismus und zeigt gleichzeitig, wir müssen etwas ändern, damit es für alle gerechter wird.
0: Lass uns da kurz einhaken. Wenn man nur dazu tanzt, überhört man die Botschaft ja leicht. Was genau wird in dem Song eigentlich kritisiert?
1: Im Kern ist der Song eine direkte Kritik an der sozialen Ungleichheit. Es geht um Gentrifizierung, also dass wohlhabende Personen ärmere Menschen aus ihrem Viertel verdrängen, um die ungerechte Verteilung von Besitz und die allgemeine Schere zwischen Arm und Reich. Peter Fox singt an einer Stelle ganz konkret, macht euch keine Sorgen um die Zukunft. Wir kaufen die Banken auf und machen Clubs draus.
3: Das ist eine sehr starke Metapher. Anstatt dass der Kapitalismus und die großen Finanzbosse unser Leben bestimmen, holen wir uns den Raum für Kultur, Gemeinschaft und Lebensfreude zurück. Es geht um bezahlbaren Wohnraum, darum, dass man nicht mehr nur für Arbeit lebt und um eine bunte, solidarische Gesellschaft.
2: Er singt diesen Song nicht allein. Da treffen verschiedene Stimmen aufeinander. Im Video sieht man eine total diverse Gruppe von Menschen. Das bricht dieses alte Muster von, ein einzelner cooler Typ steht im Rampenlicht, komplett auf.

0: Peter Fox nimmt sich da als etablierter Künstler ja auch bewusst zurück und teilt sich die Bühne mit Ines und dem Andy-Chor.
1: Das bringt uns eigentlich direkt zur nächsten großen Frage. Welche Gruppen bekommen denn durch so etwas überhaupt mehr Aufmerksamkeit? Musik ist ja oft ein Megafon für Menschen, die sonst in der Politik gar nicht gehört werden.
2: Definitiv. Vor allem die Black Community durch Hip-Hop, so ist dieses Genre historisch ja überhaupt erst entstanden. Oder eben ganz stark durch die LGBTQ+-Community. Wenn man sich anschaut, wie queere Pop-Ikonen heute die Charts dominieren, ist das ein riesiger Hebel.
3: Stimmt. Denken wir nur an den US-Rapper Lil Nas X, der im Hip-Hop gezielt mit homophoben Klischees bricht. Oder die US-Sängerin Chappell Roan, die die lesbische Kultur fest im lauten Pop-Mainstream feiert.
1: Und nicht zu vergessen, die deutsche Künstlerin Kim Petras, die als Transfrau sogar Musikgeschichte geschrieben hat und einen Grammy gewonnen hat. Diese Personen machen ihre Identität, ihre Liebe, aber auch ihre Kämpfe und den Schmerz über gesellschaftliche Ausgrenzung zum absoluten Thema. Plötzlich singen Millionen Menschen im Radio Zeilen über gleichgeschlechtliche Liebe oder Transsichtbarkeit mit.
0: Ganze Genres und Tanzstile wie das Voguing aus der Black- und Latino-LGBTQ-Plus-Szene prägen heute die globale Popkultur. Musikvideos und Bühnenshows nutzen diese Ästhetik und machen non-binäre, trans- und queere Lebensrealitäten sichtbar.
2: Musik gibt Minderheiten eine Bühne, auf der sie nicht als die anderen dargestellt werden, sondern als die gefeierten Stars. Wenn ein Song viral geht, müssen die Leute plötzlich hinhören und hinschauen, unabhängig davon, ob sie im Alltag Berührungspunkte damit haben oder nicht.
3: Genau, und es bricht Barrieren. Man muss kein Politikstudium absolviert haben, um einen 3-minütigen Song zu verstehen. Musik ist für alle da. Sie holt die Menschen in ihrer Lebenswelt ab, auf Social Media, beim Feiern oder im Auto.
1: Aber jetzt mal Hand aufs Herz. Kann Musik wirklich dafür sorgen, dass am Ende mehr Menschen gehört werden? Oder ist es nur eine nette Unterhaltung und am nächsten Tag ist es wieder wie vorher?
0: Ich glaube, Musik allein ändert keine Gesetze. Aber sie bekämpft das eigentliche Fundament sozialer Ungleichheit, das Schweigen darüber. Sie ändert, wie wir denken und startet die Diskussion.
1: Ganz genau, wenn man ein Lied mitsingt, identifiziert man sich ja irgendwie mit der Message. Das verändert das Bewusstsein. Und das kann auch dazu führen, dass Menschen anders miteinander umgehen oder sich selbst politisch engagieren.
3: Stimmt, es schafft auch ein wichtiges Gemeinschaftsgefühl. Weil man merkt, die Person auf der Bühne dort singt genau über meine Probleme, über meine Diskriminierung. Dann fühlt man sich nicht mehr so isoliert. Das gibt Menschen die Kraft, selbst laut zu werden.
2: Genau wie bei Zukunft Pink. Der Song sagt ja auch ganz deutlich, dass wir die Probleme hier auf der Erde lösen müssen, und zwar zusammen. Das steckt an. Es gibt den Leuten das Gefühl, dass eine bessere Welt möglich ist, wenn wir uns zusammentun.
1: Ein schöneres Schlusswort gibt es eigentlich gar nicht. Musik macht Probleme sichtbar, gibt denen eine Stimme, die sonst leise sein müssen, und im besten Fall macht sie uns Mut für eine pinke Zukunft. Vielen Dank für dieses gute Gespräch.
4: Tschüss.
5: 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Mein Name ist Emma Sprick. Vielen Dank fürs Einschalten und bis zum nächsten Mal.

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1: Ich bin Jan-Henner Reitze. Feuerwehr, Polizei, Bundeswehr und weiteren Helfern gelingt es bisher, einen Brand im Hürtgenwald in der Eifel in Nordrhein-Westfalen von Wohngebieten fernzuhalten. Der Ortsteil Gai mit gut 2000 Einwohnern bleibt aber noch evakuiert. Der Wind könnte die Lage wieder verschärfen. NRW-Innenminister Herbert Reul hat das Gebiet heute besucht und lobte die Einsatzkräfte.
2: Nach meinem Eindruck klappt das gut. Wir haben Krisenstab, wir haben einen Stab bei uns im Landtag, im Ministerium eingerichtet. Wir haben darüber hinaus hier die Zusammenarbeit zwischen den unterschiedlichen Institutionen. Sie sehen das doch hier auch. Das läuft Hand in Hand. Gut geplant, gut vorbereitet, sind Profis im Werke. Punkt.
1: Unklar ist noch, was den Brand ausgelöst hat. Brandstiftung wird nicht ausgeschlossen oder eine achtlos weggeworfene Zigarette. Die Polizei hat ein Hinweisportal für mögliche Zeugen eingerichtet. Wegen Niedrigwasser in deutschen Flüssen ist auch der Transport von Öl zu Raffinerien eingeschränkt. Die Wirtschaftsweise Veronika Grimm erwartet deshalb im Kölner Stadtanzeiger steigende Preise. Um auszuhelfen, will die Bahn nach Informationen der Rheinischen Post 900 alte Güterwaggons zurück auf die Schiene bringen und sagt, diese könnten 200 Binnenschiffe ersetzen. Ihre unverkennbar rauchige Stimme machte Bonnie Tyler weltberühmt. Die Sängerin war Anfang vergangenen Monats im Alter von 75 Jahren nach schwerer Krankheit gestorben. Übermorgen wird sie in ihrer Heimat Wales beigesetzt. Schon heute können Fans dort bei einem Trauerzug Abschied nehmen.
3: Bonnie Tylers letzte Reise führt durch die Gegend, in der sie aufgewachsen ist. Dort hatte sie in Pubs ihre ersten Auftritte, bevor sie dann zu einem Weltstar wurde. Von der Stadt Mumbles bei Swansea fährt der Leichenwagen zu ihrem einzigen Zuhause in Fern Hill und die Fans können entlang der Route Abschied nehmen. Einige Leute dort kennen sie wahrscheinlich noch unter einem anderen Namen, denn bevor sie ihren Künstlernamen Bonnie Tyler annahm, hieß sie Gaynor Hopkins. Und auch wenn sie später in Portugal lebte, ihrer Heimat Wales, ist Bonnie Tyler immer eng verbunden geblieben. Aus London, Philipp Detlefs.
1: Im Berliner Tiergarten sind tausende Menschen zur Techno-Parade Rave the Planet zusammengekommen. In der Nähe war es vor 3 Wochen zu einem Anschlag auf Besucher des Christopher Street Days gekommen. Deshalb wurden Sicherheitsvorkehrungen noch einmal verschärft. Auch Hubschrauber und Drohnen sind im Einsatz.
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4: Sie hören die Radioreise mit Alexander Tauscher. Ich grüße Sie. Diesmal geht es nach Zandvoort und Haarlem. Urlaub an der holländischen Nordseeküste. Wir putzen den Strand, fahren mit dem Rad und gehen ins Casino. Eine Fahrt über die Grachten darf natürlich auch nicht fehlen. Und das sind ein paar unserer Gäste.
5: Hallo, mein Name ist M.A. Fransman und ich bin der Manager in Holland Casino Zandvoort.
6: Hi, my name is Diana. I work at Jutters Geluk and I have the greatest job of all.
7: Mein Name ist Gerardo und ich heet u von harte welkom hier in het Zandvoorts Museum.
8: Hallo, ich bin Marije. Ich bin Stadtführerin hier in Haarlem. Eine schöne Stadt zwischen Amsterdam und Noordzee.
9: Ich bin Rinse Martin Witteveen und ich bin als Freiwilliger Rondleider in Tylers Museum.
10: Hi, mein Name ist Arendo. Ich bin Eigenaar von Luxloepen Haarlem.
11: Hi, my name is Jeroen. Welcome to Circuit Zandvoort. Good to have you here and we will show you everything.
4: Show you everything an der Formel 1 Strecke, denn da dröhnen die Motoren. Unsere Anreise ist etwas langsamer, aber bequemer mit der Bahn. Viel Spaß in Holland, gleich geht's los.

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Im Studio Alexander Tauscher, herzlich willkommen hier bei uns in dieser Show. Wir machen diesmal Urlaub im bekanntesten Küstenort der Provinz Nordholland. Er liegt nur rund 30 Minuten mit dem Zug von Amsterdam entfernt und ist quasi die Badewanne für die Einwohner von Amsterdam. In diesem Ort drehen Formel-1-Fahrer ihre schnellen Runden. Wer es ruhiger mag, der spaziert durch die Dünen im Nationalpark. Der Küstenort ist ideal für Ausflüge nach Amsterdam, Haarlem oder auf den Keukenhof. 17.000 Menschen leben in diesem großen Dorf, aber rund 5 Millionen Touristen kommen pro Jahr an den Strand dieses Badeortes. Es liegt auch eben an der sehr guten Anbindung dieses Badeortes. Denn man kann aus allen Teilen Europas direkt mit dem Zug anreisen nach Sandford. Also willkommen im Sandford diesmal und später auch in Haarlem. Der Bahnhof in Sandford liegt nur 150 Meter vom Strand entfernt, also direkt aus der Deutschen Bahn quasi ans Meer. Und damit nun willkommen im Urlaub. Damit wir uns auch dann am sauberen Strand erholen können, sammeln wir zunächst mal den Müll aus dem Sand heraus. Ich habe Diana Krüft von Jutta Skurk beim Müllsammeln am Strand begleitet in Sandford am Meer.

0: Jutten means beachcombing. So we're walking at the beach and we find...
1: Ja, das Glück heißt so viel wie man findet Schätze, denn sie gehen zwar am Strand jeden Morgen und sammeln Abfall, sammeln Müll, aber das, was sie finden, sind kleine Schätze, weil die sie weiterverarbeiten. Und deswegen heißt das Jutters Glück.
0: And for us it's no trash, because we make products, new products from the plastics we find on the beach.
1: You start every morning. Ihr geht jeden Früh hier.
0: Yes, we do. From Monday till Friday, every morning, we have volunteers who go to the beach with us.
1: Montag bis Freitag gehen Sie gemeinsam mit Freiwilligen hier am Strand entlang. First you go in your room, you make a social talk, something like this.
0: Because it's all volunteers, it's very important that we are not a club, but to be a community. It's a community.
1: Es ist eine Community, eine kleine Gesellschaft, eine kleine Gruppe, die sich trifft. Are the volunteers every morning different persons? Sind das immer andere Freiwillige?
0: We have a total.
1: Es gibt drei Gruppen, Jutters Glück. Die einen gehen zum Strand, die anderen sind im Büro, im Office, und die anderen sind im Kreativbereich.
0: Some of them are working at our creative workplace. So there are three jobs to do at Jutters Glück. For us it's no trash. We make new products, circular products.
1: Die Kreativen machen also aus dem, was man hier nicht Müll bezeichnet, aus dem, was man findet, neue Produkte. And those volunteers, they work with you for half a year, for a year. Wie lange arbeiten die Freiwilligen?
0: They work for us for a long time. We have some of them are already from the beginning.
1: Also einige schon seit Anbeginn an, seit sehr langer Zeit.
0: They don't get paid, but what they find at Jutters Glück is the community. So the social element is really important, but also they love nature, they love the beach, and there is a big problem, plastic soup.
1: Das wichtigste Ziel ist, gegen den Plastikmüll, gegen die Vermüllung der Meere vorzugehen. Alleine schafft man das nicht, aber in der Gruppe schon. Deswegen ist das Wichtigste eben, das Plastik aus dem Meer herauszuholen.
0: We have one goal, and that is to strive against plastic soup.
1: The little parts are important for you, the little trash.
0: Well, we take everything from the beach that does not belong to nature.
1: Alles wird vom Strand genommen, was eben nicht zur Natur gehört, for instance.
0: Bottles, tops from the cans, from the plastic and the bottles.
1: Plastikflaschen und auch die Plastikflaschenverschlüsse.
0: Lots of plastics. Small ones, microplastics, big plastic,
1: the viel ropes, Plastik, die
0: many
1: kleinen,
0: ropes from
1: die
0: the,
1: großen.
0: From the Scheepsfahrt, from the nets.
1: Also auch die Fischernetze, die Netze, die von den Booten quasi dann im Meer gelassen wurden, auch die sammelt man. And also cigarettes, Zigaretten auch.
0: We donate them, the cigarette butts, we donate them to an artist. And they make nice art from it. We don't do that ourselves.
1: Diese Zigaretten schenkt man einem Künstler und der wiederum macht aus diesen kleinen Zigaretten Kunstwerke. Das machen die nicht selbst. And you have special trees for the cigarette, those plastic. Es gibt also kleine Plastikhüllen, in denen man seine Zigaretten quasi verstauen kann. How does it work?
0: Of course, we prefer that people don't smoke on the beach, but they do.
1: Man soll eigentlich nicht rauchen am Strand. Natürlich tun es viele und deswegen gibt es solche Glasröhrchen, wo man seine Zigarettenstümpfe hinein quasi tun kann.
0: So they don't get into nature. We have two goals. One is to strive against the plastic soup, but the other one is for us also really important.
1: Zwei Ziele hat dieses Jutters Glück. Einmal, klar, ist es der Kampf gegen den Abfall, gegen die Vermüllung der Meere, Plastik etc. Das zweite ist aber, eine inklusive Gesellschaft hier in Sandford zu schaffen. Eine Gesellschaft, in der jeder seine Talente einbringen kann. Auch diejenigen, die dafür nicht bezahlt werden regulär, die aber hier eine gemeinnützige Arbeit tun, die man eben hier nicht als Freiwillige bezeichnet, sondern als freiwillige Kollegen.
0: We call them not volunteers, but volunteers colleagues.
1: Vegan nach Sandford. Wir fahren nach Sandford an den sauberen Strand, den wir heute zumindest symbolisch putzen. 9 Kilometer ist der Sandstrand von Sandford lang. Dort liegen etliche Beachclubs, in denen man sich ganz lässig erholen kann. Wer es aktiver mag, am Strand findet man mehrere Wassersportzentren, die zum Beispiel Surfen, Stand-Up-Paddling oder Kitesurfen anbieten. Auch der noch recht neue Trend Foilen wird hier gelebt. Dabei ist unter dem Surfbrett ein Tragflügel befestigt, der dafür sorgt, dass das Board aus dem Wasser abheben kann. Das macht alles nur Spaß natürlich, wenn man nach dem Wasser auch sich am sauberen Strand entspannen kann. Dafür sorgen Diana Kruft und ihre Kollegen und ihr Motto für die freiwilligen Helfer.

0: If you are a German tourist, you can join us at the beach in the morning. For us, that is a way to make.
1: Diana lädt auch alle deutschen Touristen ein, sich hier zu beteiligen am Reinigen des Strandes. Das können Firmen sein, die dann mit ganzen Gruppen von Kolleginnen und Kollegen kommen, damit auch eine gewisse Einnahme bringen, oder auch Familien. Es kostet so um die 12 Euro, die man dafür zahlt, und damit unterstützt man das Projekt und ist dann einen Vormittag lang dabei.
0: To do the beach cleanup in the morning. Yesterday we had a German lady, and that was the start of her holiday. She heard actually about us.
1: Gestern war eine Frau aus Deutschland hier. Ihr erster Tag in Sandford begann mit dem Reinigen des Strandes. Sie hat es gelesen, weil Journalistenkollegen ein Jahr davor in einem Artikel darüber geschrieben haben. So hat sie gestern also hier begonnen, ihren Urlaub mit einem Clean-up des Strandes. Und sie sagt, das war der beste Start in die Ferien überhaupt.
0: And she started her holiday and it was the best start of her holiday ever, she said. There's an event, this something with athletic and.
1: Ein sportlicher, athletischer Wettkampf ist hier, deswegen gibt es hier auch schon so einen Parcours, ähnlich wie vielleicht bei den Ninja Warriors zum Klettern, und auch verschiedene Stellen, wo hier gelernt wird.
0: Something with athletics. It's gonna be a lot of trash after the weekends.
1: Und sie denkt, dass jetzt gerade nach so einem Wettkampf wahnsinnig viel Müll ist.
0: Of course, the trash from the consumer is in the summertime.
1: Der Strand sieht jeden Tag anders aus. Natürlich gibt es den meisten Müll von den Badegästen im Sommer. Aber vom Meer, von den Fischern und all denjenigen gibt es auch zu anderen Jahreszeiten Müll.
0: The beach is different every day. Serious. Every day is different. It's not only from this sea, it's from all over the world that.
1: Der Müll, der hier strandet vom Meer, muss nicht unbedingt nur von der Nordseeküste vor Holland sein. Im Prinzip kommt ja hier der Müll der ganzen Weltmeere an. Das kann auch von einem anderen Erdteil auskommen. Und der Strand, der hier auf den ersten Blick, er ist ein sehr heller Strand, sehr sauber aussieht, ist nicht sauber. Es gibt viele kleine Müllteile überall, die man jetzt aber beim ersten Blick, beim oberflächlichen Überblicken des Strandes gar nicht sieht.
0: So you don't see it. It looks clean, but it's not. It's not. We walk and then we walk back, or we do this part and we go back.
1: Sie wechseln die Strandabschnitte, aber selbst wenn sie jeden Früh an den gleichen Abschnitt des Strandes gehen würden, würde man nicht sagen können, dass es sauber ist. Nein, es ist jeden Früh immer wieder neuer Dreck hier.
0: You would think it is clean. There is no trash at all, and it's not. Every day there's trash.
1: So it looks like a fine job after collecting. Do you go swimming every day? Geht sie schwimmen jeden Tag nach dem Strandarbeiten hier?
0: Nein, but sometimes I yesterday after work.
1: Ab und zu geht sie schwimmen, aber gestern beispielsweise hat ihr Ehemann sie abgeholt und dann sind sie entlang des Boulevards gegangen, haben einen schönen Fisch gegessen. Das war ein schöner Abschluss eines Arbeitstages.
0: At the Boulevard, and that was a perfect closure of my working day.
1: Nur ein paar Schritte vom Strand entfernt bastelt Heizke Scheele im Kreativshop aus dem Strandmüll ganz praktische Dinge.
2: Here we make the creative products from the beach trash we have found earlier. For example, on the table here you see our soap kit. Soap kit is made from the fishermen's nets.
1: Zum Beispiel werden hier Seifenschalen für die Seife im Bad hergestellt aus den alten Fischnetzen.
2: Yes, and our newest product is a spot for plants made from 100% recycled beach trash. Lids from the plastic bottles.
1: Oder auch hier ein kompletter Blumentopf mit Untertopf, komplett aus 100% Müll, vor allem aus den kleinen Verschlüssen der Plastikflaschen hergestellt.
2: On the table you see two of our volunteers working on the key change, and this is made from the fisherman's gloves.
1: Oder auch aus den alten Plastikhandschuhen der Fischer, die man auch im Meer fand. Kleine Schlüsselanhänger werden daraus produziert. Anhänger mit kleinen farbigen Figuren in Orange.
2: Yeah, and you see that the little microplastics we find, we use it for decoration.
1: Diese winzigen Plastikteile, die man gefunden hat, nimmt man hier für die Dekoration.
2: In the mornings the shop is closed, but we have atelier, and in the afternoons it's also open for visitors.
1: Am Morgen, am Vormittag ist dieser Shop, dieses Atelier geschlossen, da arbeitet man, und nachmittags ist es geöffnet für die Besucher. Wer nicht beim Strandreinigen helfen will oder helfen kann, der kann diesem Projekt helfen, indem er zum Beispiel ein Souvenir aus diesem Kreativladen kauft. Der Küstenort kann auch das Gegenteil von Ruhe und Entspannung, nämlich das Dröhnen der Boliden und rasante Kurven. Nur einen Steinwurf von Meer und Dorf entfernt befindet sich eine der spektakulärsten Rennstrecken der Welt. Rund 30 Jahre lang gastierte hier die Formel 1, inzwischen ist sie wieder zurück, zum Glück. Der sportlich drahtige Jeroen van Lerse begrüßt uns nun aus voller Kehle.
3: Ladies and gentlemen, welcome to Circuit Zandvoort. This is Jeroen speaking. You are on tour live. So it's a nice sunny day. We have a lot of Porsches driving around.
4: Ein schöner sonniger Tag. Man hört es, viele Porsches drehen hier ihre Runden.
3: At the track, we were founded in 1948.
4: Im Jahr 1948 wurde diese Strecke hier gegründet.
3: The big idea was of course to get Formula One to Zandvoort.
4: Die Idee war, die Formel 1 hierher nach Zandvoort zu bekommen.
3: From the 50s we had Formula One races.
4: Ab den 50ern gab es die ersten Formel 1 Rennen.
3: We are still in the top 10 tracks that are hosted the most Formula One races.
4: Die Strecke hier liegt unter den Top 10 der am meisten genutzten Formel 1 Strecken.
3: 290 days a year we have action on track here.
4: 290 Tage im Jahr sind hier Rennen.
3: DTM three-day spectacle in the weekend off.
4: Die Tourenmeisterschaft DTM kommt auch hierher an einem Wochenende.
3: It's even a bigger fun. We have the historical Grand Prix.
4: Und anschließend gibt es hier den historischen Grand Prix.
3: Then we will have all the Formula One cars of the 50s, the 60s, the 70s, Le Mans cars.
4: Dann kommen die Autos der 50er, 60er, 70er, Le Mans, das Rennen.
3: But you can also talk to the mechanics, walk into the pit boxes, come as close as you want.
4: Also man kann hier in die Pitbox reinschauen, man kann die Werkstätten sehen und so nah wie es nur möglich ist rankommen.

0: jetzt mit Jeroen auf dem Race Control Tower.
1: This race tower is here since I think the 70s, but from here you are so high you can see almost all of the track, so this is the best seat in the house.
0: Seit den 70er Jahren gibt es diesen Race Watching Tower und man sieht hier die gesamte Strecke.
1: From here you see start and finish, but you see also a really quite famous corner. It's corner 3 and 4, which is a banked corner.
0: Man sieht hier vom Racing Watching Tower nicht nur Start und Finish, sondern auch diese Kurve. Die letzte Kurve heißt 14. Is it a problem for the nature surrounding here the race? Ist es ein Problem für den Nationalpark, der sich ja hier anschließt, diese ganze Formel-1-Strecke?
1: With the regulations we have, it is not.
0: Und alles verläuft hier nach den Regeln, deswegen auch die Natur und die Dünen hier.
2: Um die ideale Racelijn in of uit te schakelen.
1: This is Racecourse Circuit Zandvoort and it's a sim race center with 20 sims and we race Formula One championships here.
0: Wir sind jetzt hier im Simulationscenter von Zandvoort mit 20 Plätzen und hier werden richtige Formel 1 Rennen simuliert.
1: And you can choose your race or race 1 hour or race half an hour and you always race a free practice, a qualifying and a race against the other competitors in the chairs.
0: Man hat daher eine Vorbereitung. Man kann 30 Minuten oder 60 Minuten zunächst im Free Practicing, dann Qualifying und dann das richtige Rennen.
1: You sit like a real Formula One driver, so you really lay down in the chair.
0: Man liegt in diesem Fahrerstuhl wie ein Formel 1 Fahrer, also wirklich fast in der Waagerechten.
1: And with your headphone on, you just hear the real racing sounds and you hear the instructions of the marshal.
0: Vom Kopfhörer aus hat man das Geräusch des richtigen Rennens und auch die Instruktionen vom Marshal.
2: Nu beginnen met het rijden van de kwalificatie. Kijk.
1: So and you see with the free practice you can drive through the other cars with qualifying as well, but with the real race you will get accidents if you try to drive through someone else. That's not possible.
0: Also jetzt im Free Practicing und im Qualifying kann man noch mit dem Auto durch die anderen Autos hindurchfahren. Wenn man es aber dann beim richtigen Rennen macht, dann gibt's einen Crash.
1: Then you're out. Then you have to start all over. 3 laps behind and then you can drive, but you will never be the winner.
0: Wenn man im richtigen Rennen so einen Unfall crasht hier, dann wird man nie der Gewinner sein. You yourself, did you drive in a real car in a bicycle?
1: I drove a lot on the bi-seat. I don't have my permit, but I raced myself a few times as well.
0: Also er ist nicht nur auf dem Beifahrersitz gesessen, sondern er ist auch schon selbst gefahren. Er hat keine Lizenz.
1: The real drive is the nicest thing. Sitting next to someone is like a roller coaster. You can better drive yourself.
0: Das richtige Fahren ist das echte. Wenn man als Beifahrer sitzt, ist es wie eine Achterbahn.
1: The hardest thing is the braking, because so then every food you have in you will be in your brain.
0: Boah, das Härteste ist das Bremsen. Das Ganze, was im Magen ist, ist dann im Kopf.
1: We have 14 turns on track. Don't do it after dinner.
0: Bei 14 Kurven sollte man es nicht nach dem Essen machen.
3: Okay, ladies and gentlemen, welcome to Circuit Zandvoort. This was it. Thank you for listening. This was Jeroen. See you next time.
4: Er hat Kraft in der Stimme, der Marketingchef Jeroen van Lerse. Übrigens, das erste Rennen in Zandvoort im August 1948 gewann Prinz Bira von Siam. Wer kennt ihn nicht? Später schrieb die Strecke Formel 1 Geschichte, denn Max Verstappen war erst 17 Jahre alt, als er sein Debüt gab. Noch heute ist er der jüngste Formel 1 Pilot aller Zeiten und wird das wohl auch so bleiben, denn heutzutage müssen die Fahrer mindestens 18 Jahre alt sein, um in der Königsklasse antreten zu dürfen. Die Amsterdamer Waterliding-Dünen südlich von Zandvoort eignen sich ideal zum Wandern und damit auch zum Entdecken von Flora und Fauna. Denn diese Dünen sind das Zuhause tausender Damhirsche. Abseits der Pfade und teils auch versteckt unter Sand liegen zudem zahlreiche Bunker, die im Zweiten Weltkrieg als Teil des sogenannten Atlantikwalls errichtet wurden. Gerardo Iverson, Guide und Historiker, führt regelmäßig durch diese Landschaft. Für diese Sendung traf ich ihn im Zandvoorts Museum.
5: Eigentlich ein Heimatmuseum, kann man sagen.
0: Heimatmuseum, was sich aber mit einem Schwerpunkt dem Zweiten Weltkrieg...
5: Ja, jetzt ist eine Ausstellung über den Zweiten Weltkrieg.
0: Sie haben es ja anhand von verschiedenen Fotografien wahnsinnig gut dargestellt. Zum Beispiel eine Szene, als die Deutschen hier schon die Besatzung hatten und einfach den Strand gesperrt hatten. Und man sieht Jungs in kurzen Badehosen, Mädchen, die einfach vor dem Strand stehen und nicht zum Strand können.
5: Für mich persönlich ist das ein sehr wichtiges Foto, weil das sehr treffend ist, dass man von einem Tag auf den anderen realisiert, dass Strand verboten war. Es war mitten in der Sommer.
0: Das war sicher noch eine milde Auswirkung der deutschen Besatzung. Sie sind ja viel brutaler vorgegangen, menschlich, aber auch eben die Zerstörung des Ortes.
5: Ein großes Teil von Zandvoort, die Gebäude, die Häuser sind abgerissen, Bevölkerung evakuiert. Und auf diesem Raum, wo die Häuser abgerissen sind, da sind sehr viele Bunker gebaut worden, um ja die ganze Küste zu verteidigen. Das war die Atlantikwall.
0: Wann begann die Besatzung hier?
5: Besatzung hier, das war 16. Mai 1940 Anfang.
0: Man fragt sich ja, ob die Deutschen damals schon geahnt hatten, dass irgendwann auch natürlich die faschistische Zeit zu Ende ist, dass man hier von Seeweg aus die Deutschen wird besiegen können. Oder war das einfach Großmachtstreben, dieser Atlantikwall?
5: Nach meiner Meinung war das wirklich Großmachtstreben, weil Invasion war eigentlich nicht möglich hier an der Küste, weil das Meer ist nicht so tief. Man kann nicht mit großen Schiffen gleich an die Küste kommen. Es gibt sehr viele Sandbanken. Und wenn man dann endlich über die Dünen war, dann kommt man in Mitte von Holland. Das ist ein Wiesengebiet, ein Moor, kann man sagen, mit viel Wasser, viel Kanalen und Seen. Und da kann man nicht schnell eine Invasion versuchen und auch nicht mit schweren Panzern zum Beispiel zum Osten gehen.
0: Dazwischen lag eben diese schreckliche Zeit der Besatzung. Gab es hier auch Judenverfolgung, all das, was wir auch von Kontinentaleuropa aus kennen?
5: Ja, leider auch. In 1940, im August, war der erste Synagoge in Holland, die gesprengt war. Viele Geschäfte waren verboten für jüdische Bevölkerung. Und Cafés, Restaurants waren verboten, Schüler waren verboten. Und ab 1942 wird der die jüdische Bevölkerung hier auch deportiert nach Westerbork und nach Polen.
0: Gab es aber auch diejenigen, die kollaboriert haben mit Hitler? Ja. Wie man es aus Frankreich, aus anderen Teilen Europas kennt?
5: Ja, auch hier in Holland. Viele Leute auch in Zandvoort haben kollaboriert mit den Deutschen.
0: Dann näherten sich die Alliierten von Frankreich, von Belgien aus. Man hat sogar vermutet, dass sie bereits in Breda sind, also in Südholland. Aber ja, sie waren noch nicht so weit. Die Deutschen sind aber schon geflohen.
5: Ja, das heißt Dolle Dienstag. Man hat sehr viel gehört. Die Alliierte war südlich von Brüssel. Und später, nach ein oder zwei Stunden, hätte man schon gehört, dass die Alliierten schon im Süden von Holland waren, in Breda, und die Berichte gingen immer schneller und schneller. Und die Deutsche und die NSB, die holländische Nazi-Partei, die Leute hatten natürlich viel Angst, sind alle auf der Flucht gegangen. Aber nach ein oder zwei Tagen hätte man gehört, das war wirklich nicht wahr, das war Fake News sozusagen. Die Alliierten waren noch immer südlich von Brüssel. Und nachdem sind die deutschen Leute und die NSB-Parteimitglieder wieder zurückgekommen. Und dann war es zu Ende. Das war ein Tag von Hoffnung, kann man sagen.
0: Waren sie dann noch brutaler nach diesem Wiedereinzug?
5: Ja, absolut. Immer mehr Beschränkungen, Razzias. Männliche Leute werden verhaftet und nach Deutschland geschunden, um in Fabriken und alles zu arbeiten. Und das war ein sehr schwieriger Winter von 1944 auf 1945, weil das Süden und Osten von Holland war eigentlich schon befreit, aber das Westen war noch immer besetzt und es gab etwas zu essen mehr. Und da wohnten doch Millionen von Holländern und die haben im Kriegswinter 44, 45 Blumenzwiebel gegessen oder nichts gegessen. Etwa 22.000 Leute sind getötet, weil es gab nichts mehr zu essen hier im Westen von Holland. Und das dauerte bis Ende April 45, und dann gab es viele alliierte Flugzeuge und die haben Brot und alles nach unten geworfen für die Bevölkerung. Und die Deutschen haben am Ende zugesagt, dass es okay war.
0: Sind die Deutschen dann abgezogen, ohne weitere Zerstörungen angerichtet zu haben? Oder war es wie auf der Insel Texel? Haben Sie auch eine persönliche Verbindung zum Zweiten Weltkrieg über die Familie?
5: Nicht so viel, weil eine Großvater von mir wollte niemals etwas erzählen über den Zweiten Weltkrieg.
0: Das haben wir ja oft, dass dann im Prinzip die, die im Zweiten Weltkrieg dienen mussten, danach nicht mehr viel erzählen wollten, konnten, auch Traumata hatten. Deswegen ist es ja gut, dass es auch so ein Museum gibt.
5: Ja, absolut. Ja.
0: Mit der Hoffnung nie wieder.
5: Ja, mit der Hoffnung nie wieder, ja.
6: Nie wieder Krieg.
4: Leider wird diese Hoffnung immer wieder enttäuscht. Aus dem Gestern gleich ins Jetzt und Hier unterwegs auf den Grachten. Holland at its best. Wie immer an dieser Stelle, auf Weiterhören.

0: Richtet auf eure Lauscher, denn hier spricht der Tauscher. Der Alexander grüßt sie alle miteinander und wünscht auf diese Weise eine schöne Radioreise. Heute Urlaub in der Provinz Nordholland, in Zandvoort und jetzt auch in Haarlem. Zandvoort als einziger Küstenort der Niederlande mit einem Bahnhof bietet die direkte Verbindung nach Amsterdam. Und auf halber Strecke liegt Haarlem, die Hauptstadt der Provinz Nordholland. Haarlem atmet Geschichte und Kultur und bietet Holland at its best. Grachten, historische Fassaden, Einkaufsstraßen, Restaurants und die goldenen Straßen. Von den Grachten aus, also vom Wasser aus, zeigt uns Marie Gehenjo ihre Stadt.
1: Willkommen hier in Haarlem, schöne Stadt in die Nähe vom Strand. Wir haben immer viele Kanäle überall in westliche Teil der Niederlande, auch hier in Haarlem. Wir fahren jetzt durch die ehemalige Verteidigungsgracht und dann haben wir auch noch Entwasserungsgrachten. Man kann einfach von der Zentrum der Stadt außerhalb der Stadt fahren und dann noch schöne Ausflüge machen auf dem Boot.
0: Und die Grachten hatten ja auch verschiedene Funktionen, zum Beispiel eben die Entwässerung.
1: Haarlem liegt in das westliche Teil der Niederlande, das meint, dass wir unter dem Wasserspiegel, unter dem Meeresspiegel liegen und darum müssen wir immer das Wasser ausspülen und darum haben wir Entwasserungsgrachten.
0: Es ist ja ein klares Wasser. Du hast eben mal ein Glas mit Grachtenwasser gefüllt. Ja. Fast schon Trinkwasserqualität.
1: Das Trinkwasser, das kommt aus der Düne. Das ist richtig, das ist klar. Und dann muss es aber auch noch durch eine Fabrik noch wirklich trinkbar gemacht werden. Aber es ist sehr klares Wasser aus Düne.
0: So klar, dass man hier teilweise auch schwimmen kann?
1: Ja, sicher kann man hier schwimmen. Im Sommer schwimmen hier viele. Man muss ein bisschen aufpassen natürlich auf die Boote, aber man kann sehr gut schwimmen hier. Man darf nicht von die Brücke springen, das machen die jungen Leute natürlich gerne, aber das darf man nicht. Aber wir haben auch ein City-Schwimm jedes Jahr. Das ist so ein großer Wettbewerb und das ist dann, ich glaube schon, 4 Kilometer durch die Grachten. Das ist für das Geld für ALS.
0: Okay, also eine gute Stiftung im Prinzip.
1: Ja, gute Stiftung.
0: Wie tief sind die Grachten? Kann man gut?
1: Ja, die Grachten sind mit Hand gegraben und die sind ungefähr 2,5 Meter tief.
0: Und werden auch sehr warm im Sommer?
1: Ja, das kommt so 20, 25 Grad, wenn es am Ende Sommer ist, das sehr, sehr warm. Oh, ich muss auch noch erzählen, es ist auch noch ein Ziehkanal zwischen Haarlem und Leiden. Dann konnte man einfach mit einem Schiff, ein Boot von Haarlem nach Leiden und zurück für die Personen und auch für die Ware. Und das war natürlich sehr einfach und konnte auch mehrere Personen. Und das war besser dann wie Pferd und Kutsche. Ein Ziehkanal heißt er.
0: Was werden wir heute sehen, Marijn? Wir fahren ein wenig um das Zentrum herum oder in welchen Bereichen sind wir?
1: Ja, wir fahren richtig durch das Zentrum, aber das alte Zentrum ist hier an der linken Seite. Da ist ein Verteidigungsgracht. So, der alte Zentrum ist dort und dann das neue Teil ist an der rechten Seite.
0: Ihr sagt, Haarlem ist das kleine Amsterdam, so die Schwester?
1: Ja, die kleine Schwester von Amsterdam, ja. Amsterdam hat ungefähr 900.000 Einwohner, Haarlem 167.000 Einwohner. Okay. Achtung, Achtung!
0: Oh, jetzt hat gerade jemand gestanden, man muss hier sehr aufpassen, dass einem nicht der Kopf abgeschnitten wird.
1: Ja, man muss sehr aufpassen, die Brücke hier steht nicht sehr hoch.
0: Vor allem auch sicher bei Hochwasser, wenn es etwas höher ist.
1: Ja, aber das Wasser ist immer dieselbe Höhe, das muss auch so sein.
0: Du hast gesagt, klein Amsterdam.
1: Wir sehen dasselbe, wir sind auch sehr mächtig und reich gewesen im 17. Jahrhundert, aber Amsterdam hat das gewonnen und Amsterdam ist die Hauptstadt geworden und wir sind ein bisschen eingeschlafen und dadurch ist eine sehr schöne und ruhige Stadt, die kleine Schwester. Die Innenstadt ist auch aus mittelalterlicher Zeit und dann 17. Jahrhundert darum und dann natürlich die moderne Haarlem. So, es sieht ein bisschen dasselbe, aber kleiner und dadurch auch gemütlicher.
0: Ich sehe auch nicht so viele Fahrradfahrer wie in Amsterdam oder so viele Räder an den Brücken und täuscht
1: das. Aber noch nicht, es ist noch früh. Samstagmorgen, jeder schlaft noch ein bisschen. Das kann ein bisschen mehr werden, aber es stimmt, wir haben mehr Fahrräder in Amsterdam. Natürlich, das gibt auch viel mehr Einwohner.
2: An de Amsterdamse Grachten heb ik heel mijn hart.
0: Die Amsterdamer Grachten, aber die Grachten in Haarlem stehen denen in Amsterdam eigentlich in nichts nach. Unser Boot legt an einem der Wahrzeichen der Stadt an und ab, am Adrian, der Mühle. Diese romantische Mühle liegt am Ufer des Flusses Sparne. Durch diese einst abgebrannte und dann wieder aufgebaute historische Mühle führt uns Jan-Karl Schlüchtebergen und er erklärt uns, wie das so ist, wenn die Mühlen sich im Wind drehen müssen.
3: Wenn die Wind vom Südwesten kommt, ist es okay. Aber wenn jetzt aus Nord Osten kommt, wie machen wir dann das? Diese Mühle können wir den ganzen Mühle drehen, auf den Wind orientieren. Das ist das Rad und eine Kette. die hangen die Kabel hier, drehen das Rad, um die Kabel kürzer zu machen, und eine ganze Mühle dreht sich.

0: dieser Mühle wartet nicht das schöne Mädchen, aber der Müller zeigt in einer knapp einstündigen Führung, wie aus Wind produktive Energie wird. In kaum einem Land sieht man so viele Radfahrer wie in den Niederlanden. Da macht Zandvoort natürlich keine Ausnahme. Zu fast jeder Jahreszeit bieten sich hier ausgedehnte Radtouren in die Umgebung an. Eine Möglichkeit wäre zum Beispiel mit dem Rad den Nationalpark Zuid-Kennemerland zu erkunden. Er liegt im Norden von Zandvoort und ist die Heimat von Chronikpferden, schottischen Hochlandrindern oder auch Wiesenten. Eine andere Route führt zu den Blumenfeldern Richtung Lisse. Genauso sportlich kann man aber auch auf den Grachten unterwegs sein, nämlich schwimmend. Das erzählte mir einer, der auf dem Wasser groß geworden ist, Arendo von Hosbergen. Sportlich, blond, braun gebrannt, er ist Kapitän auf einem der Boote von Luxusloven Harlem in dieser schönen Stadt.
1: Was denken Sie noch für Wohn ABN? Harlem, Nordholland, Harlem, Nordholland.
2: Ich bin Kapitän vandaag. Und die Eigenaar von Luxusloven Harlem. Das ist eine Reederei von Harlem. Das ist ein Luxusloop mit leckeren Kussens und Happen und Dranken.
0: Fährst du den ganzen Tag?
2: Ja, den ganzen Tag. Especially on Saturday. Yeah, it's a very busy day.
0: Gerade Samstag ist ein sehr beschäftigter Tag. Because the most of the tourists come on Saturday.
2: Ja, und auch Hollanders. We have also have lots of weddings, birthday parties, company events.
0: Also es gibt viele Hochzeitsfahrten, viele Geburtstagsfahrten, auch Unternehmensfahrten.
2: We have different tours. Sometimes we go to the north as well. Even people go to swim sometimes. We have a swim plateau people can take out. So when it's hot, people will be swimming. We can go to the south, a bit more nature. And often we go into the city with a bit of history.
0: Also Sie fahren also oft nach dem Norden, haben dann auch eine Fläche, wo man vom Boot aus ins Wasser kann, an warmen Tagen, wird dann geschwommen oder auch in die Stadt.
2: It's very clean water. You're not get sick. My mother lives on a houseboat and she swims every morning.
0: Seine Mutter lebt auf einem Hausboot. Sie schwimmt jeden Früh. Er sagt, es ist ganz leicht hier. Man wird nicht krank. Very easy to swim.
2: Very easy to swim, yeah.
0: And you were born and grown on the water. Ist er groß geworden auf dem Wasser?
2: Yeah. So I was always on the water and then I started with the boats, first sailing boats and then renting out boats in my student time and then grow into a company.
0: Er ist auf dem Hausboot groß geworden, am Wasser groß geworden, hat immer wieder Boote gefahren, Boote geliehen und dann auch im Studium. As a student, you were working as a driver here?
2: Yeah.
0: Als Student hat er quasi so einen Nebenjob gehabt. And now it's your full-time job?
2: Yes, 7 days a week.
0: 7 Tage die Woche?
2: In the summertime.
0: Im Sommer? Yeah, that's why you are so brown in the face.
2: Yeah.
0: Deswegen ist auch so schön sonnig braun.
2: My mother lives there now on her own and I just have my own place. Yeah.
0: But you don't live on a houseboat, no?
2: No, not anymore, no.
0: Also er lebt nicht mehr auf dem Hausboot, aber seine Mutter nach wie vor. Wie war es als Kind gewesen? How was it as a child to live on a houseboat?
2: I loved it, yeah. Swim every day in summertime, go on a ship, little sailing boats, always on the water, yeah.
0: Er ist im Sommer segeln gegangen, Subway, Standard Paddling gefahren.
2: Standard Paddle, yeah.
0: Jeden Tag geschwommen. So in the morning the first was swim in the water.
2: Yeah. It's a feeling of freedom on the water.
0: Es ist ein Gefühl der Freiheit auf dem Wasser. Was it sometimes cold in winter time on a houseboat?
2: No, it's very well. It's isolated. Yeah.
0: Also restrooms and everything?
2: Yeah, it's like a real house these days, but then on the water. It's connected to the sewerage, it's connected to gas, electricity.
0: Es ist ein Hausboot, was im Prinzip wie ein Haus ist mit allem, was die Zivilisation braucht. Elektrizität, Wasser, Gas, all das. Und deswegen ist es auch im Winter nie kalt gewesen. Do many people now live on a houseboat here?
2: Yeah, quite some, yeah. In 1960 there was a housing shortage, so then a lot of people start to buy old cargo ships and they dock them somewhere and it just was really cheap to start living that way.
0: Gerade in den 60ern haben sehr viele sich ein Hausboot gekauft und haben dann seitdem auf diesen Booten gelebt, weil es viel günstiger ist.
2: And now, but now over the years, after a while, the municipalities said, okay, enough

0: Very well. Many memories.
1: Viele Erinnerungen hat er dran. Which, for instance?
0: Weddings are always the most beautiful, I think. But we also had funerals, even people pre the ashes.
1: Natürlich, die schönen Erinnerungen sind die Hochzeiten, aber eben auch Beerdigungen, als die Menschen hier die Urne mit hatten.
0: Yeah, an the Spanner River.
1: Also an der Spanner wurde dann die Asche ins Wasser hineingegeben. The emotional moments, I think.
0: Yeah, yeah, special.
1: And do you have also VIPs which you drive here, something
0: yeah,
1: like this?
0: Sometimes, yeah.
1: Yeah. Yeah. Hat auch einige Promis. Could you name some names?
0: Martin Garrix.
1: DJ Martin Garrix, yeah. Zum Beispiel. And still now you are every day swimming here in the channel? Schwimmt ihr nach wie vor jeden Tag hier?
0: Jeden Tag ist ein bisschen kalt, aber vielleicht tomorrow.
2: Arendo erzählte mir, dass er beim Schwimmen einen roten Ballon an einem Band um seine Brust spannt, damit er von den Booten auf den Grachten frühzeitig als Schwimmer erkannt wird. Es soll ja ab und zu auch Regentage in Holland geben. Ab und zu. Für solche Tage empfehlen sich einige Museen in Haarlem. Das Frans Hals Museum zeigt die schönsten Gemälde dieses berühmtesten Malers der Stadt. Im Museum Het Dolhuis wird der Mensch in all seinen Facetten gezeigt, vor allem Menschen, die von der Norm abweichen. Klingt spannend. Das bekannteste ist jedoch das Taylors Museum, benannt nach dem Geschäftsmann Peter Taylor van der Hulst. Es ist das älteste der Niederlande und zeigt zum Beispiel Drucke und Zeichnungen von Rembrandt und Michelangelo. Und auch spannende technische Erfindungen. Dahinter steckt nämlich ein berühmter Sohn der Stadt, wie uns Museumsführer Rienze Martin Wiedmann erzählt.
3: Wie er in seinem Testament sagt, Förderung der Theologie und der Religion und Naturwissenschaften, Kunst und Münzen und so weiter. Also das war sehr breit, ganz im Zeichen der Aufklärung.
2: Er selbst war ein Manager, hat sich aber gedacht, ja, wenn ich nicht mehr lebe, dann möchte ich, dass mein Geld dafür genutzt wird, dass ja, Menschen etwas mehr
3: dazu
2: von der
3: lernen,
2: Welt sehen.
3: Dazu lernen.
2: Und das kann man hier in diesem Gebäude, ein prachtvolles Gebäude.
3: Das ist es. Es ist natürlich ein reiches Haus, was er bewohnt hat. Da wurde nicht gespart. Die zweite Treppe war nur für Bedienstete, aber ist genau so sorgfältig gemacht als die Treppe für den Besuch.
2: Dieses Haus gleicht einem Palast, ja, mit dieser Kuppel.
3: Ja, ein Bürgerpalast.
2: Hier hat er gelebt, nach seinem Tod, aber erst ist das Museum dann so eingerichtet worden.
3: Deine Freunde fanden dieses Haus nicht als Museum geeignet und haben dann sich eine Alternative ausgedacht, indem sie im Garten und durch Ankauf von Häusern hinten seinem Haus den ovalen Saal als erste bauen lassen.
2: Ein Saal, der sich nur aus natürlichem Licht speist.
3: Ja.
2: Wir haben also eine ganz gekonnte Konstruktion.
3: Ja. Und das Schöne ist, dass alle Säle ihre eigene Atmosphäre haben.
2: Den Besucher erwartet ja eine Mischung aus Wunderkammer und historischer Kunstsammlung. Einerseits hat er ein paar tolle Gemälde auch, sein eigen hier.
3: Die Gemälde, das war Förderung der Kunst, also das war typisch genau einer der Grundsätze von der Erbe von Taylors. Also richtig Kunstmuseum ist es nicht, aber es hat natürlich mittlerweile eine schöne Sammlung von Malereien aus dem 19. Jahrhundert. Aber das Besonderste eigentlich sind die Zeichnungen und Kupferstiche. Wir haben Rembrandt komplett. Da hat man natürlich hinzugekauft mit der Zeit. Und wie Raphael und Michelangelo. Und das können wir alles leider nicht zeigen, weil die Zeichnungen natürlich so lichtempfindlich sind.
2: Dafür sehen wir aber technische Wunderwerke, auch ganz frühe Telefone. Eines der frühesten Telefone auf dieser Welt.
3: Ja, der erste Telefon. Eigentlich also nicht, wie man immer meint, von Bell, Engländer, sondern von Reis, ein deutscher Entdecker, muss man dann sagen.
2: Welche technischen Finessen sieht man noch?
3: Oh, ich finde Phonograph sehr beeindruckend. In Wachs, dass man da die Stimme aufnehmen kann. Und natürlich für unser Land die Technik einer Mühle. Wir haben ausgewählte Modelle von Mühlen zum Beispiel und Astronomie. Vieles einfach, was das Wissen fordert, das ist hier für das Museum relevant.
2: Diese Aufnahme auf Wachs, im Prinzip die erste Tonaufnahme der Welt, kann man sagen, noch bevor es die Schallplatten gab.
3: Ja, das ist der Anfang gewesen.
2: Und dann riefen wir Sie ja dazwischen, ich habe noch ein wunderschönes Fossil für Sie. Also es gibt auch Fossilien hier, Millionen Jahre alte.
3: Ja. Ich kann nie sagen, wie alt, weil das hört bei mir mal auf. Meine 1600 kann man sich merken, aber 10 Millionen Jahre, das ist etwas, was nicht in meinen Kopf reingeht. Aber wir haben sagenhafte Fossilien, Fossil von der Homo erectus auf Java. vom ältesten Menschen. Da hat man feststellen können, dass das der erste Wesen

0: gewesen ist, das aufrecht gegangen ist. Und wegen Kopfdeckel hat man feststellen können, wie viel Gehirn das hat. Ja, eine wunderbare Geschichte, finde ich.
1: Wunderbare Geschichte und im Prinzip schon eines von drei Wundern. Das erste Telefon, die erste Sprachaufzeichnung der Welt und dann auch noch der erste Homo erectus. Ja, schönen Dank für die kurze akustische Führung. Ich danke vielmals.
0: Wiederluege,
1: da lacht er und erklärt auch seinen nicht niederländischen, sondern Schweizer Dialekt. Er hat eine Schweizerin als Frau. Ja, vor dem Rundgang hatte sich Rinse für sein schlechtes Deutsch entschuldigt. Wie so oft in den Niederlanden. Erst sagen viele, ich kann gar nicht gut Deutsch und dann wird daraus das beste Gespräch. Seit Anfang des 19. Jahrhunderts werden in den Dünen rund um Sandfort Kartoffeln angebaut. Die salzhaltige Meeresluft und die speziellen Mineralien im Dünensand verleihen den Kartoffeln einen besonderen Geschmack. Es gibt auch ein eigenes Bier in Sandfort, das sogenannte Gezeitenbier, inspiriert vom Leben am Strand, wie es heißt. Mit einem Hauch Limette, einem Bittergeschmack und einem Alkoholgehalt von 4,5%, also leicht verträglich am Strand. Noch eine süße Empfehlung hätte ich. Emma Pluck, das ist ein Gebäck, das in den 1950er Jahren von einem Bäcker aus Sandfort zu Ehren der damaligen Königin Emma kreiert wurde. Diese Emma besteht aus einer Gebäckrolle mit Erdbeerfüllung, die aufgeschnitten und mit frischer Sahne garniert wird. Sie ist mit gehobelten Mandeln, einer Pfirsichscheibe und als Krönung einem Stück Schokolade belegt. Wem der Zahn jetzt noch nicht tropft, dem biete ich noch etwas Süßes, nämlich Sandforter Sandkorn. Das ist eine Praline, die entweder aus Schokolade, Schellfischlikör und Zucker besteht oder aus Salmiaklikör mit dem salzigen Geschmack des Meeres. Ich weiß nicht, ob Heiko Buschmann all diese Leckereien bereits probieren konnte. Er ist Redakteur bei der Neue Ruhr Neue Rhein Zeitung NRZ mit Sitz in Essen und berichtet regelmäßig aus den Niederlanden.
2: Nicht weit von uns im Westen, da liegt ein kleines Land, das ich immer, wenn ich da war, ziemlich überzeugend fand. Ein Land mit alten Windmühlen und mit netten kleinen Städten, mit Barmifla-Frikandel und frittierten Fleischkroketten.
3: Unsere Zeitung erscheint im westlichen Ruhrgebiet und am Niederrhein und in Düsseldorf. Es ist alles sehr nah in Richtung Niederlande, also zum Beispiel von Essen aus bis Venlo. Das ist die erste Grenzstadt westlich vom Ruhrgebiet aus gesehen. Das ist höchstens eine Stunde mit dem Auto, mit der Bahn nach Nimwegen, Arnheim und so weiter. Enschede, das ist alles sehr grenznah und unsere Abonnenten und Online-User sind immer sehr interessiert an Niederlande-Themen, weil die Menschen da immer gerne hinfahren für einen Tagesausflug nur zum Shopping, aber auch für ein Wochenende oder für ganze Urlaube.
1: Die sind damit groß geworden.
3: Als Kind ist ja der Klassiker mit der Familie, Urlaub in Sandfort oder Scheveningen oder auf Texel oder Ameland, das ist natürlich bekannt als Urlaubsregion. Und was sehr bekannt ist eben aus dem Ruhrgebiet auch in Venlo, da fährt man ganz gerne mal samstags zum Shopping hin oder auch sonntags oder in Feiertagen, weil da sind die Geschäfte ja da geöffnet und bei uns eben nicht.
4: Frau Antje bringt Käse aus Holland.
3: Sonntags hat man vielleicht Langeweile und möchte ein bisschen einkaufen. Da fährt man mal eben die Stunde rüber nach Venlo oder Arnheim und Nimwegen. Da sind die Läden immer Sonntag geöffnet.
1: Und jetzt sind wir mit dir in der Region Sandfort-Haarlem, auch eine Region, die du sehr gut kennst.
3: Ja, mag vor allen Dingen Haarlem sehr gerne, weil Haarlem wird auch ein bisschen als Klein Amsterdam genannt, weil es erstens sehr nah an Amsterdam ist, also eine Viertelstunde mit der S-Bahn fährt man nach Amsterdam. Ist eine alte Stadt, 13. bis 14. Jahrhundert entstanden und sieht aus wie Amsterdam, ist nur nicht so überlaufen wie Amsterdam. Schöne Stadt, alte Gebäude, viel Leben am Wasser und so weiter. Und das Geniale ist natürlich, es sind 10 Minuten bis Sandfort, dann ist man an der Nordsee am Strand.
1: Kann man es in eine Linie stellen mit Städten wie Utrecht, Delft?
3: Die sehen so ähnlich aus, aber die Lage ist einfach noch schöner in Haarlem durch die nahe Lage am Meer. Mit dem Fahrrad oder mit der S-Bahn in einer Viertelstunde an der Nordsee.
1: Sind wir ja beide mit dem Zug angereist hierher. Das machst du oft. Du kennst die Bahnverbindungen, die von NRW in die Niederlande führen.
3: Ja, das geht ganz gut. Zum Beispiel eine sehr gute Verbindung ist vom Ruhrgebiet der ICE bis Amsterdam. Der fährt im Grunde in Frankfurt am Main los und streift dann Köln das Ruhrgebiet, fährt über Düsseldorf, über das Ruhrgebiet und Oberhausen, dann Arnheim und Utrecht nach Amsterdam. Da ist man wirklich ganz schnell und das ist eine sehr gute Alternative. Also alle Strecken sind gut erschlossen, man kommt überall schnell von A nach B. In der Regel, wenn man so ein bisschen sich die Reisezeit vergleicht, dann ist man meistens mit dem Auto schneller, aber ich zum Beispiel nehme das gerne in Kauf, so dass man vielleicht eine Stunde Zeit mehr einplant, weil man nochmal umsteigen muss. Das klappt sehr gut.
1: Wir haben hier ein sehr gut ausgebautes Netz an Zügen, auch eine sehr hohe Pünktlichkeit.
3: Pünktlichkeit ist genial. Das wirklich auf die Minute oft. Und auch wenn man mal umsteigen muss und hat nur eine kurze Umstiegszeit von vielleicht 3 bis 5 Minuten laut Fahrplan.

0: mit dem Schnellzug nach Sandfort und zurück. Heiko Buschmann über Urlaub rund um Sandfort, wie man hier sagt, der Amsterdam Beach. Die Reisekasse ist ganz gut geplündert, so könnten wir jetzt mal versuchen, die Kasse etwas aufzufüllen, indem wir uns die Kugel geben. Keine Angst, im Holland Casino. Es liegt direkt am Strand von Sandfort und bietet Nervenkitzel gepaart mit der Aussicht aufs Meer. Wir hören gleich Emil Franzmann, Managerin im Casino. Übrigens an dem Abend, an dem ich dort war, hatte DJ Alex die Musik aufgelegt.
1: Im Casino, da steht ein Pianino, da steckt man nur ein Groschenstück hinein.
2: Wir haben ein Casino mit Blicks auf Meer und früher hatten wir ein Restaurant mit Aussicht an das Meer.
0: Geblieben ist der Platz.
2: Ja.
0: Aber jetzt spielt man hier an der Stelle, wo ein Restaurant war.
2: Ja, auf dieses Moment können die Gäste hier spielen und nach das schöne Meer von Sandfort gucken.
0: Falls man etwas verloren hat, schaut man raus.
2: Ja, exakt. Ja.
0: Tröstet sich.
2: Ja.
0: Was habt ihr hier alles für Spiele?
2: Alle Sorten spielen. Über Tag haben wir viele ältere Gäste. Sie kommen hier, um einander zu treffen und Kaffee zu trinken miteinander und ein bisschen zu spielen. Und im Abend haben wir mehr die Spieler.
0: Das heißt, nachmittags werden nicht die großen Summen hier umgesetzt, da spielt man so um 20, 30 Euro.
2: Über Tag haben wir mehr die kleineren Spieler und in Abend die größeren Spieler.
0: Ich bin ja ein Fan von Roulette. Ihr habt ja mehrere Roulette-Tische.
2: Ja, wir haben 3 Roulette-Tische mit einem Minimum von 5 Euro.
0: 5 ist Minimum Einsatz?
2: Ja.
0: Was ist der größtmögliche Gewinn?
2: Das ist, wenn du eine Nummer spielst. Und dann können sie zum Beispiel 200 Euro auf eine Nummer spielen. Und wenn das Nummer gefällt, dann bekommen sie 7000 Euro. Dann bekommen sie 35 Mal ihre Einsatz.
0: Ihr habt mehrere Groupiers.
2: Ja.
0: Die sitzen ja meist nicht sehr lange an einem Tisch. Die wechseln sehr oft.
2: Ja, stimmt.
0: Wie oft wechselt man?
2: Sie wechseln jede Stunde. 1 Stunde an die Tisch und danach 15 Minuten Break. Sehr gekonzentriert arbeitet sie und dann muss man nach 1 Stunde Pause haben.
0: Man muss wahnsinnig viel überblicken in dieser Zeit. Mehrere Menschen setzen Geld, sehr hohe Konzentration.
2: Ja.
0: Ist das eine spezielle Ausbildung zum Groupier, die man absolviert?
2: Ja, das ist eine Profession. Man geht 3 Monate zur Schule und danach machst du ein Examen für Blackjack und für Roulette.
0: Unheimlich spannender Job.
2: Alle Leute gucken zu dir, du arbeitest mit viel Geld und man weiß, dass die Kameras immer zu dir gucken. Das ist spannend.
0: Da ist kein Trick wie im Film Casino.
2: Nein, kein Trick, kein Trick.
0: Kein Trick, wo man mit dem Fuß anhält.
2: Das ist nicht möglich. Glaub mir, das ist nicht möglich. Nein.
0: Reiner Zufall. Kommen hier viele Urlauber auch her?
2: Ja, auch in die Sommer. Ja. Wir haben hier in Sandfort viele deutsche Gäste.
0: Kommen die meist am Ende ihrer Reise, um nochmal die Kasse aufzufüllen oder am Beginn? Was ist die Erfahrung?
2: Beide. Wenn sie gewinnen, kommen sie den nächsten Tag noch einmal.
0: Erlebt man hier viele emotionale Momente, wenn Leute Geld gewinnen, aber auch verlieren?
2: Von Gewinnen sicher. Wir haben viele Jackpots. An die Poker kann man bei uns 100, 200, 300.000 Euro bekommen mit einem Jackpot. Und dann haben wir sehr frohe Leute. Aber das passiert auch, dass Leute kein Glück haben. Aber ich habe noch nie in 30 Jahren eine Person sehen weinen.
0: Weinen? Noch nicht gesehen?
2: Nein, habe ich Glück nicht noch nie gesehen. Nein.
0: Man geht dann zur Bar.
2: Ja, vielleicht.
0: Und trinkt
2: ein. Oder zu das Dorf und geht ein Getränk bekommen, ja.
0: Dann wünsche ich dir viele zufriedene Gäste, aber eben auch ausreichend Gäste, die mit, nicht Tränen, aber die mit einem Getränk rausgehen,
2: damit das
0: Geschäft für euch immer gut läuft.
2: Das hört zusammen, ne? Bei das Casino.
1: Casino, Casino, the dice are rolling, Casino.
0: Casino, Casino, rien ne va plus. Hier bei uns in diesem Urlaub ist noch genug Geld da für die bequeme Abreise mit der Bahn. Und gerne verlängern wir den Urlaub in Holland, an der Nordsee zum Beispiel. Da haben wir eine tolle Sendung von der Insel Texas. Eine, die Aktivurlaub beleuchtet und die andere, die ein wenig das Kulinarische in den Fokus stellt. Eine weitere Sendung besucht das königliche Holland rund um Den Haag. Natürlich haben wir auch Amsterdam im Angebot, was ja nur ein Katzensprung von Zandvoort entfernt ist. www.radioreise.de mit den Bildern und Podcasts in unseren Blogs. Darin auch all die Impressionen eben dieses Kurzurlaubes rund um den Badeort Zandvoort und im schönen Haarlem. www.radioreise.de und überall da, wo man in Holland gute Podcasts findet. Und damit schicken wir von Zandvoort aus eine Flaschenpost übers Meer und grüßen den Radioreisekosmos in Ost und West, in Süd und Nord. Goodbye, adios, ciao, au revoir, bis wieder ein Jahr, merhaba und shalom und in Holland natürlich tot ziens.
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8: 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This was Jeroen. 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
0: Ja, der Zirkus hier geht auch weiter. Bleiben Sie schön reisefreudig, meine Damen und Herren, denn es gibt noch mindestens 1000 Orte in dieser Welt zu entdecken. In diesem Sinn, wie immer, bis bald.

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2: Ich bin Jan-Henner Reitze. Die Feuerwehr und weitere Einsatzkräfte in der Eifel in Nordrhein-Westfalen schaffen es bisher, den Brand im Hürtgenwald von bewohntem Gebiet fernzuhalten. Ob das weiterhin gelingt, hängt auch vom Wetter ab.
3: Mehrere Löschhubschrauber und Wasserwerfer sind im Einsatz. Auch Landwirte helfen, Wasser ranzuschaffen. Wind könnte die Flammen aber erneut anfachen. Die Feuerwehr geht davon aus, dass sie noch mehrere Tage im Einsatz sein wird. Wann die Anwohner im Ortsteil Gai wieder in ihre Häuser können, ist immer noch unklar. Am Nachmittag will sich NRW-Ministerpräsident Wüst ein Bild von der Lage machen. Er will auch den derzeit 1400 Rettungskräften danken, die im Einsatz sind. Thomas Bremser, Redaktion.
2: Auf dem Flughafen Catania auf Sizilien soll der Flugbetrieb wieder langsam anlaufen. Die Warnstufe, weil der Vulkan Ätna ausbricht, war herabgesetzt worden. Wegen des Ausbruchs ging auf dem Flughafen seit Tagen gar nichts. Touristen saßen fest oder konnten nicht anreisen. Noch werden auf der Online-Seite des Flughafens aber zahlreiche Flüge als gestrichen angezeigt. Im Iran-Krieg hat US-Präsident Donald Trump eine neue Idee geäußert. Er wolle die Straße von Hormuz zum US-Gebiet erklären, sobald man den Iran besiegt habe. Das sagte Trump bei einem Wahlkampfauftritt. Der Iran weist die Ansprüche zurück.
4: Die Pläne von US-Präsident Trump wirken zunehmend verzweifelt. Denn von seinem Versprechen, den Iran-Krieg schnell zu beenden, ist er weit entfernt. Und auch die aktuelle Idee, die Meerenge zu US-Territorium zu erklären, dürfte kaum zur Deeskalation beitragen. An diesem Wochenende läuft eine 60-tägige Waffenruhe aus, die für weitere Verhandlungen geplant war. Doch es gibt weder eine Einigung noch ruhen die Waffen. Die Straße von Hormuz ist weiter blockiert und erneut wurden dort Schiffe angegriffen. Diana Kramer, Nachrichtenredaktion.
2: Und zum Fußball. In der neuen Saison der zweiten Bundesliga haben Nürnberg und Hertha BSC den zweiten Sieg im zweiten Spiel gefeiert. Nürnberg setzte sich auswärts bei Greuther Fürth mit 4:2 durch und übernimmt erst einmal die Tabellenspitze. Gefolgt von Hertha BSC, die Berliner gewannen zu Hause gegen Bundesliga-Absteiger Heidenheim mit 4:1.
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6: 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Im Studio Matthias Welp.
7: Und wieder eine heiße Sommerausgabe mit viel Vinyl im Stapel und kühlen Getränken in Reichweite. Ich sag nur, wohlbekommens, liebe Hörer, und herzlich willkommen.

Mit Billy Joel ging's heute in Ausgabe Nummer 505 und ganz international wartet auf dem anderen Plattenteller ein französischer Chansonnier der Extraklasse, Monsieur Jacques Dutronc. Der ist übrigens mit François Zardy verheiratet.

1966 war das damals mehr als ein Chanson. Der Titel erreichte die Massen und muss ja eigentlich deshalb als Hit bezeichnet werden, egal aus welcher Ecke er auch kam. 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

Ja, kennen Sie denn die noch? Mit den Liedern She's Not There, Tell Her No und Time of the Season eben gespielt, gelangte die Band in den 60ern einige Male in die Hitparade. Ihr Name war The Zombies aus England. Ja, jetzt geht's mal wieder um Creedence Clearwater Revival und John Fogerty. Als er die Formation verlassen hatte, begann er ja eine Solokarriere, 1973 war das. Sein erstes Album, Blue Ridge Rangers, da spielte er alle Instrumente. Und sein letztes Soloalbum, daraus dieser Titel hier, Sail Away.

0: Klingt das gut? Rock Workshop hießen die. Und wissen Sie, wer dahinter steht? Alex Harvey, der schloss sich 1969 dieser progressiven Formation an. Alex Harvey, das war der schottische Rockmusiker aus Glasgow, der mit seiner Sensational Alex Harvey Band in den 70er Jahren ein erfolgreicher Bühnenstar wurde.
1: Was die Attentäter betrifft, die in Berlin den Anschlag auf die deutsch-arabische Gesellschaft verübt haben, ist die Polizei einen Schritt weiter gegangen.

Unverkennbar, die Handschrift von Leonard Cohen steckt dahinter. Jennifer Vaughns landete damit ganz sicher ihren größten Hit, obwohl es mir ein bisschen schwerfällt, davon Hit zu sprechen. Da steckt nämlich sehr viel politische Verbitterung drin. In dem Text jedenfalls eigentlich nichts fürs Nebenbeihören.

Nur guck mal, das lobe ich mir. Ich glaube, die gibt's immer noch. The Straubs, die britische Folkrockband, die, ich glaube, ja, seit Mitte der 60er Jahre zusammenspielt.

0: Wow, oh yeah, what is it good for? Absolutely nothing, sing it again, Edwin Starr 1970. Wenn es doch nur irgendwas genutzt hätte oder nützen würde.
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Stevie Wonders bekanntes grünes Doppelalbum The Secret Life of Plants steht drauf. Das geheime Leben der Pflanzen. Ja, das Album, das ursprünglich 1979 mal bei Tumblr Motown aufgelegt wurde. Es ist der Soundtrack übrigens zum Dokumentarfilm The Secret Life of Plants. Wanda bemerkte damals rückblickend im Jahr 2004, dass das Album, so sagte er, ein experimentelles Projekt war. Ich zitiere, mich mit allen Dingen herauszufordern, die mir von der Fliegenfalle der Venus über die Schöpfung der Erde bis zur Rückkehr als Blume in den Sinn kamen. Und genau deshalb spielten wir soeben auch Come Back as a Flower. Dieses Grand Funk Railroad, endlich mal eine 68 gegründete US-Rockband aus den 70ern. Künstlerisch umstritten hatte die Band in ihren ersten Jahren dennoch großen Erfolg. 71 übertraf sie sogar bei einem New Yorker Konzert den Einnahmerekord der Beatles. Ich habe aufgelegt für sie die Single Time Machine.

diesen Herrn erinnere ich gerne, den britischen Songwriter Ed Welch, der 1971 sein Album Clowns aufnahm, und wir hörten daraus eben den Titelsong. Andere Lieder darauf, auf dieser LP, schrieb er übrigens zusammen mit Tom Paxton, den wir ja auch sehr gerne hin und wieder auflegen. Dann wäre es mal wieder Zeit für einen Stilsprung, wie wir ihn hier ja lieben in dieser Sendung. Es geht um Juliet, ja, genau die von Robin Gibb, der gemeinsam mit seinen Brüdern Maurice und Barry als Mitglied der Bee Gees Furore machte. Das war in den 60ern.

0: was heißt 60er? Dieser Welthit kam ja 20 Jahre später, 1983 erst heraus, als Soloscheibe von Robin Gibb. Aha, das Königspaar des Jazzgesangs. Sie werden auch die lieben. Ella Fitzgerald und Louis Armstrong.
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ist doch immer wieder erstaunlich, was so ein feuchtes Fließtuch, ein rotes, feuchtes Fließtuch, so alles schafft. Die Originalsingle von Sting, die wir eben spielten, ist eben auch 35 Jahre alt und lag zwischen tausenden anderer in der Scheune meines leider verstorbenen Kollegenfreundes Atze Hans-Karl Schmidt. Und siehe mal da, wie die noch klang. Und die hier von Kris Kristofferson, die lag daneben und ist sogar 4 Jahre älter.

Dann geht's jetzt aber ganz zügig auf die Nachrichten zu. Die Kollegen warten schon mit dem Neuesten vom Tage. Ich gönn mir dann mal zu. Wie heißt er? Ja, das ist die Band Mark Allman. Mark-Allman. Mein Käffchen. Und dann ziehe ich noch meinen kleinen Rillo durch und warte auf Sie. Bis gleich zum zweiten Teil der Plattenspiele. Ich freue mich. 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
1: Ich bin Jan-Henner Reitze. Die Gewerkschaft Verdi fordert, Pflegeeinrichtungen besser auf heiße Temperaturen vorzubereiten. Bund und Länder müssten ein Sofortprogramm auflegen. Viele Einrichtungen seien auf Außentemperaturen bis 45 Grad nicht eingestellt. Für Beschäftigte wäre die Arbeit bei Hitze unerträglich, für Bewohnerinnen und Bewohner lebensgefährlich, heißt es von der Gewerkschaft. Die auch die geplante Pflegereform der Bundesregierung kritisiert. Statt Kürzungen brauche es bedarfsgerechte Vorgaben. Im Hürtgenwald in der Eifel in Nordrhein-Westfalen kämpfen 1400 Einsatzkräfte weiter gegen einen Waldbrand. Dabei gelingen Fortschritte. Viel hängt jetzt aber vom Wind ab.
2: Noch keine Entspannung, aber vorsichtiges Aufatmen. Die Einsatzkräfte im Hürtgenwald sind zuversichtlich, dass es weiter vorangeht bei der Brandbekämpfung. Der Landrat von Düren, Nolten, hofft, dass auch die evakuierten Menschen bald in ihre Häuser und Wohnungen zurückkehren können. Vorher sollen aber noch die angekündigten Gewitter abgewartet werden, denn Sturmböen könnten die Feuer wieder anfachen und in eine gefährliche Richtung treiben. Thomas Brock, Redaktion.
1: Diesen Arbeitstag werden Bauarbeiter in Belgien wohl nie vergessen. Im Haus einer Wohltätigkeitsorganisation haben sie einen Goldschatz entdeckt im Wert von rund 9 Millionen Euro.
3: Die Bauarbeiter waren gerade dabei, im Keller ein Abwasserrohr zu verlegen. Da stießen sie auf 50 Goldbarren, eingemauert in den Wänden. Die erste Reaktion des Teams, Ungläubigkeit und Staunen, sagte ein Arbeiter im belgischen Fernsehen. Die Polizei warnt jetzt Schatzsucher davor, die abgesperrte Baustelle zu betreten. Das sei absolut zwecklos. Wem das Gold gehört, ist unklar. 5 Jahre hat derjenige nun Zeit, sich zu melden. Sonst geht der Schatz an die Regierung oder die Finder. Thomas Bremser, Nachrichten. Redaktion.
1: Mit einer Schweigeminute hat im Berliner Tiergarten die Techno-Parade Rave the Planet begonnen. Damit wurde an die Opfer des CSD-Anschlags vor 3 Wochen ganz in der Nähe erinnert. Wegen des Anschlags sind die Sicherheitsvorkehrungen bei der Parade heute noch einmal verstärkt worden. Bei Temperaturen von 35 Grad schaltet die Polizei außerdem immer wieder einen Wasserwerfer ein, damit sich Besucher abkühlen können.
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6: Warten lohnt sich. Sind Sie noch dran? Prima. Dann lassen Sie es uns mit voller Power in die zweite Stunde angehen. Mit einem Rocker, der es in sich hat. Hier ist Mr. Alice Cooper. Und Sie wissen, auf welcher Titel kommt? No More. No More, Mr. Nice Guy.

Viele sind in diesem Sommer wie ich nicht verreist, deshalb auch keine Wiederholung an dieser Stelle zur Reisezeit wie in den vergangenen Jahren, sondern immer wöchentlich frisch aufgelegt. Und die Resonanz zeigt deutlich, dass wir gehört werden. Danke dafür. Aus 72 ist dies Jerry Rafferty und seine Steelers Wheel. Die hatten einen besonders erfolgreichen Titel. Stuck in the Middle.

Was heißt hier erfolgreich? Niemand konnte wohl damals, Anfang der 70er, ahnen, welcher Erfolg für Javel Rafferty noch Ende der 70er bevorstehen sollte. So, kommen Sie her, ein bisschen Bow Diddley endlich mal wieder. Liegt an und auf, hatten wir lange nicht im Programm. Kill My

Der nächste Winter kommt bestimmt, cold on my shoulder, besonders in Kanada. Ja, da lebt ja Gordon Lightfoot schließlich auch. Und das hier ist das Gegenteil. Kenneth Heat aus 71 mit einem Song von Little Richard. Der ist übrigens gerade im vergangenen Mai im Alter von 87 Jahren verstorben.

0: legendärer Outlaw-Musiker aus Texas, Willie Nelson. Seine markante Stimme und seine Gitarrensoli machten ihn zum Star. Übrigens auch als Schauspieler auf der Leinwand.
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0: Gut, dass wir mal wieder an Tom Petty nicht vorbeikommen. Stimmt denn die Mischung heute, liebe Hörerinnen und Hörer?
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0: Mott the Hoople, das war eine britische Rockband aus den 70ern, die sich 80 auflöste.

The Hoople. Die Geschichte dieser Band ist noch nicht zu Ende erzählt. Ich bekomme hier gerade einen Hinweis, dass sie sich zwar 80 aufgelöst haben, wie ich erzählte, aber die Gründer, die beiden Gründer der Gruppe, haben sich 2013 entschlossen, nochmal auf die Bühne zu kommen, und sie spielen wohl immer noch sportlich, würde ich sagen.

Also eins geht überhaupt nicht. Wir haben ja heute wieder die Frauenquote sündhaft missachtet. Ja, da warten. Wie war das? Ja, in der ersten Stunde, richtig. Da hatten wir Jennifer Warnes und Ella Fitzgerald, alle schön und gut, große Namen. Aber jetzt in der zweiten noch überhaupt nicht. Geht denn sowas?

was ganz Wunderschönes, Feines war das. Chris Darrow, gerade Anfang diesen Jahres verstorben, der US-amerikanische Multi-Instrumentalist und Singer-Songwriter. Er galt Ende der 60er Jahre als Pionier der Country-Rock-Musik und trat mit zahlreichen Gruppen auf. Vielleicht erinnern Sie sich an Kaleidoscope oder die Nitty Gritty Dirt Band. So, hier hätten wir noch Three Dogs.

Charles featuring Ella Fitzgerald und noch ein Griff in die Oldie-Kiste. 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

So, dann tschüss, ciao, over and out. Das waren die Plattenspiele Nummer 505. Bleiben Sie fröhlich und gehen Sie gut in die nächste

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1: Ich bin Jan-Henner Reitzer. Im Kampf gegen den Waldbrand im Hürtgenwald in der Eifel in Nordrhein-Westfalen machen die Einsatzkräfte Fortschritte. Komplette Entwarnung könne aber noch nicht gegeben werden, sagte NRW-Ministerpräsident Hendrik Wüst bei einem Besuch am Nachmittag.
2: Es besteht jetzt erste Hoffnung, dass der Brand unter Kontrolle gebracht werden kann. Es besteht auch erste Hoffnung, dass die evakuierten Menschen aus der Ortschaft Gai bald wieder in ihre Häuser zurückkehren können, wenn es weiter gut läuft.
1: Es könnte noch sein, dass Wind die Flammen wieder anfacht. Gut 2000 Menschen mussten ihre Häuser und Wohnungen verlassen, als das Feuer immer näher kam. Pflegeeinrichtungen in Deutschland müssen besser auf Hitze vorbereitet werden. Das fordert die Gewerkschaft Verdi. Bund und Länder müssten dafür ein Sofortprogramm auflegen. Ein Großteil der Pflegeeinrichtungen sei nicht auf hohe Temperaturen vorbereitet. Hitze sei für Beschäftigte unerträglich und für Bewohnerinnen und Bewohner lebensgefährlich, argumentiert die Gewerkschaft. Ähnliche Forderungen hat es schon von anderen Seiten gegeben. Da auf Online-Plattformen wieder massenhaft dazu aufgerufen wurde, zu versuchen, die spanische Exklave Ceuta in Nordafrika zu erreichen, haben Spanien und Marokko ihre Sicherheitsvorkehrungen verstärkt. Ende Juli waren nach ähnlichen Aufrufen bis zu 80.000 Migranten nach Ceuta gelangt.
3: Die Bilder von der Erstürmung der spanischen Exklave gingen vor 2 Wochen um die Welt. Und die Sorge war groß, dass sich diese Bilder wiederholen. In sozialen Medien gab es nämlich erneut Aufrufe, sich am 15. August, also heute, auf den Weg nach Ceuta zu machen. Die Behörden in Marokko, von wo aus tausende Migranten Ende Juli gestartet waren, hatten vor wenigen Tagen mehrere mutmaßliche Drahtzieher dieser Aufrufe festgenommen. Parallel dazu wurde die Grenze mit Stacheldraht gesichert, Wasserwerfer stehen bereit und Patrouillenboote überwachen die Küste. Diana Kramer, Nachrichtenredaktion.
1: Und zum Fußball. In der neuen Saison der zweiten Bundesliga haben Nürnberg und Hertha BSC den zweiten Sieg im zweiten Spiel gefeiert. Nürnberg setzte sich auswärts bei Greuther Fürth mit 4:2 durch und übernimmt erst einmal die Tabellenspitze. Gefolgt von Hertha BSC, die Berliner gewannen zu Hause gegen Bundesliga-Absteiger Heidenheim mit 4:1. Außerdem gewann Magdeburg 3:0 beim VfL Osnabrück.
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0: Hey ho und hallo meine Lieblingsbuddies. Wie sieht's bei euch heute so aus? Ich hoffe, es geht euch gut. Ihr seid stabil und kommt mit den immer noch hohen Temperaturen klar. Ich glaube, jetzt ist es auch noch relativ schwül geworden, aber es regnet auch ein bisschen. Ich glaube, zum Wochenanfang wird's denn jetzt besser. Aber jetzt kommt ja auch eine heiße Sendung. Heute machen wir miteinander die 120. Ausgabe von No Pop, unserem Magazin für Grenzmusik im Bürgerfunk von OS Radio 104,8. Und am Mikrofon für euch, euer Radiomacher Eike. Ich bin verantwortlich für diese Sendung. Das heißt, wenn ihr Kritik habt, spart sie euch einfach. Ja, Fußball war auch nicht so gut. Habt ihr gerade in den Nachrichten gehört. Der VfL verliert zu Hause gegen Magdeburg 3-0. Zwar erst zwei Spieltage, aber ich glaube, das wird in der zweiten Liga hammerhart. Da werden wir uns noch drüber unterhalten, dass ich da recht habe. Die müssen noch ein bisschen nachjustieren. Im Sturm ist da noch nicht so viel. Ja, und jetzt in der Abwehr auch nicht. Ne? Ganz gut schon kassiert. Aber egal, das hier ist ja eine Musiksendung, auch wenn Punk und Fußball manchmal zusammengehören. Wir widmen uns jetzt erstmal, wie gesagt, der Musik. Und ich bin heute hier nicht allein an diesem Samstag, sondern ich habe liebe Gäste bei mir. Luca ist da, Dennis ist da und Laura zum Zugucken auch. Hallo ihr drei, schön, dass ihr da seid.
1: Hallo Eike, schön, dass wir da sein können.
0: Ja, genau. Wir schwitzen hier zwar mit Klimaanlage in Studio 2 und haben jetzt das Vergnügen, fast zwei Stunden miteinander die Sendung zu gestalten. Wer ihr seid und was ihr macht, das sprechen wir gleich nach der ersten Musik, und ich habe euch sofort in die Pflicht genommen und ihr sagt die beiden ersten Songs, die wir hören, auch selbst an.
1: Genau, wir fangen an mit Janice, Deep Six, neuer Song, direkt hier aus 2026, und Dennis, den zweiten Song?
2: Ja, das ist ein Avalanche mit I Fall For You.
0: Genau, und ich drücke auf den Button.

0: So, da sind wir wieder zurück in der 120. Ausgabe von No Pop, damit ihr es auch wirklich wisst. Und wenn ihr nur an diesem Samstag Zeit habt, live zuzuhören und sonst niemals, dann könnt ihr die Sendung am morgigen Sonntag und auch immer am Sonntag nachhören. Und zwar ab, jetzt muss ich mal gerade überlegen, ab wann ist das?
1: Ist das auch wie heute, 18 Uhr?
0: Ja, genau, das ist auch ab 18 Uhr, richtig, danke Luca.
1: Gerne.
0: Bei punkrockersradio.de, also rein im Netz, da gibt es jetzt keine UKW-Welle dazu. Aber ihr kennt das, das ist ja der bekannteste Punk-Sender Deutschlands. Ja, wie ich es eben auch schon gesagt habe, Luca ist heute bei mir und Dennis und ihr seid engagiert im Kottenrock e.V. Ich würde vorschlagen, ihr stellt euch beide persönlich jetzt erstmal ganz kurz vor, wer ihr seid, was ihr macht.
1: Genau.
0: Und danach erzählt ihr mir mal, was hat es mit dem Kottenrock e.V. auf sich? Was steckt hinter dem Verein und vielleicht auch, warum habt ihr einen Verein gegründet?
1: Na nee, genau, ich fange mal als Dienstälterer an, auch so. Wenn Dennis älter ist als ich. Ne genau, ich bin schon ein paar Jahre dabei. Ich bin Kassenwart im Kottenrock e.V. Ich kümmere mich um alle möglichen Sachen, sitze auch mit im Vorstand. Heißt, ich kümmere mich auch um Satzungsänderungen, um Mitglieder, Betreuung, Verwaltung und viele weitere Themen. Ich plane die Kosten für das Event, was wir noch machen, aber darum geht es gerade gar nicht. Ja, viele weitere Dinge. Dennis, mit dem zusammen mache ich noch einen Podcast, um den Verein noch zu bewerben und okay. Weitere Dinge.
0: Auf den kommen wir nachher auch nochmal ein bisschen näher zu sprechen. Aber es ist dann tatsächlich so, dass Kottenrock auch schon einen gewissen finanziellen Rahmen hat. Also du hast ein paar Beträge hin und her zu schieben.
1: Ja, genau. Also ich würde mal sagen, dass wir im Jahr ungefähr Durchlauf von 40.000 Euro haben, die durchgehen.
0: Ja. Na gut, ich meine, da ist es schon wichtig, dass es eine einzelne Person gibt, die da die Verantwortung hat und die man hinterher packen kann, wenn was nicht passt.
1: Ja, richtig.
0: Ja, Dennis.
2: Ja, ich bin Dennis und ich bin innerhalb des Vereins im Prinzip fürs Booking oder Scouting in Anführungsstrichen von Bands zuständig, nicht alleine, zusammen noch mit dem Kollegen Michael. Und ich bin jetzt noch nicht so lange dabei, erst seit dem letzten Festival oder vorletztem. Ende 24 bin ich dazugekommen, so. Und kümmere mich darüber hinaus auch jetzt für das jetzige Festival um die ganzen Genehmigungen, alles, was erforderlich ist, die ganzen Infos reinzuholen, was gebraucht wird, ob es Verkehrsordnung ist oder Genehmigungen für den Ausschank oder für die Infostände,
0: okay.
2: Alles Mögliche.
0: Also wir wissen zwar noch nicht, dass es ein Festival gibt, aber auf jeden Fall hast du eine gewisse Verantwortung dort. Richtig. Warum habt ihr jetzt tatsächlich einen Verein gegründet? Also wie viele Leute oder wer ist noch dabei?
1: Genau, also den Verein an sich gibt es seit 2019. Das wurde neu gegründet. Es gab früher schon mal ein Kottenrock-Festival. Das war dann irgendwann tot und 10, 13 Jahre später wurde dann der Kottenrock e.V. gegründet mit dem Ziel, ein Festival zu veranstalten. Und jetzt sind wir gerade,
2: Dennis? Ungefähr 18 Mitglieder.
1: 18 Mitglieder, genau.
2: Man muss aber dazu sagen, dass früher dieses Kottenrock, das war nicht offiziell, das war immer so eine private Geburtstagsfeier, wo dann irgendwie Bands gespielt haben und sowas ist dann natürlich auf Dauer auch dann nicht heutzutage so nicht mehr durchführbar. Das heißt, du musst irgendwie irgendeinen Rahmen schaffen, in dem du das organisieren oder veranstalten kannst oder so einen Verein überhaupt führen oder sowas führen kannst und da haben wir uns halt entschieden, einen gemeinnützigen Verein daraus zu machen.
0: Okay. Wahrscheinlich kann man dann ja auch Aufgaben, die entstehen, wobei auch immer, kann man dann natürlich auf mehr Schultern verteilen, sodass jeder Teilaufgaben hat und natürlich dann nicht ein oder zwei oder drei Personen eine riesige Belastung haben.
2: Absolut.
0: Ne? Ja, genau. Ja klar, ich meine, wenn man sowas dann privat macht im Keller und man hat dann da irgendwie 100 Leute und da passiert irgendwas und hinterher stellt sich raus, okay, da haben irgendwelche Bands gespielt und da gibt es vielleicht noch einen Hut, in dem noch ein paar Euro stecken und dann hast du natürlich wirklich Ärger an Hacken.
2: Da gibt es Fragen.
0: Dann gibt es auf jeden Fall Fragen und Untersuchungen und das will dann auch keiner. Und wenn dann irgendwas passiert an Mensch oder Ähnlichem oder vielleicht auch nur an Inventar, dann gibt es auch irgendwo eine Nachverfolgung. Ist natürlich dann besser, wenn man das auf offizielle so Beine stellt, auch wenn das sicherlich mehr Aufwand bedeutet, das ist ja sicherlich auch ganz klar.
1: Ja.
0: Sobald man einen Verein gründet, hat man ja auch eine gewisse Art von Bürokratie, die dahinter steckt. Ne? Das ist auch auf jeden Fall ganz klar. Okay, wir haben eben schon zwei Songs gehört. Könnt ihr zu Jannis und Avalanche so ein bisschen was erzählen?
2: Ja, auf jeden Fall. Also mit der Band Janice, die kommen aus Chemnitz übrigens. Ja, habe hier und da mal Kontakt gehabt, habe mir da ein Konzert mal in Hamburg angesehen. Im letzten Jahr war es, glaube ich, oder was? Mhm. Es war auf jeden Fall kalt. Die haben im Indra, ja, die haben in Indra gespielt in Hamburg.
0: Ah, okay.
2: Schon so ein also relativ legendärer Club, sag ich mal. Die Beatles sind da früher schon aufgetreten, mehrfach und solche Sachen. Genau, und so sind wir in Kontakt gekommen. Und mit Avalanche, nicht ganz dasselbe, aber die haben im letzten Jahr auf dem Eastfield Festival auch im Kreis Warendorf gespielt. Und dann ist da der Kontakt entstanden, weil ich es irgendwie cool fand, was die machen. Und seitdem sind wir seit letztem Sommer irgendwie ständig in Kontakt. Und ja, sind auch mal da gewesen, haben einen Podcast mit denen zusammen aufgenommen, Luca und ich. Ja, und das ist mittlerweile, ständiger Austausch auch mittlerweile einfach so, auch ohne, dass es um Musik geht.
0: Ja, okay. Ja gut, wenn dann da natürlich auch Freundschaften entstehen. Das ist ja dann auch eine coole Sache, wenn man da irgendwelche Verbindungen dann auch hat und freundschaftlich verbunden ist sozusagen. Ne? Genau. Okay, gut. Dann lasst uns doch nochmal Musik hören. Die nächsten beiden Songs, sagt ihr an.
2: Soll ich diesmal anfangen?
1: Ich denke, du willst anfangen, allein weil es Lichterfeld ist.
2: Genau, wir hören jetzt einen Song von Lichterfeld und zwar Bernd. Noch gar nicht so lange her hat die EP Release-Konzert hier gefeiert oder Release gefeiert in der Boxmauer. Und freue ich mich sehr drauf.
1: Ja, und dann haben wir noch Tough Cut mit Was wichtig ist.
0: Ach, genau,
1: 2023.
0: Die habe ich ja dazu gepackt, weil ich dachte, okay, zwei Osnabrücker Bands, deutschsprachig, im weitesten Sinne auch Punkrock, wobei, ich meine, der Tough Cut Punkrock sicherlich klassischer ist als der von Lichterfeld, die ja doch schon so ein bisschen in Emo, Post-Punk gehen. Indie-Punk.
2: Ja,
0: richtig. Aber ich glaube, das matcht schon ganz gut. Wir hören uns das jetzt mal an hier.

0: Lichterfeld waren das mit Bernd von der EP Dünen und die ist 2026 erschienen. Ich glaube, das war auch das erste physische Release von Lichterfeld, wo es CDs gab und ein Tape. Und die träumen ja auch immer von Vinyl, aber ich glaube, so weit ist das noch nicht. Und dann haben wir noch Taffert. Taffert gab es auch mal, ne? Fußballspieler. Taffert gehört, was wichtig ist, und zwar vom gleichnamigen Album, das 2023 erschienen ist. Ja, das ist auch schon eine Weile her. Die könnten mal wieder was Neues machen. Thorsten, ne? Hier.
1: Machen.
0: Mal zu. Macht mal, genau, auf jeden Fall. Ja, habt ihr zu denen auch noch kurzen einleitenden Satz. Lichterfeld ist ja echt eine starke Band.
1: Ja, Dennis, als Mitglied vom Lichterfeld Tanzclub, musst du da was zu erzählen haben.
2: Ja, genau. Mittlerweile gibt es ja den Lichterfeld Tanzclub sozusagen, also wie so ein kleiner Fanclub hat sich da mittlerweile gegründet, ja. Mit einem eigenen Insta-Account auch tatsächlich. Und ja, wir versuchen allesamt immer da hinterher zu reisen, wo sie zugegen sind und auftreten, ja.
0: Ja, das ist ja cool. So, ja. Ein bisschen Groupie-mäßig, ne?
2: Ja, total.
0: Ja. Aber ihr müsst dann natürlich auch nicht für jedes Konzert dann 200 Euro bezahlen, sondern das hält sich dann auch noch in Grenzen. Vielleicht kommt ihr ja sogar so rein, weil ihr ja auch tatsächlich
2: ein bisschen Werbung macht. Nee, da sind die immer sehr sparsam mit so.
0: Ja?
2: Ja, ja.
0: Gästelistenplätze gibt es nicht.
2: Nee, ist ganz spärlich gesehen, ja. Aber darum geht es auch gar nicht. Geht ja um die Sache, also passt schon, alles cool.
0: Ja, genau. Taffert habe ich dazu ausgesucht, weil ich ja, wie ich das eben schon mal kurz erzählt habe oder euch erzählt habe, ganz stimmig dazu finde. Und das ist ja auch eine Ur-Osnabrücker Band. Ja, wir haben ja eben die Katze schon so ein bisschen aus dem Sack gelassen. Also es fiel schon einige Male das Wort Festival. Also ihr veranstaltet das Cotton Rock Festival. Viel mehr will ich dazu jetzt auch nicht sagen, das sollt ihr auch erzählen. Wie oft gab es das schon? Also gegründet wurde der Cotton Rock e.V. 2019. Ich vermute, das kann man sich dann so ein bisschen errechnen. Aber erzählt mal, wie viele Cotton Rocks gab es schon und wie seid ihr auf die Idee gekommen, ein Festival zu veranstalten? Weil das ja auch nichts ist, was einem morgens einfällt und am nächsten Wochenende ist das organisiert.
1: Nee, ich würde sagen, wir haben es ja vorhin schon ganz gut angestimmt. Also es ging damit los, dass es das Cotton Rock Festival so schon mal gab, vorab. Das war damals noch eine Geburtstagsfeier, also alles nicht offiziell und hat dann irgendwann auch nicht mehr funktioniert. Allein auf wegen Behördenauflagen und sowas kannst du irgendwann nicht mehr machen.
0: Also Die Sicherheitskonzepte werden ja immer strenger, ne? Also du musst ja für Brandschutz sorgen, für Fluchtwege. Dann muss, wenn das eine bestimmte Größe erreicht, müssen auch Rettungsassistenten oder Sanitäter da sein. Also das kannst du ja nicht machen, wenn du das als Privatperson.
2: Hey, da muss ja auch nur mal irgendein Nachbar einmal den Zeigefinger heben und sagen, hey, was ist denn da los? Und dann hast du das Malheur.
0: Ja, dann ist das sofort, zu Ende, ne? Ja. Genau.
1: Nee, genau. Das braucht man nicht. Und deswegen 2019 wurde es dann neu gegründet. Seitdem jedes Jahr ein Festival. Also im ersten Jahr war es Ende August. Danach immer Anfang September das erste Wochenende. Und jetzt sind wir wieder zurück im August. Wieder letztes Wochenende im August. Ja, und seitdem durchgehend, auch während Corona, haben wir jedes Jahr ein Festival auf die Beine gestellt.
0: Okay. Habt ihr dann tatsächlich Stühle dahingestellt mit Abstand und dann mit weniger Leuten, die dann zugucken können.
2: Ja, mit Sitzplätzen, Kottenröckchen.
0: Ach ja,
2: dann auch noch.
0: Ja,
2: genau.
1: Richtig, genau. Da gab es Bierbänke und man wurde in einer Bierbank zugeteilt. Da konnte man die Maske abnehmen, musste vorher auch einen PCR-Test dabei haben. Wie gesagt, auf dem Gelände Maske tragen und dann am Tisch durfte man dann ohne Maske.
0: Okay, da habt ihr ja dann wahrscheinlich auch nicht so viele Eintrittsgelder generiert wie normal. Habt ihr dann das Line-Up auch entsprechend vorher schon etwas eingedampft oder wie habt ihr das dann ausgeglichen? Oder habt ihr so eine große Festivalkasse, dass ihr das darüber dann getragen habt?
1: Also es war schon nicht so ein vorab weniger gemacht, sondern es war sehr spontan, dass es überhaupt stattgefunden hat, weil man gesagt hat, oh, wir haben jetzt die Möglichkeiten, wir könnten es machen. Wen kriegen wir jetzt überhaupt? Und man hatte damals noch den Daniel Dudek im Team, der kennt auch jeden und der hat dann gut und schnell noch ein Line-Up zusammengestellt.
0: Ah, das ist auch krass. Ja, Landjugend halt, ne? Also wenn man nicht aus der Großstadt kommt, dann macht man Landjugend und Co. Ja, passt schon, genau. Und was ich dazu noch fragen wollte, was mir jetzt gerade so ein bisschen... Ja, ach genau. Wart ihr am Anfang denn, als ihr den Verein gegründet habt, als ihr das erste Festival geplant habt, dann auch schon so eine hohe Anzahl, 18 Leute? Oder habt ihr da erst mit Ja, nee. Für einen Verein braucht man ja, glaube ich, schon mal 7 Leute, ne?
2: Ich weiß es gar nicht, weil ich war ja gar nicht dabei.
1: Ich war auch nicht dabei, also wir waren beide nicht dabei, aber ich kenne die Leute schon von Anfang an und habe das so ein bisschen mit begleitet, mit beobachtet. Es waren, meine ich, 8, 9 Leute. Von denen ist jetzt noch einer da. Der wird allerdings nach dem Festival auch das Team verlassen.
0: Noch.
1: Und dementsprechend sind dann alles nur noch neue Mitglieder. Aber ja, ich meine, dass das Festival mit 300 Gästen sowas besucht war.
0: Das erste?
1: Ja. Ja.
0: Okay.
2: Das, die Zahl schwebt mir auch vor, ja.
0: Na gut. Wie viel das jetzt sind, können wir gleich noch mal ein bisschen genauer beleuchten. Es ist wieder Zeit für ein bisschen Musik.
2: Schön.
1: Okay. Was haben wir denn? Wir haben Stacy, We Like to Party von den Wenger Boys, ein Cover. Das ist ein richtig geiles Lied. Den Sänger, den Chris, den kennt man wahrscheinlich auch von The Voice
2: of Germany.
1: Richtig, ja. Da ist er auch ein bisschen weitergekommen.
2: Jo. Ja, und direkt im Anschluss hören wir dann Homegrown, Barbie Girl Cover. Bin ich mal sehr gespannt drauf.
1: Habe ich gut gegessen damals schon. Ne?
0: Ja, ich dachte, das passt von der Zeit,
2: so
0: Eurodance und so weiter.
2: Ja, genau.
0: Und dann habe ich das einfach mal bei YouTube eingegeben und das für mich passendste bzw. beste rausgesucht. Mal sehen, ob es allen so gut gefällt.
1: Bestimmt.
2: Auf jeden.

0: Tommy, let's go party.
1: Jo, das war doch mal eine ganz anständige Version auch von Barbie Girl. Hat euch das gefallen oder war es schon ein bisschen überzogen, witzig?
2: Ja, ich fand es schon ein bisschen ruhig, aber
3: nee,
2: ruhig
3: das passt schon ganz gut rein, ja.
2: Ich fand es cool, vor allem in Zusammenhang mit Stacey. Also auch die hätten es spielen können.
3: Ja, haben wir gerade gesagt, ja.
1: Ja. Ja, das stimmt. Jetzt müssen wir Homegrown noch fragen, ob die den anderen Song dann auch noch spielen würden.
2: Oder eine Call.
1: Like
2: ja, das wäre doch mal
1: genau,
2: was.
1: Genau, oder die machen das zusammen. Aber ob ja. Homegrown, ob die noch spielen, weiß ich nicht. Das ist ja doch schon ein paar Tage älter. Ja, ich habe noch ein paar Fragen zum Kottenrock. Das ist ja dann auch eine Mammutaufgabe. Ihr könntet das Line-Up gerade mal einmal hier auflisten, damit wir wissen, wer alles dort spielt. Wir haben ja jetzt schon ein paar Songs gehört oder Bands gehört, aber das ist
2: genau.
1: Ja erstmal egal.
2: Ja, ein paar Songs haben wir schon gehört von Bands, die dort auftreten werden. Also ich gehe jetzt mal so den Timetable einfach durch von vorne bis hinten oder wir zusammen. Ja.
3: Mach du das mal lieber. Ich kenne den Timetable nicht.
2: Ja,
3: ich kenne die Bands, aber Timetable nicht.
2: Also gut. Also gestartet wird mit der Heinrich Band. Das ist eine inklusive Band, die herausgegangen ist von einer Behindertenschule in Warendorf. Von der
1: das
2: Heinrich
1: können wir vielleicht gleich auch noch mal ein bisschen genauer besprechen. Da habe ich auch noch eine Frage.
2: Von der Heinrich-Tellen-Schule. Und die eröffnen jetzt in diesem Jahr, glaube ich, dann zum 5. Mal, wenn ich mich recht erinnere, unser Festival. Das ist richtig schön, da freuen wir uns auch immer drauf und die ebenfalls genauso, weil gerade so eine inklusive Band hat auch nicht immer die Möglichkeit, überhaupt irgendwo zu spielen. Und wenn sie dann, auch wenn es nur ein kleines Festival ist, das eröffnen können, sind die natürlich super happy. Genau, als zweites spielen dann Lichterfeld, wo ich mich ebenfalls aus Gründen sehr drauf freue. Dann haben wir die Bottleneck Breakers aus Rheine zu Gast. Die machen so selbsternannten
3: Kneipen-Mofa-Rock.
2: Kneipen-Mofa-Rock. Der Sänger hat auch so einen Mikroständer mit angeschweißtem Mofa-Lenkrad und Licht vorne dran. Auch sehr unterhaltsam.
3: Ja,
2: auch coole Leute auf jeden Fall. Dann haben wir Avalanche aus Essen. Machen so Post-Hardcore, Metalcore, Post-Hardcore. Ich würde noch irgendwie für mich irgendwie so eine Mischung daraus.
1: Ja, sehr melodiös auf jeden Fall.
2: Genau, auf jeden Fall richtig, richtig cool, meiner Meinung nach. Deswegen sind sie auch da.
3: Ja.
2: dann hätten wir Stacey aus Österreich, machen Party-Metalcore. Ich sage immer ganz gerne so, auch ich weiß gar nicht, ob sie es gerne hören oder nicht. Sorry Chris und Mario und den Rest, aber ich würde sagen, das ist so Electric Callboy-mäßig, muss man sich das vorstellen. Mit ein paar Cover-Songs und vielen eigenen Songs. Dann Janice, nach eigenen Angaben Rockmusik, Pop-Punk würde ich auch noch irgendwie dazu nehmen.
3: So ein bisschen Avril Lavigne auch mit drin, ne?
2: Ja, das hören sie aber nicht gerne. Kann ich auch verstehen.
3: Müssen sie ja nicht, die hören das jetzt heute nicht.
2: Doch, ich habe den Link geschickt.
3: Ah. Okay.
2: Ja, aber schön, genau, auch sehr cool, genau, female-fronted, gefällt mir auch sehr gut, wie gesagt. Und dann haben wir noch Lionhead aus Bielefeld. Die sagen auch selber so, und das passt auch, so Wise Against meets Metallica, so vom Musikstyle, den die da auf die Bühne brettern. Ja, das ist so unser Line-Up.
1: Okay, das ist ja auch, sag ich mal, sogar im überwiegenden Teil, wenn man es sieht, regional, also ja, eher örtliche Bands, genau. Ja, ich denke, wenn so ein oder euer Festival zu Ende ist, dann fangt ihr auch schon mit der Planung des nächsten an. Wie geht das so ungefähr vonstatten? Erzählt doch mal, wie man so ein Festival dann plant.
2: Ja, Planung.
1: Also wahrscheinlich macht man zuerst eine Abrechnung.
3: Abrechnung macht man ja vom letzten Jahr immer. Also klar, da geht man einmal Kassensturz durch, was ist reingekommen, was geht raus und das Ganze zieht sich dann bis Anfang des Folgejahres, dass man die Rechnungen noch alle begleicht und dann sieht man erst wirklich, was ist übergeblieben. In der Regel bleibt nichts übrig, ist einfach so.
1: Aber eine schwarze Null ist für euch ausreichend, oder?
2: Aufgrund des Sponsorings.
3: Ja. Auch wenn da mal irgendwie so eine kleine rote Zahl steht, ist das noch alles irgendwo ertragbar. Ja, mit Sponsoring geht das immer.
2: Genau. Das auf jeden Fall. Ja, und weitere Planung, das ist halt dann mal so eine Sache. Wir sind jetzt umgezogen, sind das erste Mal auf einem neuen Gelände.
1: In Versmold.
2: Genau, ist ein anderer Kreis und somit auch ein anderes Ordnungsamt. Man muss sich mit den Gegebenheiten vor Ort erstmal vertraut machen. Was braucht man? Was muss dahin? Was vorher vielleicht nicht da war? Das sind alles so Dinge, die man vorher planen muss. Das nimmt natürlich viel Zeit in Anspruch, weil wir natürlich auch alle das ehrenamtlich machen in unserer privaten Freizeit. Und dementsprechend sind wir jetzt erstmal damit beschäftigt. Und aber musiktechnisch, so bandmäßig, bin ich natürlich schon so ein bisschen, was könnte fürs nächste Jahr so in Frage kommen. Aber an die Planung an sich für das Festival für nächstes Jahr bin ich oder wir jetzt noch nicht dabei.
1: Okay, also ihr habt erstmal, sage ich mal, eine Pause und fangt dann zu einem bestimmten Zeitpunkt an, wieder die Arbeit aufzunehmen. Genau. Wahrscheinlich vielleicht Richtung Jahreswechsel oder so.
2: Ja, ein bisschen früher hoffentlich.
1: Früher, ja. Genau.
2: Okay. Würde ich mir wünschen.
1: Ja gut, ich meine, je früher du die Band bookst, umso besser ist es ja auch.
2: Ja.
1: Und das ist dann, liegt komplett in deinem Verantwortungsbereich, also da möchte dann auch niemand Mitspracherecht haben oder gibt es auch Bands, die...
2: Doch, also wir haben ja schon, wie gesagt, mit dem Michael zusammen, das ist, ja, wir nennen das so Bandkomitee, also wir suchen was raus und dann irgendwie so ein, weiß ich nicht, ich sag jetzt mal als Beispiel, 4 Bands sagen wir selber so, die wären cool und kriegen wir ein Bandbudget vom Vorstand, was wir ausgeben können. Und wenn das da reinpasst, ist das cool. Und dann muss natürlich noch ein Puffer bleiben, dass wir sagen, guck mal, wir hauen jetzt, weiß ich nicht, 5 Bands zum Beispiel in die Gruppe von unseren Mitgliedern. Und dann kann abgestimmt werden. Also dass auch alle wirklich so eine kleine Entscheidung mit dabei oder eine Entscheidung mit dabei haben, was vielleicht deren Musikrichtung betrifft oder wie auch immer, dass irgendwas dabei ist, was den anderen auch Spaß und Freude macht, darum geht es ja, soll ja allen gefallen und nicht nur, dass man da rumackert und einem gefällt die Musik nicht.
3: Ja, ganz wichtig auch Thema Genre, wir haben ja auch immer festgeschrieben, welche Genres wollen wir irgendwo abbilden.
2: Ja.
3: Wir hatten auch schon mal gesagt, wie viele Frauen sollen wir mit auf der Bühne stehen haben. Wir wollen es nicht vorschreiben müssen, es sollte eigentlich klar sein, dass es bunt gemischt sein soll.
1: Okay. Ja. Also du hast gerade gesagt, Luca, genremäßig festgeschrieben. Also habt ihr das vorab mal irgendwann abgestimmt, welche Genres da bedient werden? Also es ist ja jetzt Punk dabei, Pop-Punk, Post-Punk, metallische Variante. Also es ist ja relativ weit gefächert.
3: Ne? Ja.
1: Aber das...
3: Nee, genau. Ich würde nicht sagen, dass wir es so festgezogen haben, sondern schon einfach gesagt, es sollte schön breit gefächert sein und nicht irgendwie dreimal die Metalcore-Band hintereinander.
2: Genau.
3: Ja, okay. Das ist uns eigentlich wichtig.
1: Ja, dann kippt das irgendwann und man hat nur noch die Metalcore-Bands da.
3: Genau.
1: Okay, einen gewissen Flinteranteil da zu haben, ist natürlich auch immer löblich. Das heißt, ihr versucht da auch ein Gleichgewicht herzustellen. Das wäre jetzt tatsächlich auch eine der Fragen gewesen. Wie handhabt ihr das mit Flinterbands? Weil es ja doch durchaus immer noch ein großes Thema in der Musikbranche ist. Ihr hattet ja vorhin auch erzählt, dass ihr Alex Schwers, der auch das Ruhrpott-Rodeo organisiert, interviewt hat. Und der hatte ja auch mal eine Diskussion darum mit sehr vielen Leuten, weil das natürlich, ja, wenn man das mal ganz offen sieht, ist ja

0: 8, wir sind dabei.
1: Vergiss aber auch nicht die Heinrich-Band, die ist auch female-fronted.
0: Genau.
1: Ist auch female-fronted, ja, absolut. Ja.
2: Genau. Dann passt es doch schon.
0: Genau.
2: Okay, dann machen wir an dieser Stelle nochmal einen Break für Musik und ihr dürft nochmal tätig werden.
1: Willst du?
0: Ja, mach ruhig.
1: Okay, dann mach ich. Lionhead mit Catalyst.
0: Aus Bielefeld übrigens, habe ich schon gesagt.
1: Hast du schon
0: Lost Abians, ich hoffe, ich habe es richtig ausgesprochen,
2: stimmt,
0: mit Fractured. So, viel Spaß.

0: So, da sind wir wieder zurück. Ihr hört die 120. Ausgabe von No Pop und bei mir heute zu Gast Dennis und Luca vom Cotton Rock Festival. Ja, gibt es manchmal auch Schwierigkeiten, die ihr so auf dem Festival oder bei der Orga vor allem habt? Also das müsstet ihr jetzt relativ kurz fassen. Beispielsweise ist es ja momentan bei Festivals auch häufiger mal das Problem, überhaupt genug Karten im Vorverkauf abzusetzen, um das Ganze an den Start zu bringen.
1: Ist das bei euch auch ähnlich? Ich glaube, damit hast du einen guten Punkt erwischt. Also Vorverkauf ist immer ein großes Thema. Wir sind jetzt gerade, ich würde sagen, so bei einem Drittel bis Hälfte, was wir verkauft haben. Aber ja, könnte immer besser laufen. Aber wir denken mal, dass die letzte Woche vor dem Festival ist eigentlich immer die beste.
0: Wenn man richtig anzieht und vielleicht auch ein bisschen wetterabhängig ist.
1: Genau.
0: Gut, dann machen wir mit dieser Frage gleich noch ein bisschen weiter. Da ist noch ein bisschen was hinter, aber wir hören jetzt nochmal Musik, denn gleich geht's auch in die Nachrichten.
2: Ja, dann hören wir als nächstes einen Song von den Bottleneck Breakers aus Rheine, Black Widow
1: und Motorhead mit Iron Fist.

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1: Ich bin Jan-Henner Reitze. Wegen des Niedrigwassers in deutschen Flüssen möchte die Bahn alte Güterwaggons zurück auf die Schiene bringen. Die Rheinische Post berichtet, dass so mehr Kapazitäten für ausfallende Transporte per Schiff geschaffen werden sollen.
2: 900 Güterwagen könnte die Bahn mobilisieren, das entspräche einer Ladung von 200 Schiffen. Die können derzeit kaum noch Ladung transportieren, weil zu wenig Wasser in den Flüssen ist. Darum will Verkehrsminister Bilger Schiffsfracht auf Schienen und Straßen verlagern. Einige Bundesländer haben deshalb schon das Lkw-Verbot an Sonntagen gelockert. Wenn der Transport gestört bleibt, rechnet Wirtschaftsexpertin Grimm mit höheren Preisen, etwa in der Chemieindustrie oder für Öl. Das sagte sie dem Kölner Stadtanzeiger. Thomas Bremser, Redaktion.
1: Im Hürtgenwald in der Eifel in Nordrhein-Westfalen bekämpfen Feuerwehr, Polizei, Bundeswehr und freiwillige Helfer weiter einen Waldbrand. Bisher ist es gelungen, die Flammen vom bedrohten Ortsteil Gai fernzuhalten. Noch dürfen die evakuierten gut 2000 Bewohner aber nicht zurück in ihre Häuser und Wohnungen. Entscheidend ist, ob Wind das Feuer wieder anfacht und in welche Richtung es dann getrieben wird. Im Iran-Krieg hat US-Präsident Donald Trump eine neue Idee geäußert. Er wolle die Straße von Hormuz zum US-Gebiet erklären, sobald man den Iran besiegt habe. Das sagte Trump bei einem Wahlkampfauftritt. Der Iran weist die Ansprüche zurück.
3: Die Pläne von US-Präsident Trump wirken zunehmend verzweifelt. Denn von seinem Versprechen, den Iran-Krieg schnell zu beenden, ist er weit entfernt. Und auch die aktuelle Idee, die Meerenge zu US-Territorium zu erklären, dürfte kaum zur Deeskalation beitragen. An diesem Wochenende läuft eine 60-tägige Waffenruhe aus, die für weitere Verhandlungen geplant war. Doch es gibt weder eine Einigung, noch ruhen die Waffen. Die Straße von Hormuz ist weiter blockiert und erneut wurden dort Schiffe angegriffen. Diana Kramer, Nachrichtenredaktion.
1: In Belgien haben Bauarbeiter bei Renovierungsarbeiten bei einer Wohltätigkeitsorganisation Gold im Millionenwert entdeckt. Goldbarren jeweils ein Kilo schwer und weitere Goldmünzen. Der Gesamtwert rund 9 Millionen Euro. Das Grundstück soll früher einer wohlhabenden Brauereifamilie gehört haben.
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0: So, hallihallo, da sind wir wieder und gehen jetzt in die zweite Stunde der 120. Ausgabe von No Pop, unserem Magazin für Grenzmusik. Und meine Gäste hier im Studio 2, die mit mir zusammen hier zerfließen, sind Dennis und Luca vom Kottenrock e.V. Hi nochmal.
1: Hi.
0: Und falls ihr überhaupt noch sprechen könnt.
1: Ja, ah, genau. Auf jeden Fall.
0: Geht noch, ne? Genau. Okay, wir hatten eben vor der Nachrichtensendung, die eingeblendet wurde, schon kurz das Thema Finanzierung angesprochen, also dass auch ihr durchaus spüren könnt, dass Vorverkäufe sich verändern. Gibt es noch andere Schwierigkeiten in der Organisation, die euch zu schaffen machen? Also ich habe jetzt auch nochmal so drei Stichpunkte aufgeschrieben, wie: Habt ihr auch ein Awareness-Team? Gibt es Übergriffigkeiten?
2: Haben wir.
0: Keine Übergriffe. Erzähl mal.
2: Übergriffe haben wir nicht. Awareness-Team haben wir tatsächlich. Wir haben auch extra einen Plan aufgestellt. Wir haben immer einen Awareness-Bereich auch nochmal. Wenn sich jemand unwohl fühlt, kann er oder sich irgendwie belästigt fühlt, was auch immer, kann er Ordner oder Teammitglieder ansprechen und wird dann dorthin geführt und begleitet und betreut. Was aber auch wirklich ein Problem bei uns ist oder was viele Festivals, glaube ich, auch haben, ist Helfer zu bekommen und gerade für Auf- und Abbau-Themen. Ja, das ist halt ein großes Thema. Aber Awareness, da sind wir eigentlich recht gut aufgestellt.
1: Ja.
2: Haben eigentlich alles. Wir haben eine Rollstuhltribüne, wir haben behindertengerechte WCs, behindertengerechte Parkplätze, Wegebefestigung und laden auch jede Menge Wohngruppen ein. Bieten eigentlich alles an, was man sich so vorstellen kann.
0: Okay, und das Thema Awareness ist dann auch bei euch ein Thema geworden, als es in anderen Bereichen dann wirklich größer wurde und es auch durchaus Ereignisse gab? Oder seid ihr da irgendwie selbst drauf gekommen?
2: Ich würde sagen, das ging recht früh los. Ich weiß nicht, in welchem Jahr genau. Da haben sich damals Daniel und unsere jetzige erste Vorsitzende zusammengetan und haben so einen Awareness-Plan geschrieben. Haben sich das genau überlegt, wie soll es aussehen, was soll da gemacht werden. Das ging recht schnell los, aber wirklich so Auseinandersetzungen oder irgendwelche Fälle hatten wir eigentlich so noch nicht.
0: Ja, das wäre aber sehr löblich, wenn es tatsächlich so ist, dass das Festival insgesamt friedlich vonstatten geht und auch bei verschiedenen musikalischen Genres es trotzdem alles ganz gut funktioniert. Also ich meine, das ist natürlich nicht wie früher Bandfight irgendwie, ne, Punks gegen Metal.
2: Nee, sowas aber gibt's deswegen nicht mehr, haben wir extra keinen Schlager dabei.
0: Ja. Also, okay, dann habt ihr die wichtigsten Vorsichtsmaßnahmen auf jeden Fall ja da berücksichtigt. Sehr ja. Gut, okay. Ja, das Line-Up 2026, das haben wir eben schon mal so ganz kurz besprochen, sehr abwechslungsreich. Gab es denn da jetzt auch irgendwie, das ist ja eher so eine Frage an dich, Dennis, Bands drunter, bei denen du gesagt hast, boah, die muss ich jetzt unbedingt aus dem und dem Grund haben? Oder ist es eher so, ja, die haben mir alle gefallen und das passte dann auch vom Budget und in der Gruppe wurde das auch alles positiv beschieden und danach haben wir dann gebucht.
1: Ja, im Prinzip gab es, sag ich mal, einen Fall, ich nehme jetzt mal Janice, da hatte ich richtig Bock drauf, dass die bei uns auf dem Festival spielen und die selber auch. Und wir hatten eigentlich das Line-Up schon fix und ich habe gedacht, meine Güte, kriegen wir das nicht vielleicht noch irgendwie hin, noch eine zusätzliche Band da reinzukriegen? Das habe ich dem ja in einer Teamsitzung dann so vorgetragen. Ja, das Gute war, dass das Team dafür gestimmt hat und dass sie dann auch mit dabei sein können. Ja, also, und bei den anderen, klar, Lichterfeld sowieso, weil kennt man, oder Bottleneck Breakers, keine Ahnung. Das ist halt diesem Jahr, habe ich ja vorhin schon mal gesagt, dass sie uns halt auch unterstützen wollten beim neuen Gelände und etc. Und dann ist ein sehr einfaches war, die anzusprechen. Und dann zugesagt haben, zum Glück.
0: Okay. Hat es ursprünglich, wie der Name es sagt, eigentlich als Festival in einem Kotten angefangen?
2: Ja, genau. In den ersten Jahren, also bevor die Neugründung war, hat es auf einem Hof Hülsmann stattgefunden. Seitdem ist das Festival auch wieder auf einem Hof Hülsmann neu gegründet worden und danach auf ein anderes Hof Hülsmann umgezogen.
0: Ah, okay.
2: Und jetzt zum ersten Mal von einem Hof weg auf eine freie Fläche.
0: Ah. Ja. Okay. Welche Vorteile hat das, wenn man dann nicht von einem Hof abhängig ist?
1: Ja, also jetzt ist es halt so, wir haben da wirklich eine große Fläche wurde uns da zur Verfügung gestellt von jemandem, der die da hat, als bewirtschaftet das landwirtschaftlich. Und der hat uns quasi angeboten, ihr könnt das oder das Gelände haben und dann sähe ich da Korn drauf, sodass ihr dann einen Stoppelacker habt. Sagt mir nur, welches das sein soll. Das haben wir dann gemacht. Da haben wir so ein bisschen Infrastruktur wie Strom, Hydrant für Frischwasser. Das ist halt ganz praktisch. Das heißt, wir brauchen keine Stromaggregate mehr und sowas alles. Und das Gute ist, wir können dieses Mal sowohl das Festival als auch den Parkplatz direkt auf einer Fläche vereinen, im Prinzip sozusagen. Also es muss keiner laufen. Du parkst dein Auto und bist da.
0: Ja, das ist natürlich sehr cool. Ja. Aber ihr müsst natürlich da eine gewisse Infrastruktur dann auch hinstellen. Also alles, was an Technik da ist und Gastronomie und so weiter, Toilettenwagen, Das müsst ihr da alles dann entsprechend ankarren.
1: Absolut.
0: Das auch dann ein Teil der Orga natürlich, das stimmt. Ja, aber auf dem flachen Land ist das natürlich insgesamt, ja, auf jeden Fall schon viel einfacher.
1: Ja, aber da haben wir auch in diesem Jahr dann viele, die uns da unterstützen, sei es Landjugend, die sagen, hey, wir haben keine Ahnung, wie viele Bauzäune könnte haben oder die bieten uns das an, der andere jenes. Sehr, sehr cool. Also wir haben da wirklich gute Unterstützung, wo wir sehr, sehr froh drüber sind.
0: Okay, wir haben ja vorhin schon so 2-3 Sätze über die Heinrich-Band gesprochen, aber ich glaube, du kannst noch ein bisschen was dazu erzählen. Wie ist denn überhaupt der Kontakt damals, oder damals weiß ich ja nicht, wie, ja, 5 Jahre sind die jetzt schon dabei, ne? Hast du auch erzählt. Wie ist denn der Kontakt überhaupt zustande gekommen?
1: Weißt du das, Luca? Weil ich war beim Kontakt dann nicht dabei.
2: Genau, damals. Ich glaube, das ist eher so ein bisschen Rätselraten für uns beide, weil wir selber zu der Zeit noch nicht dabei waren. Aber wir hatten ja immer schon diesen Anspruch, dass wir auch Soziales fördern wollen und Musik, Kultur, Förderung bei uns in der Satzung mit drin haben. Und da bot es sich an. Das ist halt von der Förderschule in der Umgebung eine Band, die haben jetzt, nachdem die aus der Schule raus sind, immer noch da die Möglichkeit, zusammen zu proben. Und immer mal wieder irgendwo Auftritte. Und da habe ich gesagt, das ist irgendwas, das muss man eigentlich unterstützen, das passt zu uns. Und so haben wir sie mit reingenommen.
0: Ja, und wird dann ja auch zu einem Merkmal eures...
2: Richtig, unsere Feuerwehr.
0: Ja, genau. Genau, also das ist mir halt auch, nachdem ich in den Social-Media-Kanälen da gelesen habe, auch aufgefallen, dass die halt jedes Mal dabei sind. Und dann ist das ja auch so ein Hingucker dann. Schaut man sich die Storys dahinter auch schon etwas genauer an. Also auf jeden Fall eine sehr coole Geschichte.
1: Ja, die machen das auch richtig gut. Also tatsächlich, ja. Und die haben Spaß an der Freude, dass sie das weitermachen können, weil die beiden Lehrer, oder einmal der Schulleiter ist es selber, und ein weiterer Lehrer, die haben gesagt, ey, wenn die jetzt hier raus müssen aus der Schule, weil sie in Behindertenwerkstätten gehen müssen oder in Wohnheime, haben die keine Möglichkeit mehr, Musik zu machen. Mhm. Und die haben so gesagt, nee, das können wir nicht machen. Wir machen das einfach weiter mit denen. Ja, und somit sind die dann auch irgendwann auch bei uns auf dem Festival gelandet, weil es einfach richtig ist.
0: So. Ja. Aber schön, dass es die Möglichkeit gibt, sowas dann auch weiterhin zu organisieren. Also wenn Leute sich da soweit auch engagieren, dann solch eine Band zusammenzuhalten, obwohl die beruflichen Wege dann auseinandergehen.
1: Ja.
0: Sehr, sehr gut. Ja, prima. Okay, lasst uns nochmal Musik hören. Ja, was haben wir denn?
1: Was haben wir denn? Ja. Avalanche haben wir mit Trigger. Cooles Lied übrigens.
2: Dann haben wir La Villa mit Event Horizon.
0: Ja, los, wir machen's mal.

0: Hatten wir eigentlich die Songs eben angesagt? Ja, ne?
1: Haben wir.
0: Haben wir. Ja, gut. Okay. Dann machen wir das auch nicht nochmal.
1: Nee.
0: Okay. Ja, jetzt sind's, wenn ich hier mal auf das Datum an meinem PC-Monitor gucke, noch 14 Tage bis zum Cotton Rock. Werdet ihr so langsam aufgeregt? Oder hält sich das noch in Grenzen? Und was ist jetzt noch akut zu erledigen? In welcher Phase steckt ihr jetzt? Was müsst ihr noch so alles machen?
1: Ach gut, ja, Aufregung würde ich erstmal sagen, anzufangen, noch nicht so ganz.
2: Nee.
1: Weil im Prinzip sind wir so im Zeitplan mit allem. Behördlich ist soweit alles durch. Und dann geht es einfach nur noch daran, unseren Aufbauplan, den wir erstellt haben, abzuarbeiten. In der Hoffnung, dass das dann auch alles so fluppt, wie man sich das so denkt. Und dann sollte das hoffentlich klappen, genau. Ja.
0: Okay. Habt ihr auch für eventuelle Hindernisse, die jetzt noch auftreten, auch so einen Plan B? Ich sage jetzt mal, Bandabsage kann immer passieren. Das passiert einem bei einem Konzert genauso wie bei einem Festival. Habt ihr dann noch irgendwas in der Hinterhand? Hier ist noch eine Notfallliste mit Bands, die dann angerufen werden? Oder wie ist das so bei euch strukturiert?
1: Also derzeit, also ich habe jetzt keine exakte Liste, die ich jetzt noch habe, die oder die können wir nehmen, sondern es gibt 2-3 Bands, die gesagt haben, oder die auch auftreten würden.
0: Okay.
1: Auch wenn jetzt ja kurzfristig wer ausfallen sollte, ja.
0: Ja. Also da habt ihr auf jeden Fall. Und das Gleiche ist wahrscheinlich mit den Getränkelieferanten und so weiter.
1: Da hoffen wir, dass alles so läuft wie immer. Da haben wir den langjährigen Partner da und das funktioniert eigentlich wunderbar, auch wenn er im Nachschub was braucht. Die haben so einen Notservice auch, den wir dann nutzen können.
0: Genau. Ja.
1: Also die bringen dann auch während des Tages, abends dann noch das ran, was wir brauchen. Das funktioniert einwandfrei.
0: Okay, ja, das ist ja cool. Verschwendet ihr jetzt schon Gedanken an 2027 oder seid ihr jetzt erstmal voll im 26er Modus?
2: Also wir gehen noch nicht in die Planung wirklich rein, aber natürlich denkt man schon drüber nach. Wen will man da gerne sehen? Wie macht man es? Bleibt man in der Größe oder verändert man irgendwas? Aber eigentlich ist man schon mit dem Kopf erstmal bei 2026.
0: Ja. Ja. Okay, ja, ist ja verständlich. Meine 2 Themen haben dann ja auch nicht unbedingt Platz.
1: Ja, also ich würde, wie gesagt, gerade weil es ein neuer Standort ist und dann müssen wir erstmal gucken, dass das wirklich alles funktioniert, neuer Ort, ja, dass alle zufrieden sind,
0: ja,
1: dass das gut läuft, dass das gut vonstatten geht und dann können wir weiter gucken.
0: Ja, heutzutage ist es ja auch häufig so, je präsenter man auch, sage ich mal, bei Instagram oder vielleicht sogar TikTok ist, umso mehr Resonanz gibt es. Wie bewerbt ihr das Festival und ja, spürt ihr das auch so als Welle, dass da dann Reaktionen kommen oder eher nicht? Also, oder seid ihr nur bei Facebook?
2: Nee. Also Facebook haben wir tatsächlich, glaube ich, gar keinen Zugang mehr wirklich.
1: Gibt's aber noch.
2: Ja, die Verknüpfung zwischen Instagram und Facebook ist noch da. Also alles, was wir bei Instagram posten, geht automatisch bei Facebook rein.
0: Okay.
2: Ist halt one way.
1: Wird aber nicht mehr verwaltet von
2: richtig,
1: uns im Prinzip.
2: Genau. Das ist das Problem, aber nein, wir machen recht viel mit unserem Podcast Cotton Talk, da reden wir recht viel darüber, wie wir planen, welche Bands wir da haben. Da haben wir auch die Bands vorgestellt. Wir hatten mit quasi jeder Band einen Podcast gemacht, um die einzelnen Bands vorzustellen. War für uns auch schön, die Bands wirklich kennenzulernen. Und ja, das haben wir auch gesehen auf Instagram und Co. Das hat uns schon gut Reichweite gebracht.
1: Auf jeden Fall. Okay. Auch die Bands selber fanden diese Idee, wir haben die natürlich vorher herangetragen, ganz cool, weil das hatten die so auch alle noch nicht. Und die waren alle begeistert und sofort dabei.
0: Gut, über den Podcast können wir gleich noch ein bisschen sprechen.
2: Ja.
0: So ein paar Minuten, wie der so läuft. Also nicht erfolgsmäßig, sondern wie ihr den so aufgebaut habt. Aber jetzt können wir noch mal ein bisschen Musik hören.
2: Okay, dann machen wir weiter mit Stacey Moonshine mit The Butcher Sisters zusammen.
1: Turn Up the Crazy heißt das Lied übrigens. Ah. Hast vergessen, Luca.
2: Ja, Turn Up ist ein Album.
1: Und anschließend Bluthund mit Scheißwut. Viel Spaß.
0: Das habe ich, glaube ich, ausgesucht. Ich weiß nicht, was es ist. Lassen wir uns mal überraschen.

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0: So, da sind wir wieder zurück. Damit ihr es auch nochmal hört, ihr hört die 120. Ausgabe von No Pop, unserem Magazin für Grenzmusik. Und bei mir heute zu Gast sind Dennis und Luca vom Cotton Rock Festival aus Versmold. Wir haben gerade Stacey mit Moonshine gehört, dieses Jahr im Line-Up. Und Bluthund mit Scheißwut. Ja, und jetzt gibt es noch Fragen an euch persönlich. Ich hoffe, ihr habt euch gut vorbereitet.
1: Nein, genau. Wie immer nicht.
0: Ich meine, ich gehe jetzt mal davon aus, dass Musik eins eurer wichtigsten Hobbys ist. Und ja, jetzt könnt ihr nacheinander mal bitte erzählen, wie ihr denn zur Musik gekommen seid und was denn so eure Lieblingsgenres sind, ob ihr da festgelegt seid oder nicht. Ja, ganz frei von der Leber weg einfach.
1: Ja, ich fange mal an. Ich wurde von meinem Vater damals schon immer sehr gut mit Musik beschallt. Der hat im Freundes- und Bekanntenkreis als DJ aufgelegt mit CD-Player, also alles noch sehr rustikal. Ja, wurde ich einfach gut erzogen, würde ich sagen. Genres, alles gemischt. Hauptsache kein Schlager dabei. Und ja, so bin ich da irgendwie so reingerutscht. Mein Onkel war selber damals im ursprünglichen Cotton Rock Team, im Orga-Team drin. Das hat mir so den Start gebracht.
2: Aha.
1: Aha, sagt er.
2: Ja, bei mir ist es, ja, ich weiß, ich kann es gar nicht. Also im Prinzip damals habe ich Rock als auch viel Hip-Hop gehört. Also ganz früher, so als junger Teenie.
0: Also ganz früher war wann so Teenie. Ungefähr?
2: Oh, das war bei mir 92, 93.
0: Okay.
2: Also war ich 10 oder 11. Keine Ahnung, da fing das dann an so mit Mucke. Und damals gab es ja dann noch MTV. Und was man dann alles so schön gucken konnte, da wurde ja noch Mucke vorgestellt. Und keine Ahnung, da gab es ja schöne Sendungen. Ja. Auch auf Viva, keine Ahnung, gibt es ja nicht mehr.
1: Den Viva-Wecker.
2: Ja, früher gab es ja irgendwann nur noch Klingeltöne und dann war das weg. So.
0: Ja, was eigentlich auch wirklich schade ist, weil absolut. Das war ja tatsächlich Videokultur.
2: Absolut.
0: Ist ja eine gute Sache. Und ich meine, wir gucken uns die Dinger ja trotzdem heute noch auf YouTube an. Ne?
2: Ja.
0: Also es gibt nur einen anderen Kanal. Ne?
2: Genau. Und ja, wie gesagt, dann war Hip-Hop ein großer Einfluss, auch mit Waggy und Ska-Mucke, sei es aus Übersee oder Jamaika direkt oder vor allem Gentleman hier aus Deutschland.
0: Der kommt vielleicht, ja tatsächlich von hier.
2: Richtig, genau, der kommt aus Köln.
0: Ja. Köln, ja, aber...
2: wohnt in Köln, kommt aus Osnabrück, hat er in Köln gelebt, genau. Und ja, aber es gab im Umfeld immer wer, der halt auch Rock-Mucke gehört hat und insofern hat sich das dann hinterher nach und nach dahin bewegt, ja, dass ich halt meistens nur noch Rockmusik in jeglichen Facetten höre. Am liebsten so Punk-Mucke, das ist schon irgendwie ganz cool. Auch die Philosophie, wenn man es so nennen mag, dahinter, die Kultur und ja, so ist das dann gekommen. Also Musik kann ich mir aus meinem alltäglichen Leben nicht wegdenken.
0: Und die Medien, die du so vornehmlich nutzt, also nimmst du das böse Spotify oder bist du im Bandcamp-Freak oder?
2: Ich nutze tatsächlich das böse Spotify, gebe ich ehrlich zu. Es hat für mich einfach den einfachen Vorteil, dass ich zu jeder Zeit alles hören kann, was ich möchte, sofern es dort bereitgestellt wird. Bandcamp nutze ich auch. Aber das ist dann halt manchmal schwierig, weil ich habe dann, wenn ich Mucke hören will, Kopf frei zu bekommen oder was weiß ich, habe ich keine große Lust, dann noch hin und her zu switchen zwischen den Apps und hier und da. Weil das eine, das gibt es nur da, bei dem anderen kriege ich aber beides.
0: Ja. Ja. Das ist der riesige Vorteil natürlich von Spotify. Es ist so gut wie alles.
2: Ich gebe es ehrlich zu, ne? Es ist ja schade, aber ja, es ist wie es ist.
0: Ja. Ja. Also, und man kann ja auch immer so ein bisschen das sich gut argumentieren, indem man sagt, den Bands gibt es auch Verbreitung. Ja. Monetär ist das sicherlich kritisch zu sehen, aber auf jeden Fall werden die Bands ja.
2: Ich versuche das bei den Bands, die ich sehr gerne mag und liebe, vor allem die Leute dahinter, dass ich auf deren Konzerte Merch kaufe oder was weiß ich, so dass sie dann. Genau, also so versuche ich das für mich irgendwie auszugleichen. So.
0: Ja. Ja. Also ich bin auch schon ein ziemlicher Bandcamp-Freak, sage ich mal. Aber klar, natürlich, es gibt wirklich nicht alles da. Aber so für die Musiksendung versuche ich, möglichst viel da runterzuladen. Ja. Also, oder, ja klar, wenn es geht, wenn es nicht anders geht, muss man andere Dienste nutzen. Ne? Aber
2: Bandcamp ist auch eine coole Plattform an sich. Also der Grundgedanke ist ja super, dass die Bands direkt davon profitieren können.
0: Genau.
2: Das ist schon eine coole Sache auf jeden
0: Fall.
2: Und
0: ich meine, es sind ja, glaube ich, umgerechnet so ungefähr 85% des Erlöses, was du als Band bekommst, und damit kann man schon auf jeden Fall was anfangen.
2: Ja.
0: Das Das ist, also das könnte eigentlich noch ein bisschen wachsen, ne? Oder noch ein bisschen moderner werden. Also genau. Ich mal so wirklich anwenderfreundliche Playlists erstellen oder sowas. Man kann das da machen, aber so richtig.
2: Ja, genau, die Oberfläche ist ein bisschen schwierig. Also es ist auf jeden Fall Verbesserungspotenzial und dann kann man das auch wahrscheinlich viel besser nutzen, denke ich.
0: Ja, genau. Also da, ich meine, es ist ja auch. Ist ja auch von DIY inzwischen verkauft worden. Erst war das irgendwie so ein Spielekonzern, meine ich, und dann ist es nochmal weiterverkauft worden. Das Geld müsste ja normalerweise auf jeden Fall da sein, um ein bisschen mehr daraus zu machen. Aber egal, klar. Ich meine, gut, Spotify, das wird immer das Größte sein. Auch ja, wenn der, sag ich mal, Eigner da auch schmutzige Dinge mit seinem Geld macht.
2: Ja, das ist es. Das ist immer dieses große Problem. Da darf man ganz viele Sachen nicht mehr machen, wenn man das ganz weit spinnt.
0: Ist
2: ja,
0: so. Das ist halt leider so. Das ist so. Aber wenn man gar nichts macht, dann kann sich auch nichts verändern.
2: Da, wo man kann, immer tun, das auf jeden Fall.
0: Ja. Genau. Okay. Schönes Schlusswort für diesen Blog. Dann machen wir nochmal Musik. Und ich habe jetzt, weil das so ein bisschen passt zu Bands mit Frauen, habe ich mal drei zusammengefasst, die wir dann jetzt nacheinander uns anhören.
1: Ja, wir starten mit Janice, Lovebirds.
2: Dann Hannah Lilly, Sick of Myself.
1: Und The Distillers mit Oh Serena.
0: Hast du Distillers schon mal gehört? Oder sagt die Band nichts?
2: Der Name sagt mir irgendwas, aber irgendwie nur ganz grob. Ich kann da gerade, ist jetzt nicht gerade greifbar, aber irgendwie sagt mir der Name was, ja.
0: Okay, dann hören wir uns das jetzt gleich mal an als drittes.

0: Jo, und da sind wir wieder und ihr hört die 120. Ausgabe von No Pop, eurem Magazin für Grenzmusik, und wir schwitzen hier weiter live in Studio 2 von OS Radio 104,8. Die Klimaanlage arbeitet nicht so, wie sie sollte, und wir können sie auch nicht in irgendeiner Form beeinflussen. Aber das ist egal, ist ja jetzt nicht mehr so lange. Genau, ja, Luca und Dennis, also das Cottonrock Festival, da haben wir jetzt ja thematisch doch schon so gut wie alles abgehandelt, würde ich sagen. Oder habt ihr noch etwas, was ihr dazu so sagen möchtet, was ihr meint, wo jetzt die Frage fehlte während der Radiosendung?
1: Wo es Tickets gibt.
0: Oh ja, genau. Genau, das, ja, bitte.
1: Genau, nee, auf unserer Website cottonrock.de, da haben wir einen Ticketbereich, da geht es über Local Ticketing weiter. Sind auch noch Tickets zu haben, also schnell zugreifen.
0: Genau, sind ja auch noch 14 Tage, also da können noch jede Menge Leute Tickets im Vorverkauf erwerben.
1: Unbedingt.
0: Machen wir das so. Ja, ihr habt ja noch so ein, ich will das jetzt nicht Standbein nennen, aber so ein zweites Hobby oder einen zweiten medialen Auftritt. Und zwar macht ihr auch einen Podcast, den Cottonrock Podcast. Da erzählt mir doch mal, wie ihr auf die Idee gekommen seid, einen Podcast zu machen. Und wen ladet ihr euch da so ein? Wonach, nach welchen Kriterien und wie lang ist der? Wo kann man den hören?
2: Ja, wenn ich da mal einsteigen darf. Also Cotton Talk nennt er sich. So. Und

0: gemacht haben, was wir tun drumherum und ja, und dann hat sich das irgendwie so weiterentwickelt. Dann kamen die Podcasts, wo wir die Bands fürs Festival dieses Jahr mit vorgestellt haben.
1: Davor noch mit Anna Hubschrauber?
0: Genau, davor gab es noch einen mit Anna Hubschrauber, Musikbloggerin aus Bielefeld.
2: Stimmt, die Folge habe ich tatsächlich auch gesehen,
0: genau,
2: im Internet.
0: Ja, und irgendwie haben wir dann so den Gefallen daran gefunden, das mit Gästen zu machen, ja. Hm.
2: Ja, okay. Und wie viele Folgen habt ihr jetzt schon rausgehauen?
1: Genau, morgen kommt die 23. Folge raus mit Alex Schwers und ja, es ist immer noch einiges geplant.
2: Ja, cool. Habt ihr denn da jetzt so eine Regelmäßigkeit hinter? Wollt ihr das jetzt, oder macht ihr das zu einem bestimmten Termin oder immer, wenn mal zwischendurch so ein bisschen Zeit ist? Ja, ihr müsst ja, wenn ihr Gäste einladet, müsst ihr auch eine Terminplanung haben, sonst funktioniert das ja nicht.
0: Genau, muss ein bisschen planen. Also grob war sonst immer so die Idee, alle 14 Tage einen Podcast hochzuladen, sowohl auf YouTube, Spotify oder Apple Podcast,
1: ja.
0: Genau, bei Spotify auch mittlerweile auch als Video.
1: Richtig, Vodcast.
0: Ja, Vodcast, so genau.
2: Und, ah ja, genau. Das ist noch so eine Besonderheit, dass ihr auch eine Kamera dabei habt, ne?
0: Absolut. Genau. Und und dann gucken wir, wie es passt oder nicht. Jetzt hatten wir aber so ein kleines Break und jetzt haben sich aber da zwei Termine jetzt zum Beispiel ergeben. Das letzte Mal mit dem Schalke Lennart oder jetzt mit Alex Schwers, dem, Luca hat es ja schon gesagt, Drummer von Slime und Veranstalter vom Ruhrpott Rodeo zum Beispiel, macht noch viele andere Sachen. Wahnsinnig interessant und macht einfach Spaß.
2: Was wäre für euch der Gast oder die Gästin, den ihr mal am liebsten einladen würdet?
0: Ja, ich persönlich, also irgendwie so jetzt so spontan, weil ich es auch schon mal angesprochen habe mit denen, wäre irgendeiner von den Jungs vom Massendefekt, sei es Sebi oder Nico. Nico wäre auch schon bereit dazu im Prinzip. Müssen wir gucken, dass wir einen Termin finden. Und ja, weiß nicht, Ingo oder Guido,
1: fände ich
0: einen
1: cool.
0: Von den Knollmännern so, wäre schon ganz nice. Einfach mal so. Mir geht es einfach nur darum, so zu quatschen, weil
1: ich weiß,
0: alle so viel zu erzählen. Und
1: Markus.
0: Markus?
1: Markus. Markus vom Öldo.
0: Ja, aber der möchte
1: aber
0: ja
1: der
0: nicht.
1: Möchte ja nicht.
0: Ah, okay. Nein, wir zwingen ja niemanden.
2: Ist das auch ein besonders redseliger Gast oder wäre er das?
1: Also ich weiß nicht, er ist ein sehr netter Mensch und ist der Veranstalter vom Öldo Open Air. Wir hatten da schon mal drüber geredet. Er möchte es halt nicht. Er möchte nicht mit rein. Es ist vollkommen in Ordnung. Wir werden niemals irgendwen zwingen.
0: Ist eher so der Typ im Hintergrund.
1: Ja,
0: genau. Aber das ist auch vollkommen in Ordnung und völlig fein.
2: Ja, also nicht jeder mag sich ja so präsentieren und über sich und seine Hobbys oder sein Ehrenamt erzählen.
0: Genau, das ist auch vollkommen in Ordnung.
2: Ja, cool, okay. Dann wünsche ich euch, ihr könnt ja nochmal hier hinkommen, wenn ihr dann die 500. Folge produziert habt.
1: Das gehört vorher, dürfen wir nicht.
0: Ja, müssen wir uns ranhalten.
2: Müsst ihr in einer höheren Frequenz machen. Und natürlich ist die Voraussetzung auch, dass ihr dann Ingo oder Guido dann schon im Podcast hattet.
0: Ja, falls ihr das hört, Ingo, Guido, meldet euch mal bitte.
1: Ja, habt's gehört.
2: Ja, ich bin gespannt. Okay, dann können wir nochmal Musik machen.
0: Ja, da hätten wir dann die Bottleneck Breakers. Ah, freue ich mich schon wieder drauf. Gordo e Sedento.
1: Genau, und Beast mit Shadows from the Helf mir mal kurz.
0: Arcane Tower?
1: Arcane Tower. So, sag ich doch.
2: Aber wir helfen nicht so gerne.
1: Ja, ich merke das schon.

0: Jo, die letzten beiden Songs haben wir verdreht, aber das ist egal, tut ja der Qualität der Songs überhaupt keinen Abbruch. Ja, so langsam kommen wir jetzt auch zum Ende der Sendung. Das ging super schnell vorbei. Also mir hat es sehr viel Spaß gemacht. Vielen Dank, Dennis und Luca, dass ihr hier wart. Ich hoffe, ihr konntet auch ein bisschen was aus der Sendung so mitnehmen. Und ich würde euch jetzt das Schlusswort noch gönnen. Also ein Satz kommt von mir noch danach, aber...
1: Ja, für mich selber... Ja, ich müsste mich eigentlich bei dir bedanken oder wir, dass wir hier sein dürfen, auf jeden Fall.
0: Sehr gerne.
1: Hat Riesenspaß gemacht, wieder eine neue Erfahrung, mal ganz anders, andere Form, sonst fragen wir immer und jetzt war es mal umgekehrt und dann auch noch live.
2: Absolut.
1: Ja, schöne Erfahrung, hat, ja, wie gesagt, mega viel Spaß gemacht.
0: Ja, und, prima.
1: Ja, super.
2: Ich fand auch, die Zeit ist so an uns vorbeigeflogen, es hat einfach so viel Spaß gemacht. Ich finde super sympathisch hier, die ganze Sendung, es macht einfach echt... Ist toll.
0: Ja, das ist doch nett. Ja. Dann ist das für mich auch immer eine schöne Bestätigung, sowas auch dann weiterzumachen. Ich meine, die 125. Sendung ist nicht mehr so lang. Okay, ist einmal im Monat, aber die ist auf jeden Fall schon mal in Sicht. Mal gucken, was ich mir da einfallen lasse. Gut, dann kommen wir jetzt zum Ende und hören noch einen letzten Song gleich. Bleibt noch im Radio, sage ich mal, oder bleibt noch an euren digitalen Endgeräten, denn gleich kommt noch Mixtape mit Mercedes Herrada, dann könnt ihr noch viel Metal und Punk hören. Und wir hören jetzt zum Abschluss den Song Still Torture von Spit Acid. Dann macht's gut, tschüss und kommt gleich auch vor allen Dingen gut nach Hause.
1: Tschüss, Jen.
0: Bis dann.

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1: Ich bin Jan-Henna Reitzer. Feuerwehr, Polizei, Bundeswehr und weiteren Helfern ist es bisher gelungen, einen Brand im Hürtgenwald in der Eifel in Nordrhein-Westfalen von Wohngebieten fernzuhalten. Der Ortsteil Gai mit gut 2000 Einwohnern bleibt aber noch evakuiert. Der Wind könnte die Lage wieder verschärfen. NRW-Innenminister Herbert Reul hat das Gebiet heute besucht und lobte die Einsatzkräfte.
2: Nach meinem Eindruck klappt das gut. Wir haben Krisenstab, wir haben einen Stab bei uns im Landtag, im Ministerium eingerichtet. Wir haben darüber hinaus hier die Zusammenarbeit zwischen den unterschiedlichen Institutionen. Das läuft Hand in Hand. Gut geplant, gut vorbereitet, sind Profis am Werk.
1: Unklar ist noch, was den Brand ausgelöst hat. Brandstiftung wird nicht ausgeschlossen oder eine achtlos weggeworfene Zigarette. Die Polizei hat ein Hinweisportal für mögliche Zeugen eingerichtet. Wegen Niedrigwasser in deutschen Flüssen ist auch der Transport von Öl zu Raffinerien eingeschränkt. Die Wirtschaftsweise Veronika Grimm erwartet deshalb im Kölner Stadtanzeiger steigende Preise. Um auszuhelfen, will die Bahn nach Informationen der Rheinischen Post 900 alte Güterwaggons zurück auf die Schiene bringen und sagt, diese könnten 200 Binnenschiffe ersetzen. Zehntausende Menschen haben heute im Berliner Tiergarten bei großer Hitze die Techno-Parade Rave the Planet gefeiert. Es war die erste Großveranstaltung nach dem islamistischen Terroranschlag am Rande des Christopher Street Day vor 3 Wochen in Berlin und stellte Polizei und Veranstalter vor besondere Herausforderungen.
3: Techno-Paraden sind eher bekannt für wummernde Bässe und laute Beats. Diesmal startete Rave the Planet aber ganz still. Mit einer Schweigeminute wurde an die Opfer des Terroranschlags beim CSD erinnert. Danach wurde zwischen Siegessäule und Brandenburger Tor dann ausgiebig getanzt. Für die Sicherheit sorgten rund 1500 Polizeikräfte. Auch ein Hubschrauber und Drohnen kreisten in der Luft. Bei Temperaturen bis 35 Grad ging es aber auch um Hitzeschutz. Ein Wasserwerfer der Polizei sorgte ebenso für Abkühlung wie einige Musiktrucks, die Wassernebel versprühten. Thomas Bock, Redaktion.
1: Auf dem Flughafen Catania auf Sizilien läuft der Flugbetrieb langsam wieder an. Die Warnstufe, weil der Vulkan Ätna ausbricht, war herabgesetzt worden. Wegen des Ausbruchs ging auf dem Flughafen tagelang gar nichts.
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Hola, hola, ¿qué tal? Wie geht es euch? Schön, dass ihr wieder eingeschaltet habt. Hier ist Mercedes Herrada mit der Ausgabe 69, das allerletzte Mixtape dieser siebten Saison 2025-26 auf OS Radio 104,8 und www.osradio.de. Bienvenidos, bienvenidas, willkommen. Das ist meine Empfehlung. Bleibt unbedingt dran und genießt eine zweistündige Auswahl voller großartiger Songs aller Zeiten. Darunter auch die eine oder andere aktuelle Track, verpackt in eine ordentliche Dosis Punk, Rock und Metal. Und natürlich mit vielen Klassikern auch direkt aus Spanien. Starten wir ganz schnell mit einer großartigen Coverversion der legendären Basken Cortatu von einer weiteren absoluten Legende, The Clash. Hier ist für euch Jimmy Jazz.

esta noche. Un clásico, Barricada. Der Titel sagt eigentlich schon alles. Esta noche no es para andar por esas calles, was auf Deutsch bedeutet, diese Nacht ist nicht dafür gemacht, um durch die Straßen zu laufen. Der Song beschreibt die düstere und gefährliche Atmosphäre der Nacht aus der Sicht eines Söldners und warnt vor der Gefahren in einer feindseligen Welt. Seguimos. Wir machen weiter mit dem großartigen Groove-Metal-Band aus Navarra, Coma. Wir hören von ihnen La Máquina del Tiempo, die Zeitmaschine. Dieser Song ist eine Hymne voller Rebellion und Nostalgie und gleichzeitig eine kraftvolle Gesellschaftskritik an die Menschheit. Immer wieder dieselben historischen Fehler begeht, ohne daraus zu lernen, während sie den Planeten zerstört. Die Band hat diesen Song mit einem klaren Fokus auf Führer und Diktatoren geschrieben. Sie betonen, dass Menschen zwar verschwinden, ihre giftigen Ideologien aber weiterleben und die Gegenwart beeinflussen. Und danach geht es weiter mit Petrolisch. Und hier sind aber Koma.

direkt aus Australien. Airborne mit ihrer brandneuen Single Alive After Death, Let's Play Out. Frontmann Joel O'Keefe hat in einem Brief angekündigt, dass dieser Track Teil ihres neuen gleichnamigen Albums sein wird, das am 28. August erscheint. Ein absolutes Brett, das genau dem Rat folgt, den ihnen eines der legendären Lemmy von Motorhead gegeben hat. Macht Musik, die euren Roadies gefällt, dann wird es sie jedem gefallen. Es geht direkt weiter mit einer neuen Dosis Aktualität. Hier sind die Schweizer Hardrock-Veteranen Chakra und ihr brandneuer Single Just Live Loud. Ein erster Vorgeschmack auf ihr kommendes Album, das am 4. September über Frontiers Music erscheint.

Victim of Changes von Judas Priest. Und jetzt habe ich hier etwas für euch, das ich frisch über Inverse Records reinbekommen habe. Wir reisen direkt nach Finnland und hören den frechen und gezähmten Sound der Hardrock-Band Fantomy. Wir genießen ihr neues EP First Takes, das aufgenommen wurde, nachdem sie einen Bandcontest im legendären Purkis-Studio gewonnen haben. Hier ist Livewire, ihre wilden Coverversion von Motley Crue.

Down mit N.O.D. Wir machen weiter in diesem Mixtape Nummer 69. Zur Info, es ist das allerletzte Mixtape dieser siebten Saison 2025-26 auf OS Radio 104,8 und im Livestream unter www.osradio.de, wisst ihr schon. Während der Sommerpause musst ihr übrigens nicht ganz auf die Sendung verzichten. Am Samstag, den 18. Juli und am 15. August werden Wiederholungen früherer Sendungen ausgestrahlt. Richtig, zurück bin ich dann wieder am 12. September mit der neuen achten Saison. Ihr findet übrigens sowohl die deutschen Ausgaben von OS Radio als auch die wöchentlichen spanischen Sendungen auf der Webseite mixtaperadio.online. Aber jetzt, auf geht's mit dem legendären Anthrax. Nach 10 Jahren Schweigen melden sich die Band mit It's for the Kids zurück. Das ist die erste Singleauskopplung aus ihrem kommenden Album Cursum Perfidio, das am 18. September erscheint. Ein genialer Nebeneffekt. Das Musikvideo ist eine direkte Hommage an ihren legendären Klassiker Madhouse und wurde im selben psychiatrischen Krankenhaus gedreht.

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Grandes, The Clash. Ich habe hier für euch einen weiteren Klassiker und wir gehen zurück zum Punkrock aus dem Baskenland. Dieses Mal von den legendären La Polla Records mit Y Ahora Qué. Dieser Song ist eine Hymne der individuellen Rebellion gegen staatliche Indoktrination. Er thematisiert die Frustration von Institutionen, System und Gesellschaft darüber, dass es ihnen nicht gelingt, den Willen des Einzelnen zu brechen. Ein Song über den puren Widerstand gegen Manipulation.

Immer wieder gut zu hören, Nirvana mit Stay Away aus dem Nevermind-Album. Wir nähern uns so langsam dem Ende der ersten Stunde von Mixtape. Mein Name ist Mercedes Herrada und ich erwarte euch gleich in der nächsten Stunde direkt nach den Nachrichten hier auf OS Radio. Aber vorher lasse ich euch noch mit Gotta Get Away von The Offspring eine Erinnerung an Smash, ihr drittes Studioalbum aus dem Jahr 1994. Bis gleich!

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1: Ich bin Jan-Henner Reitze. Im Kampf gegen den Waldbrand im Hürtgenwald in der Eifel in Nordrhein-Westfalen machen die Einsatzkräfte Fortschritte. Komplette Entwarnung könne aber noch nicht gegeben werden, sagte NRW-Ministerpräsident Hendrik Wüst bei einem Besuch am Nachmittag.
2: Es besteht jetzt erste Hoffnung, dass der Brand unter Kontrolle gebracht werden kann. Es besteht auch erste Hoffnung, dass die evakuierten Menschen aus der Ortschaft Gai bald wieder in ihre Häuser zurückkehren können, wenn es weiter gut läuft.
1: Es könnte noch sein, dass Wind die Flammen wieder anfacht. Gut 2000 Menschen mussten ihre Häuser und Wohnungen verlassen, als das Feuer immer näher rückte. Gleichzeitig droht ein Waldbrand in Belgien, der Grenze zur NRW näher zu kommen. Es werden schon mögliche Evakuierungen vorbereitet. Die Union kommt in einer INSA-Umfrage für die Bild am Sonntag nur noch auf 20%. Das ist die niedrigste Zustimmung in der Umfrage seit fast 5 Jahren. Die AfD bleibt mit 28% deutlich stärkste Kraft. Wäre jetzt Bundestagswahl, kämen die Grünen nach der Umfrage auf 13%, SPD und Linke jeweils auf 12%. Die FDP würde es mit 5% in den Bundestag schaffen, das BSW mit 3% dagegen nicht. Diesen Arbeitstag werden Bauarbeiter in Belgien wohl nie vergessen. Im Haus einer Wohltätigkeitsorganisation haben sie einen Goldschatz entdeckt, im Wert von rund 9 Millionen Euro.
3: Die Bauarbeiter waren gerade dabei, im Keller ein Abwasserrohr zu verlegen. Da stießen sie auf 50 Goldbarren, eingemauert in den Wänden. Die erste Reaktion des Teams: Ungläubigkeit und Staunen, sagte ein Arbeiter im belgischen Fernsehen. Die Polizei warnt jetzt Schatzsucher davor, die abgesperrte Baustelle zu betreten. Das sei absolut zwecklos. Los. Wem das Gold gehört, ist unklar. 5 Jahre hat derjenige nun Zeit, sich zu melden, sonst geht der Schatz an die Regierung oder die Finder. Thomas Bremser, Redaktion.
1: Und zum Sport. Bei der Schwimm-EM in Paris hat Johannes Liebmann mit Weltrekord über 1500 Meter Freistil Gold gewonnen. Der 19-Jährige hat da auch schon den Titel über 800 Meter Freistil geholt. Auch Bronze ging nach Deutschland an Oliver Klemet.
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4: Hola, hola, ¿qué tal? ¿Cómo estáis? Wie geht es euch? Willkommen zurück zur zweiten Stunde von Mixtape auf OS Radio 104,8. Ich bin Mercedes Herrada und wir machen direkt weiter mit der Musik von Boycott aus Madrid und ihrer neuen Single El Pueblo.

Escape mit Planeta Escoria. Wir hören jetzt gemeinsam die neue Single Black Agnes von The Real Mackenzies, der Folk-Punk-Band aus Kanada. Und danach gibt es zwei Lieder aus Spanien. Zuerst einen Klassiker von Reincidentes mit Aprendiendo a Luchar. Und weiter geht es mit guter Laune und Partystimmung mit dem Folkrock aus Barcelona von Mitago und ihrem Track Bebe conmigo esta noche. Viel Spaß damit.

Bebe conmigo esta noche von Mitago aus Barcelona. Aus Barcelona auch. Die Band, die wir gleich hören werden mit neuer Single Six Strings mit Ride on Steel. Und danach hören wir die wunderbare Stimme von Emily mit ihrer Band Evanescence. Sie präsentieren ihr brandneues Album, ihr mittlerweile sechstes Studioalbum namens Sanctuary, das seit dem 5. Juni erhältlich ist. Wir hören direkt nach Six Strings mit dem Song Who Will You Follow?

Thrash Metal aus Colorado mit Havoc und ihr neuen Single Fifth Generation Warfare. Weiter geht es mit den grandiosen Sepultura mit Beyond the Dream. Die Metal-Legenden haben den Ticketvorverkauf für das allerletzte Konzert ihrer Karriere angekündigt. Nach über 40 Jahren Bandgeschichte schreiben sie am 7. November in ihrer Heimat Sao Paulo das finale Kapitel.

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Genial, was für ein starkes Song. Wir haben gerade Valle de Sombras gehört. Nach 3 Jahren des Wartes präsentieren uns Rabia Pérez diese erste Single-Auskopplung inklusive Musikvideo, die den Beginn einer völlig neuen Ära für die Band markiert. Und jetzt reisen wir zurück ins Jahr 1991. Wings of Fire ist ein energiegeladener Hardrock-Song, den wir gleich hören werden, der britischen Band Dare. Er erschien ursprünglich auf ihrem gefeierten Album Blood from Stone.

Das war Eye to Eye, der Eröffnungssong auf dem Debütalbum Sticky to Ya, der US-amerikanischen Glam-Metal-Band Slaughter aus dem Jahr 1990.

queridos amigos, amigas, liebe Freunde von Mixtape. Wir nähern uns dem Ende dieser 69. Ausgabe. Eine Ausgabe, mit der wir übrigens die 7. Radiosaison von Mixtape 2025/26 abschließen.

Ich erinnere euch daran, dass am Samstag, den 18. Juli und am 15. August Wiederholungen früherer Sendungen geben werden. Richtig zurück mit der 8. Saison ist Mixtape dann wieder am 12. September. Mir bleibt nur noch, mich von ganzem Herzen fürs Zuhören zu bedanken. Muchas gracias. Schaut unbedingt mal auf der Website mixtaperadio.online vorbei. Dort könnt ihr alle Mixtape-Ausgaben nachhören. Sowohl die alle 4 Wochen hier auf US Radio laufen, als auch die wöchentlichen Ausgaben auf Spanisch in Spanien. Zum Abschluss lasse ich euch mit einer Band, bei der ich das Gefühl habe, das ist nur so ein Gefühl, dass ihr sie verdammt gut kennt. Hier sind Héroes del Silencio mit einem ihrer ganz großen Klassiker, Héroe de Leyenda. Muchísimas gracias von mir, von Mercedes Herrada. Saludos, mach's gut, hab Spaß und bis zum nächsten Mixtape.

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1: Ich bin Dirk Zeitler. Hunderte Einsatzkräfte kämpfen weiter gegen den größten Waldbrand der NRW-Geschichte im Hürtgenwald. Laut Ministerpräsident Wüst besteht Hoffnung auch für die evakuierten Anwohner. Wüst hat sich am Nachmittag bei einem Besuch im Brandgebiet selbst ein Bild von der Lage gemacht.
2: Stabil, so wird inzwischen die Situation im Hürtgenwald allgemein beschrieben, auch wenn noch nicht völlige Entwarnung gegeben werden kann. Denn der Wind etwa könnte wieder auffrischen und die Flammen Richtung Häuser treiben. NRW-Ministerpräsident Wüst aber sieht gute Fortschritte und hofft, dass die betroffenen Menschen bald wieder zurückkehren können. Wüst dankte auch den Einsatzkräften und lobte die allgemeine Hilfsbereitschaft. Hier würden viele Menschen mit einem großen Herz große Taten vollbringen. Thomas Brock, Nachrichtenredaktion.
1: Befürchtungen eines neuen Migrantenansturms auf die spanische Nordafrika-Exklave Ceuta sind bisher nicht eingetreten. Trotz Aufrufen in sozialen Netzwerken zu einer Wiederholung des massenhaften Grenzübertritts von Ende Juli blieb die Lage an der Grenze und in der Exklave den Tag über weitgehend ruhig. Spanien und vor allem Marokko hatten ihre Sicherheitsvorkehrungen im Vorfeld deutlich verstärkt. Ende Juli waren bis zu 80.000 Migranten nach Ceuta gelangt. Die Gewerkschaft Verdi fordert, Pflegeeinrichtungen in Deutschland besser auf heiße Temperaturen vorzubereiten. Bund und Länder müssten ein Sofortprogramm auflegen, heißt es aus dem Verdi-Bundesvorstand.
3: Ein Großteil der Pflegeheime in Deutschland sei nicht auf hohe Temperaturen vorbereitet. Hitze sei für Beschäftigte unerträglich und für Bewohnerinnen und Bewohner lebensgefährlich, argumentiert die Gewerkschaft. Mehr Klimaanlagen und energetische Sanierung mit Geld vom Staat sollen die Bedingungen verbessern. Das wird auch schon von anderen Seiten gefordert. Allerdings explodieren die Kosten rund um Pflege sowieso schon. Die Bundesregierung will diese Kosten mit einer Reform senken. Jan-Henner Reitzer, Nachrichtenredaktion.
1: Das Niedrigwasser auf deutschen Flüssen sorgt weiter für Probleme. Unter anderem ist auch der Transport von Öl zu Raffinerien betroffen. Das könnte auf dem Energiemarkt zu höheren Preisen führen. Die Bahntochter DB Cargo will derweil nach Informationen der Rheinischen Post auch alte Güterwaggons reaktivieren, um ausfallende Schiffstransporte zu kompensieren.
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1: Ich bin Dirk Zeitler. Zehntausende Menschen haben heute im Berliner Tiergarten bei großer Hitze die Techno-Parade Rave the Planet gefeiert. Es war die erste Großveranstaltung in der Hauptstadt nach dem islamistischen Terroranschlag am Rande des Christopher Street Day vor 3 Wochen und stellte Polizei und Veranstalter vor besondere Herausforderungen.
2: Techno-Paraden sind eher bekannt für wummernde Bässe und laute Beats. Diesmal startete Rave the Planet aber ganz still. Mit einer Schweigeminute wurde an die Opfer des Terroranschlags beim CSD erinnert. Danach wurde zwischen Siegessäule und Brandenburger Tor dann ausgiebig getanzt. Für die Sicherheit sorgten rund 1500 Polizeikräfte. Auch ein Hubschrauber und Drohnen kreisten in der Luft. Bei Temperaturen bis 35 Grad ging es aber auch um Hitzeschutz. Ein Wasserwerfer der Polizei sorgte ebenso für Abkühlung wie einige Musiktrucks, die Wassernebel versprühten. Thomas Brock, Nachrichtenredaktion.
1: Hunderte Einsatzkräfte kämpfen weiter gegen den größten Waldbrand der NRW-Geschichte im Hürtgenwald. Laut Ministerpräsident Wüst besteht Hoffnung auch für die evakuierten Anwohner. Wüst hat sich am Nachmittag bei einem Besuch im Brandgebiet selbst ein Bild von der Lage gemacht. Die Gewerkschaft Verdi fordert Pflegeeinrichtungen in Deutschland besser auf heiße Temperaturen vorzubereiten. Bund und Länder müssten dann sofort Programme auflegen, heißt es aus dem Verdi-Bundesvorstand.
3: Ein Großteil der Pflegeheime in Deutschland sei nicht auf hohe Temperaturen vorbereitet. Hitze sei für Beschäftigte unerträglich und für Bewohnerinnen und Bewohner lebensgefährlich, argumentiert die Gewerkschaft. Mehr Klimaanlagen und energetische Sanierung mit Geld vom Staat sollen die Bedingungen verbessern. Das wird auch schon von anderen Seiten gefordert. Allerdings explodieren die Kosten rund um Pflege sowieso schon. Die Bundesregierung will diese Kosten mit einer Reform senken. Jan-Henner Reitzer, Nachrichtenredaktion.
1: Zum Sport. Bei der Schwimm-EM in Paris hat Johannes Liebmann mit Weltrekord Gold über 1500 Meter Freistil gewonnen. Der 19-Jährige hatte auch schon Gold über 800 Meter Freistil gewonnen. Auch Bronze ging nach Deutschland an Oliver Clement. Die deutsche Mixstaffel mit Lukas Mertens, Jano Beschitt, Linda Roth und Maja Toben über 4x200 Meter Freistil hat überraschend Silber gewonnen.
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2: Ich bin Doc Zeitler. Hunderte Einsatzkräfte kämpfen weiter gegen den größten Waldbrand der NRW-Geschichte im Hürtgenwald. Laut Ministerpräsident Wüst besteht Hoffnung auch für die evakuierten Anwohner. Wüst hat sich am Nachmittag bei einem Besuch im Brandgebiet selbst ein Bild von der Lage gemacht.
3: Stabil, so wird inzwischen die Situation im Hürtgenwald allgemein beschrieben, auch wenn noch nicht völlige Entwarnung gegeben werden kann, denn der Wind etwa könnte wieder auffrischen und die Flammen Richtung Häuser treiben. NRW-Ministerpräsident Wüst aber sieht gute Fortschritte und hofft, dass die betroffenen Menschen bald wieder zurückkehren können. Wüst dankte auch den Einsatzkräften und lobte die allgemeine Hilfsbereitschaft. Hier würden viele Menschen mit einem großen Herz große Taten vollbringen. Thomas Brock, Nachrichtenredaktion.
2: Zehntausende Menschen haben heute im Berliner Tiergarten bei großer Hitze die Techno-Parade Rave the Planet gefeiert. Es war die erste Großveranstaltung in der Hauptstadt nach dem islamistischen Terroranschlag am Rande des Christopher Street Day vor 3 Wochen und stellte Polizei und Veranstalter vor besondere Herausforderungen. Weiträumig wurden Straßen und Wege in der Umgebung gesperrt und teils mit Pollern gesichert. Die Gewerkschaft Verdi fordert, Pflegeeinrichtungen in Deutschland besser auf heiße Temperaturen vorzubereiten. Bund und Länder müssten ein Sofortprogramm auflegen, heißt es aus dem Verdi-Bundesvorstand.
4: Ein Großteil der Pflegeheime in Deutschland sei nicht auf hohe Temperaturen vorbereitet. Hitze sei für Beschäftigte unerträglich und für Bewohnerinnen und Bewohner lebensgefährlich, argumentiert die Gewerkschaft. Mehr Klimaanlagen und energetische Sanierung mit Geld vom Staat sollen die Bedingungen verbessern. Das wird auch schon von anderen Seiten gefordert. Allerdings explodieren die Kosten rund um Pflege sowieso schon. Die Bundesregierung will diese Kosten mit einer Reform senken. Jan-Henna Reitze, Nachrichtenredaktion.
2: Zum Sport. Bei der Schwimm-EM in Paris hat Johannes Liebmann mit Weltrekord Gold über 1500 Meter Freistil gewonnen. Der 19-Jährige hatte auch schon Gold über 800 Meter Freistil gewonnen. Auch Bronze ging nach Deutschland an Oliver Klemet. Die deutsche Mixed-Staffel mit Lukas Mertens, Jano Beschnitt, Linda Roth und Maja Toben über 4x200 Meter Freistil hat überraschend Silber gewonnen.

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2: Ich bin Dirk Zeitler. Zehntausende Menschen haben am Samstag im Berliner Tiergarten bei großer Hitze die Techno-Parade Raves the Planet gefeiert. Es war die erste Großveranstaltung in der Hauptstadt nach dem islamistischen Terroranschlag am Rande des Christopher Street Day vor 3 Wochen und stellte Polizei und Veranstalter vor besondere Herausforderungen. Weiträumig wurden Straßen und Wege in der Umgebung gesperrt und teils mit Pollern gesichert. Hunderte Einsatzkräfte kämpfen weiter gegen den größten Waldbrand der NRW-Geschichte im Hürtgenwald. Laut Ministerpräsident Wüst besteht Hoffnung auch für die evakuierten Anwohner.
3: Stabil, so wird inzwischen die Situation im Hürtgenwald allgemein beschrieben, auch wenn noch nicht völlige Entwarnung gegeben werden kann. Denn der Wind etwa könnte wieder auffrischen und die Flammen Richtung Häuser treiben. NRW-Ministerpräsident Wüst aber sieht gute Fortschritte und hofft, dass die betroffenen Menschen bald wieder zurückkehren können. Wüst dankte auch den Einsatzkräften und lobte die allgemeine Hilfsbereitschaft. Hier würden viele Menschen mit einem großen Herz große Taten vollbringen. Thomas Brock, Nachrichtenredaktion.
2: Das Niedrigwasser in deutschen Flüssen könnte dazu führen, dass die Bahn wieder alte Güterwaggons auf die Schiene stellt. Die Bahntochter DB Cargo will diese reaktivieren, um ausfallende Schiffstransporte zu kompensieren. Das berichtet die Rheinische Post.
4: 900 Güterwagen könnte die Bahn mobilisieren. Das entspräche einer Ladung von 200 Schiffen. Die können derzeit kaum noch Ladung transportieren, weil zu wenig Wasser in den Flüssen ist. Darum will Verkehrsminister Bilger Schiffsfracht auf Schienen und Straßen verlagern. Einige Bundesländer haben deshalb schon das Lkw-Verbot an Sonntagen gelockert. Wenn der Transport gestört bleibt, rechnet Wirtschaftsexpertin Grimm mit höheren Preisen, etwa in der Chemieindustrie oder für Öl. Das sagte sie dem Kölner Stadtanzeiger. Thomas Bremser, Nachrichtenredaktion.
2: Zum Sport. Bei der Schwimm-EM in Paris hat Johannes Liebmann mit Weltrekord Gold über 1500 Meter Freistil gewonnen. Der 19-Jährige hatte auch schon Gold über 800 Meter Freistil gewonnen. Auch Bronze ging nach Deutschland an Oliver Klemet. Die deutsche Mixstaffel mit Lukas Mertens, Jarno Beschnitt, Linda Roth und Maja Toben über 4x200 Meter Freistil hat überraschend Silber gewonnen.

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1: Ich bin Dirk Zeitler. Die Bewohner des Ortsteils Gai in Hürtgenwald dürfen in ihre Häuser zurück. Das hat der Landrat des Kreises Düren entschieden. Die 1800 Bewohner hatten in der Nacht auf Freitag wegen des Waldbrands in der Nordeifel das Gebiet verlassen müssen. Die Flammen waren bis auf 250 Meter an Grundstücke herangerückt. Zehntausende Menschen haben im Berliner Tiergarten bei großer Hitze die Techno-Parade Rave the Planet gefeiert. Es war die erste Großveranstaltung in der Hauptstadt nach dem islamistischen Terroranschlag am Rande des Christopher Street Day vor 3 Wochen und stellte Polizei und Veranstalter vor besondere Herausforderungen.
2: Techno-Paraden sind eher bekannt für wummernde Bässe und laute Beats. Diesmal startete Rave the Planet aber ganz still. Mit einer Schweigeminute wurde an die Opfer des Terroranschlags beim CSD erinnert. Danach wurde zwischen Siegessäule und Brandenburger Tor dann ausgiebig getanzt. Für die Sicherheit sorgten rund 1500 Polizeikräfte. Auch ein Hubschrauber und Drohnen kreisten in der Luft. Thomas Brock, Nachrichtenredaktion.
1: Das Niedrigwasser in deutschen Flüssen könnte dazu führen, dass die Bahn wieder alte Güterwaggons auf die Schiene stellt. Die Bahntochter DB Cargo will diese reaktivieren, um ausfallende Schiffstransporte zu kompensieren. Das berichtet die Rheinische Post.
3: 900 Güterwagen könnte die Bahn mobilisieren, das entspräche einer Ladung von 200 Schiffen. Die können derzeit kaum noch Ladung transportieren, weil zu wenig Wasser in den Flüssen ist. Darum will Verkehrsminister Bilger Schiffsfracht auf Schienen und Straßen verlagern. Einige Bundesländer haben deshalb schon das Lkw-Verbot an Sonntagen gelockert. Wenn der Transport gestört bleibt, rechnet Wirtschaftsexpertin Grimm mit höheren Preisen, etwa in der Chemieindustrie oder für Öl. Das sagte sie dem Kölner Stadtanzeiger. Thomas Bremser, Nachrichtenredaktion.
1: Zum Sport. Gold und Silber für Deutschlands Leichtathleten. Speerwerfer Julian Weber hat mit dem letzten Versuch Gold bei den Europameisterschaften in Birmingham gewonnen. Trotz Schulterproblemen katapultierte der 31-Jährige den Speer auf über 90 Meter und bezwang noch Teamkollege Nick Thum. Die Männerstaffel über 4x100 Meter bejubelte wenig später die Silbermedaille hinter Favorit Großbritannien.
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